0: Enzo Fernandes in der 85. Minute und Lautaro Martinez in der Nachspielzeit.
1: Deutschland soll unbürokratischer werden. Dafür hat die Bundesregierung eine Reihe von Maßnahmen beschlossen. Zu den geplanten Änderungen gehört etwa, dass sich E-Autofahrer künftig keine grüne Plakette mehr besorgen müssen, um in Umweltzonen zu fahren. Arbeitslose müssen außerdem nicht immer persönlich beim Amt vorbei, sondern können auch per Videoschalte Pflichttermine erledigen. Und im Gesundheitswesen wird unter anderem die elektronische Überweisung eingeführt. Die Unwetter der vergangenen Tage haben in der Landwirtschaft zu Millionenschäden geführt. Hagel und Sturm hätten die Pflanzen stellenweise regelrecht abrasiert, heißt es in einer Mitteilung der Spezialversicherung Vereinigte Hagel. Innerhalb von 48 Stunden sei ein Schaden von mindestens 50 Millionen Euro entstanden. Aus den Regionen Nürnberg und Stuttgart gäbe es Berichte über teils verheerende Totalschäden. In Frankreich ist Sterbehilfe für schwerkranke Menschen künftig erlaubt. Ein neues Gesetz erlaubt unheilbar Erkrankten im fortgeschrittenen Stadium mit unerträglichen Leiden den assistierten Suizid, auch wenn sie eine Behandlung abbrechen oder ablehnen. Voraussetzung ist, dass die Betroffenen ihren Wunsch klar und freiwillig gegenüber einem Arzt äußern können und sich der Konsequenzen bewusst sind. Vor allem im Süden sind Schauer und Gewitter möglich, die lassen mit der Zeit aber nach. Die Temperaturen liegen bei 19 bis 12 Grad. Tagsüber scheint neben harmlosen Wolken oft die Sonne. Besonders in Alpennähe erwarten uns anfangs noch Schauer und Gewitter, die gibt's dann später vor allem im Westen. Die Höchstwerte erreichen 26 bis 32 Grad.
2: Hallo, hier ist Silvia aus der Alpenwelle Verkehrsredaktion. Alles im grünen Bereich, freie Fahrt für euch. Die Alpenwelle wünscht gute Fahrt.
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1: Ich bin Florian Klaus. Wer in einer Krisenbranche arbeitet und noch fest in seinem Job ist, tut sich oft schwer, gleichzeitig etwas Neues zu suchen. Die Regierung will hier neue Möglichkeiten schaffen. Das Bundeskabinett hat grünes Licht für einen Gesetzentwurf zur Job-to-Job-Erprobung gegeben. Lea Matschulat berichtet.
2: Die Job-to-Job-Erprobung ist nicht für jeden gedacht, sondern konkret für diejenigen, deren Anstellung absehbar enden wird, weil zum Beispiel der Betrieb 200 Stellen bis in 2 Jahren abbauen wird. Um im Anschluss möglichst ohne Lücke einen neuen Job zu haben, sollen sich Arbeitnehmer künftig ein paar Wochen in anderen Firmen vorstellen und umschauen können. In Absprache mit dem Noch-Arbeitgeber.
1: Aus der SPD kommt weiter.

0: Schlagzeilen gemacht. Jetzt hat es wieder Razzien gegeben. Die Polizei ermittelt gegen 19 Menschen, die bei der vergangenen Durchsuchung im Club waren. Sie hat bei der erneuten Aktion Drogen gefunden, neben mehr als einem halben Kilo Marihuana auch unter anderem Amphetamin, MDMA und Kokain. Ein 39-Jähriger wurde unter anderem wegen Drogenhandels festgenommen. Die Fußballnationalteams von Spanien und Argentinien spielen am Sonntag um den Weltmeistertitel. Argentinien hat am Abend das Halbfinale gegen England nach Rückstand noch mit 2:1 gewonnen. Der Siegtreffer fiel in der Nachspielzeit. Für England um Kapitän Harry Kane vom FC Bayern bleibt nur das Spiel um Platz 3 gegen Frankreich am Samstag. Damit geht auch eine kuriose Serie zu Ende. Erstmals seit 1978 steht kein Spieler von Bayern München im WM-Finale. Vor allem im Süden sind Schauer und Gewitter möglich. Die lassen mit der Zeit aber nach. Die Temperaturen liegen bei 19 bis 12 Grad. Tagsüber scheint neben harmlosen Wolken oft die Sonne. Besonders in Alpennähe erwarten uns anfangs noch Schauer und Gewitter. Die gibt's dann später vor allem im Westen. Die Höchstwerte erreichen 26 bis 32 Grad.
1: Hallo, hier ist Silvia aus der Alpenwelle Verkehrsredaktion. Das sind doch mal gute Nachrichten. Dein Weg ist frei. Die Alpenwelle wünscht gute Fahrt.
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1: Ich bin Florian Klaus. Die Bundesregierung hat einige Maßnahmen zum Bürokratieabbau beschlossen, zum Beispiel im Gesundheitswesen. So soll die elektronische Überweisung eingeführt werden und die Leistungen der elektronischen Patientenakte deutlich erweitert werden. Außerdem soll in den Jobcentern künftig mehr digital ablaufen, etwa mit Terminen per Videoschalte. Am Bundesgerichtshof fällt heute die Entscheidung zu einem Rechtsstreit um die Kündigung von Fitnessstudio-Verträgen. Verbraucherschützer hatten gegen FitEx aus Essen geklagt. Es geht darum, wie einfach eine Kündigung im Internet sein muss. Thomas Brockt berichtet.
2: Seit Wochen nicht beim Training, aber dennoch jeden Monat Beiträge zahlen. In Krisenzeiten wie diesen kann eine Kündigung durchaus sinnvoll sein. Aber so leicht wollen Fitnessstudios ihre Kunden auch nicht verlieren. Auf der Seite des Kündigungsformulars der Fitnesskette wird deshalb prominent auf die Möglichkeit hingewiesen, den Vertrag auch nur zu pausieren. Zu prominent meinen die Verbraucherschützer.
1: Vor 8 Jahren ist die CSU im Landtag mit dem Versuch gescheitert, die Regierungszeit des Ministerpräsidenten auf 10 Jahre zu begrenzen. Die ÖDP will die Frage jetzt in einem Volksbegehren nochmal stellen. Wäre das erfolgreich, hätte das auch Folgen für die Landtagswahl 2028. Es gilt nämlich als sicher, dass Landtagswahl 2028. Es gilt nämlich als sicher, dass Ministerpräsident Söder noch einmal als Spitzenkandidat der CSU antreten wird.

0: Reste, Schauer und Gewitterreste in Alpennähe klingen ab. Vereinzelt kommen am Nachmittag aber wieder Schauer und Gewitter zurück, besonders im Norden und Westen. Die Temperaturen steigen auf 26 bis 32 Grad. Ab dem Abend ziehen von Südwesten her teils kräftige Schauer und Gewitter durch. Die erwarten uns dann auch morgen und dazwischen gibt's aber auch sonnige Phasen. Es wird etwas kühler.
1: Hallo, hier ist Jan aus der Alpenwelle Verkehrsredaktion. Die Verkehrslage bei uns, alles frei. Die Alpenwelle wünscht gute Fahrt.
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1: Ich bin Florian Klaus. Guten Morgen. Nach dem Weltmeistertitel 2022 steht Argentiniens Fußballnationalmannschaft erneut im WM-Finale. In einem dramatischen Halbfinale hat sich das Team gegen England mit 2:1 durchgesetzt. Damit bekommt Argentinien am Sonntag die Chance, gegen Spanien den Titel zu verteidigen. Moritz Einzel berichtet.
2: Das erste Tor in diesem Halbfinale erzielten die Engländer. Anthony Gordon ließ das Team von Thomas Tuchel mit seinem Treffer nach einer knappen Stunde träumen. Doch dann drehten die Argentinier auf. Mit einer Wahnsinnsmentalität drückten sie England immer mehr hinten rein. Die Tore dann fast mit Ansage. Enzo Fernandes in der 85. Minute und Lautaro Martinez in der Nachspielzeit.
1: Mit Sprachtests für alle Vierjährigen und gezielter Förderung in den Kitas will Bundesbildungsministerin Prien die Bildungschancen von Kindern in Deutschland angleichen. Sie hat den Entwurf eines neuen Kita-Gesetzes vorgelegt. Bis 2034 verspricht der Bund insgesamt mehr als 9 Milliarden Euro für das Vorhaben. Aus Sicht des Paritätischen Gesamtverbands ist das zu wenig, um die steigenden Anforderungen in der Kindertagesbetreuung zu finanzieren. Sturm und Hagel haben in den vergangenen Tagen an einigen Orten die Ernte zerstört. Durch die Unwetter sei innerhalb von 48 Stunden ein Schaden von mindestens 50 Millionen Euro entstanden, heißt es von der Spezialversicherung Vereinigte Hagel. 100.000 Hektar Fläche seien demnach beschädigt worden. Aus den Regionen Nürnberg und Stuttgart etwa gäbe es Berichte über teils verheerende Totalschäden. Fehlende Wohnungen gehören in München zu den drängendsten Problemen. Darum sollen leerstehende Büros zu Wohnraum umfunktioniert werden. Der Planungsausschuss des Stadtrats hat die Einrichtung einer Umbauagentur beschlossen, die sich darum kümmern soll. Oberbürgermeister Krause zufolge stehen in München rund 1,8 Millionen Quadratmeter Bürofläche leer. Diesen Leerstand dürfe sich die Stadt nicht länger leisten. Heute bekommen wir viel Sonnenschein, letzte Schauer- und Gewitterreste in Alpennähe klingen ab. Vereinzelt kommen am Nachmittag aber wieder Schauer und Gewitter zurück, besonders im Norden und Westen.

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1: Widder. Sie sind jetzt fit, haben ungewöhnliche Ideen und Erfolg. Na, was brauchen Sie denn noch?
2: Stier.
1: Alle Arbeiten gehen Ihnen momentan locker von der Hand. So bleiben Sie trotz allem Stress unbeschwert.
3: Zwilling.
1: Jetzt tritt eine geruhsame Phase für Sie ein. Nutzen Sie das, um mit der Familie einiges zu unternehmen.
2: Krebs.
1: Die Arbeit nimmt Sie jetzt sehr in Anspruch. Trotzdem sollten Sie sich nicht übermäßig anstrengen.
3: Löwe.
1: Was der Löwe jetzt am nötigsten braucht, ist Ruhe und Entspannung. Deshalb sollten Sie einfach mal die Seele baumeln lassen.
2: Jungfrau.
1: Sie lernen neue Menschen kennen. Nehmen Sie neue Impulse ruhig als Anstoß für Veränderungen.
3: Waage.
1: Sie sollten sich vor leichtsinnigen Aktionen in Acht nehmen. Wenn Sie Dinge nicht planen, geht das schief.
2: Skorpion.
1: Wenn Sie sich jetzt etwas in den Kopf gesetzt haben, sollte das am besten jetzt gleich durchgesetzt werden.
3: Schütze.
1: Sie sollten mehr Humor zeigen. Sie regen sich über Dinge auf, die es gar nicht wert sind.
2: Steinbock.
1: Sie sollten keine voreiligen Schlüsse ziehen, nur weil ein Mensch sich mal komisch benommen hat.
3: Wassermann.
1: Es gelingt Ihnen, ein Problem aus der Welt zu schaffen. Diplomatie und Ruhe sind jetzt Ihre Stärke.
2: Fische.
1: Sie sollten nichts im Eilverfahren erzwingen. Eins nach dem anderen ist immer besser.
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1: Ich bin Dominik Schweiger. Guten Morgen. Nach dem Weltmeistertitel in Katar 2022 steht Argentinien wieder im Finale bei der Fußball-WM. Der Titelverteidiger hat das Halbfinale von Atlanta gegen England mit 2:1 gewonnen. Eigentlich waren erst die Engländer in Führung, mit zwei späten Treffern hat Argentinien das Spiel aber noch gedreht. Im WM-Finale treffen die Argentinier am Sonntag auf den Europameister Spanien. Aus der SPD kommt weiter Kritik an dem Plan von Bundesfamilienministerin Prien, beim Unterhaltsvorschuss für Alleinerziehende zu sparen. Mecklenburg-Vorpommerns Ministerpräsidentin Schwesig hat im Spiegel gesagt, dass auch Alleinerziehende mit Kindern im Alter von 16 und 17 Kosten haben. Auch in dem Alter bräuchten Kinder Unterstützung. Für sie soll der Vorschuss nach Priens Plänen aber wegfallen. Man kennt das ja. Zum Jahreswechsel ist die Motivation auf Sport groß. Man schließt einen Vertrag im Fitnessstudio ab, fürs Gewissen, geht dann aber nicht hin. Manchmal ist es dann schwierig, aus diesem Vertrag wieder rauszukommen. Genau darum geht's heute vor dem Bundesgerichtshof. Thomas Brock berichtet.
2: Seit Wochen nicht beim Training, aber dennoch jeden Monat Beiträge zahlen. In Krisenzeiten wie diesen kann eine Kündigung durchaus sinnvoll sein. Aber so leicht wollen Fitnessstudios ihre Kunden auch nicht verlieren. Auf der Seite des Kündigungsformulars der Fitnesskette wird deshalb prominent auf die Möglichkeit hingewiesen, den Vertrag auch nur zu pausieren. Zu prominent meinen die Verbraucherschützer.
1: In Bayern werden mehr Elektroautos verkauft. Im ersten Halbjahr sind gut 76.000 zugelassen worden. Fast jedes vierte Auto war elektrisch. 2025 war der Anteil noch um 5% kleiner. Auch wenn es also einen deutlichen Anstieg gibt, liegt Bayern weiterhin unter dem Bundesdurchschnitt. Aktuell erleben E-Autos allgemein einen Aufschwung, unter anderem, weil der Bund den Kauf wieder fördert.
3: Vielen Dank für die Nachrichten, Dominik, und das Alpenwelle-Wetter. Jetzt in der Früh haben wir unterschiedliche Bewölkungen, ein paar Schauer und Gewitterreste aus der Nacht sind noch unterwegs, aber die klingen dann langsam ab und dann setzt sich die Sonne durch. Es gibt ein paar Quellwolken am Nachmittag und ein paar hohe Wolkenfelder. Temperaturen, die steigen auf 27 bis 30 Grad. Abends und nachts, da breiten sich vom Tirol und vom Werdenfelser Land her teils kräftige Schauer und Gewitter zu uns aus. Und die weiteren Aussichten, morgen haben wir bei böigem Wind immer mal wieder Schauer und Gewitter. Dazu kommen auch ein paar sonnige Phasen. Am Wochenende bleibt es wechselhaft und erst am Sonntagnachmittag.

0: Richtung Hausam, da wird gerade ein Blitzer auf Bad Obach geben. Da haben wir Blitzeranhänger in Iffidorf Richtung Seeshaupt, in Bad Heilbrunn am Ortseingang von Bad Hölz kommend, in Bad Hölz am Friedhofsberg, in Aschedingen in der Ortsdurchfahrt, in Grub bei Wallei, in Fendbach bei Bayern in der 50er-Zone, in der Ortsdurchfahrt Großholzen und einer steht noch an der Realschule in Finsterwald. Wenn ihr an irgendwelchen Blitzer habt, irgendwelche Verkehrsbehinderungen, sagt's mir's gern, ich sag's gern an alle weiter, auch wenn der Blitzer nicht mehr da ist, dann darf man gerne rausschmeißen aus der Liste. Rührt euch bei mir, ein WhatsApp, eine Sprachnachricht oder ein Vorruf unter 0804179 und 4x4. Und das Ganze kann man natürlich nochmal nachlesen unter alpenwelle.de.
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0: Einen wunderschönen guten Donnerstagmorgen. Es ist 6:04 an diesem kleinen Freitag. Wir haben den 16. Juli schon wieder. Und wir werden gleich jetzt mal in den Frühsport starten, was da so sportlich sich alles getan hat und noch tut. Und davor Shakira mit dem WM. Titel Die Die mit, zusammen mit Burner Boy. Und den Anfang, den macht aber Max Mutzke mit Lass einfach passieren. Let it happen. 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
3: Guten Morgen, Schatz. Seit 25 Jahren. Guten Morgen.

0: Shakira Burnerboy, die, die um 6 Uhr und 12. Und somit schauen wir doch mal auf den Frühsport mit Moritz.
1: Fußball, das Finalwochenende bei der WM in den USA wirft seine Schatten voraus. Noch einmal durchatmen, bevor die größte Weltmeisterschaft aller Zeiten zu Ende geht. Morgen gibt's das Spiel um Platz 3 zwischen Frankreich und England, bevor am Sonntag das große Finale auf uns wartet. Europameister Spanien gegen WM-Titelverteidiger Argentinien. Unterdessen gibt's neue Enthüllungen über das frühe deutsche WM aus. Der Spiegel berichtet unter Berufung auf einen Insider, es sei im DFB-Team jeder zu sehr mit sich selbst beschäftigt gewesen. Dem mittlerweile zurückgetretenen Bundestrainer Julian Nagelsmann wird vorgeworfen, zu harmoniebedürftig gewesen zu sein. Radsport. Die Tour de France geht heute auf ihre 13. Etappe. Das Fahrerfeld um den slowenischen Superstar Tadej Pogacar ist heute unterwegs von Dol nach Belfort. Die Vogesen-Etappe ist fast 206 Kilometer lang. Formel 1, der Rennzirkus, macht Station in Belgien. In Spa-Francorchamps findet an diesem Wochenende das 10. Saisonrennen statt. Heute geht's los mit den freien Trainings, um sich schon mal vertraut zu machen mit der Rennstrecke. Die Fahrerwertung führt derzeit Mercedes-Pilot Kimi Antonelli aus Italien an, gefolgt von seinem Teamkollegen, dem Briten George Russell. Dritter ist sein Landsmann Lewis Hamilton im Ferrari. Und das war der Sport mit Moritz Einzel.
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0: Rainbow Man, as you are, 6.20 Uhr. Und gleich schauen wir auf unser Wohlfühlwetter, was das für uns heute so ausmacht. Und dazu noch Musik, zum Beispiel Tate McRae ist dabei.
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1: Am heutigen Donnerstag, da sind wir im Vorfeld einer größeren Wetteränderung im Einflussbereich von schwülwarmer Luft. Viele von uns fühlen sich ein bisschen müde und abgeschlagen. Besonders Menschen mit niedrigem Blutdruck, die haben vermehrt Kreislaufstörungen. Dazu kommen Konzentrationsstörungen und zum Abend hin vor den Gewittern und auch danach ein bisschen eine innere Unruhe. Der Schlaf in der Nacht auf Freitag, der verläuft aber teilweise unruhig. Pollen fliegen natürlich auch rum, schwach der Beifuß, mäßig bis stark die Gräser, der Ampfer und der Wegerich.
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0: Das wäre natürlich auch der Lieblingsort für mein Mäuschen zum Frühstücken, Breakfast at Tiffany's. Und es ist genau 17:30 mit Zeit für die Regionalnachrichten mit Herbert.
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2: Mit Herbert Wieting. Die Freiwillige Feuerwehr Benedikt Beuern hat ein neues Mehrzweckfahrzeug. Die Anschaffungskosten inklusive Planungskosten betragen 145.000 Euro. Hubert Schmid, stellvertretender Kommandant in Benedikt Beuern.
3: Das Fahrzeug ist flexibel einsetzbar, verfügt über wechselbare Module, hat moderne Kommunikationseinrichtungen, Internet, Funkgeräte, Digitalfunk.
2: Die Neuanschaffung ersetzt ein 25 Jahre altes Fahrzeug. In Bichl ist eine neue Wetterstation für präzisere Warnungen in Betrieb gegangen. Die Station liefert rund um die Uhr Messdaten. Diese sollen Vorhersagen, Umweltwarnungen und Klimabeobachtungen im Alpenwelleland verbessern. Und das katholische Bildungswerk im Landkreis Bad Tölz-Wolfratshausen hat Dr. Karl Weinhuber an die Spitze gewählt. Weinhuber stammt aus Königsdorf und bringt Erfahrung in Bildung und Handwerk mit. Verabschiedet wurde Dr. Bernd Schütze nach 6 Jahren als Vorsitzender. Das neue Team will Bildung, Begegnung und Vernetzung im Landkreis weiter stärken.
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0: Und heute in der Früh, da ist es noch unterschiedlich bewölkt. Ein paar Schauer und Gewitterreste aus der Nacht sind noch unterwegs, aber die klingen ab und dann kommt die Sonne durch. Ein paar Quellwolken gibt es auch noch am Nachmittag, aber die deren nichts. Temperaturen steigen auf 27 bis 30 Grad. Abends und nachts da haben wir dann von Tirol und vom Werdenfelser Land her wieder mehr Schauer und die Kinder auch kräftiger werden. Die Aussichten morgen haben wir bei böigem Wind immer mal Schauer und Gewitter. Dazu kommen aber auch viele sonnige Phasen. Am Wochenende, da bleibt es wechselhaft mit windig und mit Schauern und schwachen Gewittern. Erst am Sonntagnachmittag kommt die Sonne raus. Die Nachmittagswerte liegen dann morgen bei rund 25 und am Wochenende bei ein bisschen über 20 Grad.
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0: Der Alpenwelle Verkehrsservice um kurz nach 17:30. Er kommt immer noch super gut durchs Alpenwelle Land. Es ist störungsfreier Verkehr. Blitzer haben wir noch, und zwar ein Blitzer Ortsausfahrt Schliersee Richtung Hausam. Dann haben wir Blitzer Anhänger bei der Realschule in Finsterwald, bei der Ortsdurchfahrt Großholzen, in Fendbach bei Weihern in der 50er-Zone steht einer, in Grub bei Wallei auch. In Aschedding in der Ortsdurchfahrt in der Tatenkofer Straße steht ein Blitzeranhänger, genauso wie in Bad Tölz am Friedhofsberg unter dem Parkplatz. In Bad Heilbrunn am Ortseingang von Bad Tölz kommend in Iffeldorf Richtung Seeshaupt steht dann der letzte. Wenn Sie an irgendwelche Blitze habt, irgendwelche Verkehrsbehinderungen, oder ihr sagt, nein, der Blitzer steht da nicht mehr, dann sagt es uns gerne. Wir sagen es gerne an alle weiter und schmeißen auch gerne den einen oder anderen nochmal raus. Einfach ein WhatsApp, eine Sprachnachricht oder Urlaufer unter 08041799 und 4x4.
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0: Mit mir, mit Moni, und es ist Donnerstag, 6 Uhr und gleich 34 Minuten. Und jetzt gleich haben wir natürlich wieder unseren Hit-Hammer der Woche. Das ist wieder geile Nummer, Snow Patrol und Kylie Minogue. Und vorher noch James Blunt mit Stay the Night. Und den Anfang, den macht Avicii, Lay Me Down.

Und das ist diese Woche sind das alte bekannte Snow Patrol. Die haben sich mit Kylie Minogue zusammen da und eine Riesennummer rausgebracht, nämlich These Alarms. Und wir haben schon jede Menge drüber geredet. Deswegen, lange Rede, kurzer Sinn, hier für euch der Hit Hammer der Woche: Snow Patrol mit Kylie Minogue und These Alarms.

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0: Die Eurythmics, when tomorrow comes, und es ist 6:50 Uhr und jetzt gleich kurz vor den Nachrichten gibt's natürlich wieder unseren Alpensound, unseren letzten Song der Stunde, und das ist diesmal Michael Fitz mit Jetzt auf gestern. Starke Nummer. 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

0: Guten Morgen.
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2: Ich bin Dominik Schweiger. Guten Morgen. Der amtierende Weltmeister Argentinien gegen den amtierenden Europameister Spanien. Das ist das Finale bei der Fußball-Weltmeisterschaft diesen Sonntag. Argentinien gewann sein Halbfinale gegen England mit 2:1 und das, obwohl der Titelverteidiger zwischendurch mit 0:1 zurückgelegen hatte. Für England um Kapitän Harry Kane vom FC Bayern bleibt nur das Spiel um Platz 3 gegen Frankreich. Schwarzarbeit, gefälschte Belege, Steuerhinterziehung. Das alles soll in Deutschland schwieriger werden. Wie? Dazu stellen Finanzminister Klingbeil und Justizministerin Hubich heute einen Aktionsplan vor. Unter anderem sollen Steuerbetrüger härter bestraft werden. Eine Selbstanzeige zum Beispiel soll nicht mehr automatisch Straffreiheit bedeuten. Die Pläne von Bundesfamilienministerin Prien, den Unterhaltsvorschuss für Alleinerziehende zu kürzen, kommen in der SPD gar nicht gut an. Mecklenburg-Vorpommerns Ministerpräsidentin Schwesig teilt in der Debatte auch gegen Kanzler Merz aus. Inwiefern, das weiß Diana Kramer.
3: Der Bundeskanzler und Ministerin Prien hätten die Lebenssituation von Alleinerziehenden und ihren Kindern nicht verstanden, sagte Schwesig dem Spiegel. Denn viele von ihnen wären trotz Arbeit auf den Unterhaltsvorschuss angewiesen. Diesen übernimmt der Staat bisher bis zum 18. Geburtstag des Kindes, wenn der Partner seiner Unterhaltspflicht nicht nachkommt. Laut Familienministerin soll das künftig nur noch bis zum 16. Geburtstag gelten.
2: Zu viel Hitze, zu wenig Regen. Seit Jahren wird's immer trockener bei uns. Und das wiederum lässt Seen, Flüsse und Bäche schrumpfen. Wie niedrig die Pegelstände wirklich sind, zeigt seit heute eine einheitliche Website, NIWIS. Dieses Niedrigwasserinformationssystem soll helfen, Trockenheit früher zu erkennen und rechtzeitig gegenzusteuern. Besonders niedrig sind die Pegelstände aktuell in Bayern und Baden-Württemberg.
4: Vielen Dank für die Nachrichten, Dominik, und das Alpenwelle-Wetter. Ein Gewittertief, das führt heute sehr warm und phaseweise feuchte Luft ins Deutzer Mirschbecker Land. Und deswegen ist es sehr sonnig mit 30 Grad, ein paar schwache Gewitter, die ziehen einmal ein bisschen durch. Und auch am Nachmittag haben wir ein paar hohe Wolkenfelder und ein paar Quellwolken. Das war's aber. Temperaturen wirklich bis 30 Grad rauf. Abends und nachts, da haben wir dann von Tirol und vom Werdenfelser Land her ein paar Schauer, die dann kommen. Dann muss man mal schauen. Die Aussichten morgen, da haben wir im böigen Wind immer mehr Schauer und Gewitter. Dazwischen auch ein paar sonnige Phasen. Wochenende bleibt es wechselhaft und windig mit Schauern und Gewittern. Sonntagnachmittag kommt dann wieder die Sonne raus. Nachmittagswerte liegen morgen bei rund 25 Grad.
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4: Da, Alpenwelle Verkehrsservice und kurz nach Simme. Wir haben langsam ein bisschen auflebenden Berufsverkehr, aber da ist noch nicht so viel los, also haben wir einen relativ störungsfreien. Verkehr. Aber blitzt wird und das wird da.

0: Anhänger und Blitzeranhänger haben wir an der Realschule in Finsterwald, in der Ortsdorffahrt Großholzen, in Fendbach steht noch einer bei Bayern, in der 50er-Zone, in Grub bei Wallei, dann steht eine Kiste in Aschering, in der Ortsdurchfahrt, dann in Bad Deitz unten am Parkplatz am Friedhofsberg, in Bad Deitz am Ortseingang von, in Bad Heilbrunn am Ortseingang von Bad Hölz kommend, in Iffidorf Richtung Seeshaupt steht dann der letzte. Wenn Sie auch noch irgendwelche Blitze habt, irgendwelche Verkehrsbehinderungen, macht es wieder Bertolt, schickt mir eine WhatsApp oder Sprachnachricht oder einfach anrufen unter 08041 799 4x4 und das Ganze kann man natürlich nochmal nachlesen unter alpenwelle.de.
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0: Einen wunderschönen Donnerstag. Morgen wünsche ich euch, 16. Juli, 7 Uhr und jetzt 5 Minuten. Ja, ganz schön blitzt. Wahnsinn. Zugedrückt schon wieder. Brutal. Also, der ist ein bisschen auf euch aufpassen. Fahrt's nicht schnell. Gerade, also, den habe ich noch nicht kennt, wenn man aus dem Mülltal auffahrt nach Bayern. Aber Bertolt hat gesagt, da steht der Caddy. Wahnsinn. Ja, ich weiß gar nicht, dass man da am Berg so aufrasen kann. Aber ja, klar, mit den Autos, so wie es heute drauf sind, geht das. Und wir werden gleich mal schauen, was ist denn veranstaltungsmäßig so los. Da habe ich gleich einen riesen Tipp für euch und das Ganze nach Katy Perry und Birthday und den Anfang macht Taylor Swift und Opera Light.

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2: Und da habe ich einen ganz speziellen Tipp. Die Gemeindewerke Holzkirchen, die laden am Samstag, den 18. Juli, zum Tag der offenen Tür auf ihr Gelände in der Industriestraße 8 in Holzkirchen ein. Von 10.30 Uhr bis 18 Uhr öffnet das Unternehmen seine Türen und gibt Einblicke hinter die Kulissen der regionalen Energie- und Versorgungsinfrastruktur. Besucherinnen und Besucher, die können erleben, wie Strom, Wasser, Wärme und weitere Versorgungsbereiche funktionieren und welche Technik da dahinter steckt. Das Programm bietet Einblicke in Anlagen und Abläufe sowie Möglichkeiten, die Arbeit der Gemeindewerke näher kennenzulernen. Fürs leibliche Wohl, da ist natürlich gesorgt und der Eintritt zu der Veranstaltung, der ist auch noch frei. Also, merkt es euch am Samstag, 18. Juli von 10.30 Uhr bis 18 Uhr. Gemeindewerke Holzkirchen, Industriestraße 8. Unbedingt einmal hinschauen, das ist auch gerade für Kinder super interessant.
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0: Jonadas und Lavinia mit Canyon, 7:20 Uhr und gleich schauen wir mal, wie schlaft man denn trotz der Hitzen abends relativ gut. Da haben wir euch mal gefragt und dazu machen wir einfach mehr gute Musik. One Republic ist da zum Beispiel mit dabei.
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0: Es ist Spätabend und das Thermometer zeigt allbei noch 25, 28 Grad, wie auch immer. Auf jeden Fall zu früh. Und aktuell, da wird dann das Einschlafen echt wieder zur Geduldsprobe. Ihr tat das Kopfkissen zum Zehnten um, sucht sich kälteste Stein im Bett oder hofft auf einen kleinen Luftzug oder den Ventilator oder den Ventilator. Ich kuschel mich dann immer zu meinem Mäuschen rüber, weil die ist fresh. Gut, dann konnte ich halt nicht mehr schlafen, weil ich dann so heiß rüberkomme. Das ist ein Wahnsinn. Aber sagt mal, was ist denn euer Tipp, damit ihr abends trotz der Hitzen gut einschlafen könnt?
1: Den hätte ich gern gewusst, weil ich selber jetzt viel geschwitzt habe.
2: Kalte Wadenwickel.
3: Vorher eine Abkühlung im Pool, am besten nachts, nach 12.
4: Kaltes Bier.
5: Kalte Dusche.
6: Fenster aufmachen, durchziehen lassen, Ventilator aufstellen.
7: Also am liebsten schlafe ich eigentlich draußen.
0: Also ich glaube, ich bin bei dem Kollegen mit der Kreuzbier. Das hilft einfach für euch.

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1: Mit Herbert Wieting. Die Freiwillige Feuerwehr Benedikt Beuern hat ein neues Mehrzweckfahrzeug. Die Anschaffungskosten inklusive Planungskosten betragen 145.000 Euro. Hubert Schmid, stellvertretender Kommandant im Benedikt Beuern.
2: Das Fahrzeug ist flexibel einsetzbar, verfügt über wechselbare Module, hat moderne Kommunikationseinrichtungen, Internet, Funkgeräte, Digitalfunk.
1: Die Neuanschaffung ersetzt ein 25 Jahre altes Fahrzeug. Im Landkreis Bad Tölz-Wolfratshausen hat das Auslandsgeschäft die Industrie trotz der Krise weiter gestützt. Laut Industrie- und Handelskammer für München und Oberbayern erzielten 87 Industriebetriebe im letzten Jahr im Ausland rund 740 Millionen Euro. Insgesamt lag der Umsatz bei etwa 1,7 Milliarden Euro. Und in Gmund sind Maschinen im Wert von etwa 1.000 Euro aus einer Gärtnerei verschwunden. Unbekannte Täter verschafften sich in der Nacht über eine Tür Zugang. Die Polizei sicherte Spuren und sucht nun Zeugen.
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4: Und wir haben heute in den Frühstunden unterschiedliche Bewölkung. Ein paar Schauergewitterreste aus der Nacht waren jetzt noch unterwegs, aber die sind jetzt dann wirklich ganz weg und dann setzt sich die Sonne durch. Ein paar Quellwolken am Nachmittag, ein paar hohe Wolkenfelder. Das war's. Temperaturen steigen auf 27, nochmal bis 30 Grad abends und nachts. Da haben wir von Tirol und vom Werdenfelser Land her ein paar kräftige Schauer, die zu uns kommen und die weiteren Aussichten. Morgen haben wir im böigen Wind immer wieder Schauer und Gewitter. Dazu haben wir aber auch sonnige Phasen. Am Wochenende bleibt es wechselhaft mit windigen Schauerwetter und schwachen Gewittern.
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4: Alpenwelle Verkehrsservice um kurz nach 7:30. Wir haben jetzt Berufsverkehr rund um Bad Deitz. Auf der 472 kennt man am Greilinger Berg auch durch die Baustelle. Dann in Wackirha durch die Baustelle. Da ist ein bisschen was los. Rund um den Deggernsee und sowieso. Mirschbach geht es langsam rund und in Holzkirch genauso. Genauso wie in Wolfratshausen und in Geritzried. Ansonsten haben wir keine zusätzlichen großen Verkehrsbehinderungen gemeldet bekommen und wünschen euch deswegen da, wo es geht, eine gute und sichere Fahrt. Und da, wo es ein bisschen hackelt, einfach viel Geduld. Blitzer haben wir jede Menge. Es geht dermaßen zu. Heute ist wieder ein großer Blitzertag. Der Martin hat mir gerade geschrieben, und zwar in Kempfenhausen beim Gymnasium. Steht jetzt sein Caddy und Blitz beidseitig. Vergeht's gut fürs Melden, Martin. Und dann haben wir noch einen Blitzer bei der Touristinfo in Bad Deitz. Steht auch ein dunkler VW-Caddy. Dann haben wir in Egling in der Ortsdurchfahrt beim Trachtengeschäft auch einen. Der blitzt auch scheinbar beidseitig. Dann in Bayern, Orts Einfahrt aus dem Mühltal, wenn man hochkommt, steht plötzlich ein Caddy, hat der Berthold gesehen, danke dir. Dann haben wir noch einen Blitz in der Ortsausfahrt von Schliersee Richtung Hausam. Dann haben wir Blitzer-Anhänger in Effidorf Richtung Seeshaupt, in Bad Heilbronn am Ortseingang von Deitz kommend, in Bad Tölz am Friedhofsberg unten, in Arscherding in der Ortsdurchfahrt, in Grub bei Wallei. Die Ortsdurchfahrt Großholzen sollte auch langsam befahren werden und noch einer bei der Realschule in Finsterwald. Wenn ihr auch irgendwelche Blitze habt, irgendwelche Verkehrsbehinderungen, sagt mir es gern. Ich sag's gern und alle weiter. Schickt mir WhatsApp, eine Sprachnachricht oder einfach Odorfer unter 08041 799 und 4 mal die 4. Und jetzt schauen wir mal, weil jetzt habe ich gerade. Ja, und jetzt gerade wird ein Blitzer aufgebaut und zwar in Aufham bei Irschenberg. Da in der Ortsdorffahrt steht jetzt auch einer. Wahnsinn, so geht es. Also, dann einfach die Blitzer schicken.
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4: Mit dem Mann, aber der Alpenwelle an 7 Uhr und gleich 35 Minuten. Wenn wir heute ist echt ein Blitzermarathon, das ist ja Wahnsinn. Zurück dort. Und wir werden aber jetzt gleich mal ganz was anderes machen. Wir schauen nämlich gleich mal auf unser Horoskop, was die Sterne für uns heute so alles dabei haben. Und davor machen wir drei am Stück. Baby Rexha, Nickelback und den Anfang. Den machen die Glass Animals mit Heat Waves.

0: Baby Rexha, New Religion, 7 Uhr und genau 45 Minuten, das heißt hinein ins Horoskop.
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2: Widder, Sie sind jetzt fit, haben ungewöhnliche Ideen und Erfolg. Na, was brauchen Sie denn noch?
1: Stier.
2: Alle Arbeiten gehen Ihnen momentan locker von der Hand. So bleiben Sie trotz allem Stress unbeschwert.
3: Zwilling.
2: Jetzt tritt eine geruhsame Phase für Sie ein. Nutzen Sie das, um mit der Familie einiges zu unternehmen.
1: Krebs.
2: Die Arbeit nimmt Sie jetzt sehr in Anspruch. Trotzdem sollten Sie sich nicht übermäßig anstrengen.
3: Löwe.
2: Was der Löwe jetzt am nötigsten braucht, ist Ruhe und Entspannung. Deshalb sollten Sie einfach mal die Seele baumeln lassen.
1: Jungfrau.
2: Sie lernen neue Menschen kennen. Nehmen Sie neue Impulse ruhig als Anstoß für Veränderungen.
3: Waage.
2: Sie sollten sich vor leichtsinnigen Aktionen in Acht nehmen. Wenn Sie Dinge nicht planen, geht das schief.
1: Skorpion.
2: Wenn Sie sich jetzt etwas in den Kopf gesetzt haben, sollte das am besten jetzt gleich durchgesetzt werden.
3: Schütze.
2: Sie sollten mehr Humor zeigen. Sie regen sich über Dinge auf, die es gar nicht wert sind.
1: Steinbock.
2: Sie sollten keine voreiligen Schlüsse ziehen, nur weil ein Mensch sich mal komisch benommen hat.
3: Wassermann.
2: Es gelingt Ihnen, ein Problem aus der Welt zu schaffen. Diplomatie und Ruhe sind jetzt Ihre Stärke.
1: Fische.
2: Sie sollten nichts im Eilverfahren erzwingen. Eins nach dem anderen ist immer besser.
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0: Das ist doch mein Tipp von die Doobie Brothers. Listen to the music. Ja, ist doch einfach das Beste. Da bleibt man entspannt, da bleibt man geschmeidig, wenn man der Musik zuhört. Und es ist Donnerstag, der kleine Freitag, 16. Juli, und es ist 10 vor 8. Gleich haben wir natürlich wieder unsere Nachrichten und kurz davor den Alpensound. Und das ist Brass de la Vista diesmal mit Erzähl mir von Liebe. Erzähl halt mal von Liebe. War nicht schlecht, aber den Anfang gleich nach der Werbung, den macht Teddy Swims mit Bad Dreams.
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1: Ich bin Dominik Schweiger. Guten Morgen. 0:1 gegen England zurückgelegen, die Partie in der Nachspielzeit zu einem 2:1-Sieg gedreht und damit jetzt auf der Zielgeraden zur Titelverteidigung. Argentinien hat sich bei der Fußball-WM ins Finale gespielt. Damit kommt's am Sonntag in New York zum Duell zwischen Europameister Spanien und dem amtierenden Weltmeister Argentinien. England muss sich mit dem Spiel um Platz 3 gegen Frankreich zufrieden geben. Das ist dann am Samstag. Vorschülerinnen und Vorschüler, die in sozial und wirtschaftlich benachteiligten Gegenden leben, sind häufiger übergewichtig oder fettleibig. Das zeigt eine Studie des Robert-Koch-Instituts mit Daten von über 4 Millionen Kindern. Fast jedes zehnte bis jedes achte von ihnen war übergewichtig. Betroffen sind vor allem Kinder, die in der Großstadt oder auf dem Land leben. Dort gibt's weniger Sport- und Freizeitangebote. E-Autos werden ja seit einiger Zeit wieder vom Staat gefördert. Die Verkaufszahlen gehen, wie zu erwarten war, entsprechend nach oben. Auch in Bayern werden mehr E-Autos verkauft. Im bundesweiten Vergleich liegt der Freistaat aber unter dem Durchschnitt. Pia Wegner mit den Einzelheiten.
2: Gut jedes vierte neu zugelassene Auto in Bayern war elektrisch. Konkret sind das gut 76.000, also etwas mehr als noch letztes Jahr. Im Bundesländervergleich fällt Bayern aber zurück auf mittlerweile Rang 10. Letztes Jahr war es noch Platz 8. Insgesamt werden immer mehr E-Autos verkauft. Das liegt Experten zufolge auch daran, dass das Angebot und der Preis mittlerweile an die Autos mit Verbrennermotor rankommt.
1: Hitzesommer machen Deutschland durstig und das Wasser wird knapp. Rund 80 Kommunen müssen, laut Deutschem Städtetag, mittlerweile in jedem Hitzesommer verbieten, Trink- oder Grundwasser uneingeschränkt zu nutzen. Die Forderung lautet deshalb, wenn Gewerbe, Industrie und Landwirtschaft das Wasser für wirtschaftliche Zwecke nutzen wollen, sollten Bund und Länder dafür Gebühren verlangen.
3: Vielen Dank für die Nachrichten, Dominik, und das Alpenwelle-Wetter. Jetzt in der Früh, da haben wir noch unterschiedliche Bewölkung, ein paar Schau- und Gewitterreste aus der Nacht, die sind aber so gut wie abgeklungen und dann setzt sich die Sonne durch. Es gibt ein paar wenige Quellwolken und am Nachmittag ein paar hohe Wolkenfelder, das war's. Und Temperaturen, ja, wie ist es momentan bei euch da draußen mit den Temperaturen? In Mittenwald haben wir noch 14 Grad, in Münzingen haben wir 16 und in Mirschbach haben wir schon 17 Grad und das soll heute noch aufgehen auf 27 bis 30 Grad. Abends und nachts, da haben wir dann vom Tirol und Werdenfelser Land her teilweise kräftige Schauer, die zu uns durchkommen. Und morgen, so die Aussichten, da erwarten uns im böigen Wind immer wieder Schauer und Gewitter. Dazwischen kommt dann aber auch einmal die Sonne durch. Am Wochenende bleibt es wechselhaft, windig, mit Schauern und schwachen Gewittern.
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3: Da, Alpenwelle Verkehrsservice um kurz nach 8 Uhr. Wir haben jetzt Berufsverkehr rund um die Metropolen Wolfertshausen, Geretsried, Bad Deitz, Holzkirchen, Mirschbach, rund um den Degernsee, dann Haus am Akkadiret und so weiter. Da, wo man es halt kennt, wo es ein bisschen hakelt in der Früh beim Berufsverkehr, diese Strecken, die kennt ihr und da wisst ihr, dass da gerade ein bisschen viel los ist. Ansonsten haben wir keine zusätzlichen großen Verkehrsbehinderungen gemeldet bekommen und deswegen wünschen wir eine gute und sichere Fahrt da, wo es geht und da, wo es ein bisschen hakelt. Viel Geduld. Und Blitzer haben wir natürlich noch jede Menge. Und zwar haben wir Blitzer-Anhänger an der Realschule in Finsterwald. Bei der Ortsdurchfahrt Groß an der Realschule in Finsterwald. Bei der Ortsdurchfahrt Groß Holzen. In Grub bei Wallei steht einer. In Arschöding in der Ortsdurchfahrt.

0: vor der Touristinfo. Bad Hölz, dunkler VW Caddy steht da vor der Touristinfo rum. Und Kempfenhausen beim Gymnasium, der Blitz beidseitig, den hat der Martin gemeint. Danke dir. Wenn ihr auch noch irgendwelche Blitze habt, irgendwelche Verkehrsbehinderungen, sagt mir's gern. Ich sag's gern und alle weiter. Auch gerade, wenn ein Blitzer nicht mehr da ist, dann schmeißt man gleich raus aus der Liste. Einfach eine WhatsApp, eine Sprachnachricht. Oder beim Alex zum Beispiel unter 08041799 und 4x4. Und das Ganze kann man natürlich nochmal nachlesen unter alpenwelle.de.
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0: Aber der Alpenwelle Land, Donnerstag, 16. Juli, 8.05 Uhr. Und wir werden nochmal kurz reinhören, wie es gestern am Fußballplatz zugegangen ist bei England gegen Argentinien. Da hören wir nochmal schnell rein. Vorher machen wir Mal Smith mit Stay. Und den Anfang, den macht jetzt sogar die bekannte Madonna. Und die ist ziemlich weit weg. Man kann direkt sagen, Miles Away.

0: Mal Smith mit Stay und das haben sich scheinbar die Argentinier auch gedacht. Wir bleiben einfach nur dabei, denn nach dem Weltmeistertitel 2022 in Katar steht Argentiniens Fußballnationalmannschaft in den USA erneut im WM-Finale. In einem dramatischen Halbfinale in Atlanta hat sich das Team um Superstar Lionel Messi gegen England mit 2-1 durchgesetzt. Damit hat Argentinien die Chance auf die erfolgreiche Titelverteidigung. Moritz Einzel, der weiß da noch mehr und ist für uns in München.
1: Das erste Tor in diesem Halbfinale erzielten die Engländer. Anthony Gordon ließ das Team von Thomas Tuchel mit seinem Treffer nach einer knappen Stunde träumen. Doch dann drehten die Argentinier auf. Mit einer Wahnsinnsmentalität drückten sie England immer mehr hinten rein. Die Tore dann fast mit Ansage. Enzo Fernandes in der 85. Minute und Lautaro Martinez in der Nachspielzeit. 2-1. Im WM-Finale trifft Argentinien am Sonntag in New York auf Europameister Spanien. Schon am Samstag stehen sich im Spiel um Platz 3 in Miami, Frankreich und England gegenüber. Moritz Einzel, Sportredaktion.

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Nico Santos, oh hello, um 8 Uhr und 19 Minuten. Und wir werden gleich nach den Verbraucherinformationen mal auf die Debatte um den Unterhaltsvorschuss schauen. Dann werden wir mal erfahren, denn die Ministerin Schwesig kritisiert ja unseren Bundeskanzler. Da muss man unbedingt einmal reinhören und davor machen wir einfach mehr gute Musik. Wer ist dabei? Ten Sharp ist zum Beispiel dabei.

Na so, was ich noch sagen wollte, ich habe gerade auf meiner Staukarte so geschaut, rund um den Degernsee, da schaut es ganz schön rot aus, gerade so von St. Quirin bis Degernsee und Gmund und so. Pau, da müsst ihr ein bisschen Geduld mitbringen, also wie das ausschaut, da ist gerade, ja, bei dem Wetter ist es auch kein Wunder, gerade einiges los, genau, und jetzt gleich kommt aber noch Tommy Cash mit seinem speziellen Getränk, mit seinem Espresso Macchiato. Naja, wer es mag.

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0: Espresso Macchiato.
1: Tommy Cash. Espresso Macchiato. Ein Wahnsinn. Es ist 8.25 Uhr und wir werfen einen Blick nach Berlin. Denn in der Debatte um die Pläne von Bundesfamilienministerin Karin Prien, den Unterhaltsvorschuss für Alleinerziehende zu kürzen, da reißt die Kritik aus der SPD nicht ab. Jetzt legt Mecklenburg-Vorpommerns Ministerpräsidentin Manuela Schwesig auch nochmal nach. Sie kritisiert neben Prien auch noch Bundeskanzler Friedrich Merz. Ja, weil der da sich auch so geäußert hat, dass ihr das nicht gepasst hat. Und für uns in Berlin, da ist die Diana Kramer und die berichtet uns da davon.
2: Der Bundeskanzler und Ministerin Prien hätten die Lebenssituation von Alleinerziehenden und ihren Kindern nicht verstanden, sagte Schwesig dem Spiegel. Denn viele von ihnen wären trotz Arbeit auf den Unterhaltsvorschuss angewiesen. Diesen übernimmt der Staat bisher bis zum 18. Geburtstag des Kindes, wenn der Partner seiner Unterhaltspflicht nicht nachkommt. Laut Familienministerin soll das künftig nur noch bis zum 16. Geburtstag gelten. Kanzler Merz hatte das mit Blick auf gestiegene Ausgaben verteidigt. Ministerpräsidentin Schwesig spricht von Sparmaßnahmen zulasten der Kinder. Diana Kramer, Nachrichtenredaktion.

0: Ken Sharp und You. Und es ist genau 8.30 Uhr, halbe Neune. Damit wird es Zeit für die Regionalnachrichten mit unserem Alexander.
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2: Mit Alexander Blumtritt. Die IHK München-Oberbayern sucht noch nach kurz entschlossenen Unternehmen, die sich für den Exportpreis bewerben möchten. Bewerbungsfrist ist der 31. Juli. IHK-Außenwirtschaftsexpertin Gabriele Vetter.
3: Voraussetzung ist nur, dass Sie ein Unternehmen sind mit nicht mehr als 100 Mitarbeitern und im Ausland aktiv. Bewerben können Sie sich tatsächlich in verschiedenen Kategorien. Alle Informationen dazu finden Sie unter www.exportpreis-bayern.de. Bewerben Sie sich. Wir freuen uns auf Sie.
2: In den Landkreisen Miesbach und Bad Tölz-Wolfratshausen wurden schon einige Unternehmen mit dem Exportpreis ausgezeichnet, darunter Imago Eyewear und Wackerbauer Maschinenbau. Ein Sattelzug hat in Holzkirchen einen Kleinwagen gerammt. Laut Polizei wollte der Fahrer gestern auf die B13 auffahren. In einer Rechtskurve geriet sein Auflieger auf die Gegenfahrbahn und prallte gegen einen entgegenkommenden Kleinwagen. Dessen 77-jähriger Fahrer wurde durch Glassplitter verletzt und kam in eine Klinik. In Bichl ist eine Wetterstation für präzisere Warnungen in Betrieb gegangen. Die Station liefert rund um die Uhr Messdaten. Diese sollen Vorhersagen, Unwetterwarnungen und Klimabeobachtung im Alpenwelleland weiter verbessern.
0: Vielen Dank für die Nachrichten, Alexander.
2: Sehr, sehr gern.
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0: Und wir haben es heute in den Frühstunden noch leicht bewölkt mit ein paar Schau- und Gewitterresten aus der Nacht, aber die sind ziemlich schnell jetzt dann wirklich komplett weg und die Sonne setzt sich durch. Ein paar wenige Quellwolken haben wir am Nachmittag und ein paar hohe Wolkenfelder, aber die tun nichts. Temperaturen steigen nochmal auf 27 bis 30 Grad. Abends und nachts, da breiten sich von Tirol und vom Werdenfelser Land her zum Teil nochmal kräftige Schauer zu uns aus. Und die Aussichten morgen haben wir dann böigen Wind, immer wieder Schauer, Gewitter, dazwischen ein paar sonnige Phasen. Am Wochenende, da bleibt es auch wechselhaft und windig mit Schauern und schwachen Gewittern. Erst am Sonntagnachmittag, da kommt dann öfter die Sonne raus.
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0: Da, Alpenwelle Verkehrsservice um kurz nach halb neun. Wir haben noch ein bisschen Berufsverkehr im Alpenwelle-Land, aber da ist nichts Schlimmes mehr dabei. Und deswegen wünschen wir euch da eine gute und sichere Fahrt, wo es geht. Und da, wo es ein bisschen hackelt, jetzt im Berufsverkehr nochmal viel Geduld. Blitzer haben wir jede Menge. Und zwar einen ganz neuen Blitzer vom Flogmate. Vergeiz Gott, Flo in Schlehdorf steht der nämlich bei der Feuerwehr. Und Richtung Kochel, da muss man ein bisschen aufpassen, wie schnell, dass man durch Schlehdorf rauscht. Dann haben wir noch Blitzer in Aufham bei Irschenberg. Dann beim Gymnasium in Kempfenhausen. Da wird beidseitig blitzt. Der Martin hat den gesehen. Vergeiz Gott, Martin. Blitzer vor der Touristinfo in Deitz. Ein dunkler VW Caddy steht da. Dann haben wir in Egling in der Ortsdurchfahrt beim weltbekannten Trachtengeschäft steht noch einer und in Bayern bei der Ortseinfahrt aus dem Mühltal hoch. Da steht jetzt auch noch ein Caddy und der Berthold hat den sofort entdeckt. Merci dir. Und die Ortsausfahrt Schliersee Richtung Hausam, da sollte man auch nicht besonders schnell fahren. Dann haben wir noch Blitzeranhänger in Iffidorf Richtung Seeshaupt im Bad Heilbrunn am Ortseingang von Bad Tölz kommend in Aschöding an der Ortsdurchfahrt in der Tattenkofer Straße. Dann die Ortsdurchfahrt Großholzen haben wir noch einen und der letzte Blitzanhänger steht bei der Realschule in Finsterwald. Wenn ihr noch irgendwelche Blitzer habt, irgendwelche Verkehrsbehinderungen, sagt es uns gern. Wir sagen es gern und alle weiter. Auch wenn der Blitzer nicht mehr da ist, darf man gern rausschmeißen. Schickt uns ein WhatsApp, eine Sprachnachricht oder Anrufe unter 08041799 und 4x4 und vergeht's gut an alle, die bei uns was meiten.
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0: Mit Mani habe ich die Alpenwelle Land 8.34 Uhr an dem kleinen Freitag, dem Donnerstag, den 16. Juli. Und wir werden kurz mal reinhören, was so in der Natur bei dem Wetter und bei der Jahreszeit so alles passiert. Und vorher machen wir drei am Stück. BTS ist dabei mit Swim. Die waren jetzt erst im Minger. Ziemlich abgeräumt, die Burschen. Dann Morat und Alvaro Soler. Und den Anfang, den macht ein richtiger Klassiker. Caro Emerald und flüssiges Mittagessen. Liquid Lunch. Einfach mehr gute Musik. Im Alpenwelle-Land haben wir die.

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1: Auf jeden Fall passt zur Zeit. Swim bei dem Wieder, logisch, BTS, um 8 Uhr und gleich 44 Minuten. Und jede Woche tut sie doch was Neues bei uns in der Natur. Viele dieser Veränderungen, die haben wir direkt vor der Haustür im Wald oder auf der Wiesen. Und die sehen wir und hören wir und riechen wir. Und was machen denn die Tiere, die Pflanzen und so weiter? Was ist denn da gerade alles los?
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3: Direkt vor der Haustür hängen jetzt an vielen Apfelbäumen die ersten kleinen Früchte. Bis zur Ernte dauert es zwar noch, aber schon jetzt lässt sich gut erkennen, wie reich die Bäume in diesem Jahr tragen werden. Im Wald können wir jetzt oft Eichelhäher beobachten und hören. Die auffälligen Vögel fliegen laut rufend zwischen den Bäumen umher und machen sich bemerkbar, sobald sich jemand ihrem Revier nähert. Auf den Wiesen und Feldern sind jetzt viele Distelfalter unterwegs. Die Schmetterlinge legen zum Teil tausende Kilometer zurück und gehören zu den erstaunlichsten Wanderern der Insektenwelt.

David Bisbal mit Silencio. Das ist wieder Spanisch mit Ruhe einfach an die Sache gehen. Und da schauen wir mal, ob die Spanier dann beim Endspiel da Silencio machen. Das glaube ich eher nicht, da wird es richtig zugehen. Und wir haben es jetzt gleich 58 Minuten. Gleich in 10 Minuten ist wieder Zeit für die Nachrichten. Davor natürlich vor den Nachrichten noch unser Alpensound. Und den Anfang jetzt dann gleich, den macht allerdings jemand anders, nämlich Emma Bunton und die Spice Girls mit Was hat denn bei dir so lang dauert? What took you so long?

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3: Ich bin Dominik Schweiger. Guten Morgen. Ob Vorschülerinnen und Vorschüler in der Hochhausplatte oder auf dem Dorf aufwachsen, das alles macht sich auf der Waage bemerkbar. In sozial und wirtschaftlich benachteiligten Gegenden sind nämlich mehr Kinder übergewichtig oder fettleibig. Das geht aus einer Studie des Robert-Koch-Instituts hervor. Lea Matschulat hat die Infos.
4: Die Eltern haben wenig Geld oder achten nicht auf eine gesunde Ernährung. Der nächste Sportverein ist 3 Orte weiter und es gibt keinen Bus, der dorthin fährt. Gründe, warum schon Kinder zwischen 4 und 7 zu dick werden können. Der RKI-Studie zufolge hatten von den zwischen 2006 und 2024 eingeschulten Kindern knapp 9 bis gut 13% Übergewicht, bis zu fast 6% waren fettleibig.
3: In der europäischen Autoproduktion könnte in den nächsten 14 Jahren fast die Hälfte der Jobs wegfallen. Eine Studie des Fraunhofer-Instituts geht konkret von 730.000 gestrichenen Stellen aus. Letztes Jahr waren in der Branche europaweit rund 1,6 Millionen Menschen beschäftigt. Um möglichst viele Arbeitsplätze zu erhalten, empfehlen die Forscher, auf verschiedene Antriebstechnologien zu setzen. Und sie sind klar gegen ein Verbrennerverbot ab 2035. Schüsse auf Schmuggelboote. Das könnte zumindest nach dem Willen europäischer Strafverfolger bald zum Standardrepertoire im Kampf gegen Kokain gehören. Das zeigen vertrauliche Unterlagen, die unter anderem der Süddeutschen Zeitung vorliegen. Die Droge kommt per Schiff aus Lateinamerika, wird auf offener See auf Speedboote umgeladen und dann nach Portugal und Spanien gebracht. Argentinien ist Spanien ins Finale der Fußball-Weltmeisterschaft gefolgt. Der Titelverteidiger gewann sein Halbfinale in Atlanta gegen England mit 2:1. Und das, obwohl das Team zwischendurch mit 0:1 zurücklag. Das Endspiel steigt dann am Sonntag in New York. Bereits einen Tag zuvor stehen sich Frankreich und England im Spiel um Platz 3 gegenüber.
5: Vielen Dank für die Nachrichten, Dominik, und das Alpenwelle-Wetter. Jetzt in der Früh, da haben wir jetzt schon die ersten richtigen Sonnenstrahlen und das bleibt den ganzen Tag so. Wir haben vielleicht am Nachmittag ein paar Quellwolken und hohe Wolkenfelder, die deren aber nichts. Und die Temperaturen, die steigen auf 27 bis 30 Grad auf. Abends und nachts, da haben wir von Tirol und vom Werdenfelser Land her ein paar Schauer, die bei uns durchziehen. Und die Aussichten morgen, da haben wir bei böigem Wind immer wieder Schauer und Gewitter, dazwischen aber auch sonnige Phasen. Am Wochenende bleibt es wechselhaft. Windig mit Schauern und schwachen Gewittern.
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5: Der Alpenwelle Verkehrsservice um kurz nach 9. Wir haben noch ein bisschen Berufsverkehr, aber da ist nichts Schlimmes mehr dabei. Und deswegen wünschen wir euch da, wo es geht, eine gute und sichere Fahrt. Da, wo es jetzt noch ein bisschen hackelt, einfach ein bisschen Geduld, da seid ihr bald durch. Ein paar Blitzer haben wir noch und ein paar Blitzer ist gut gesagt, jede Menge Blitzer. Denn irgendwie ist heute so ein richtiger Blitzer-Doc, da kann man jetzt echt nichts sagen. Wir haben Blitzer-Anhänger, zum Beispiel einen an der Realschule in Finsterwald, den hat die Jasmin jetzt auch gerade nochmal bestätigt. Danke Jasmin. Dann haben wir einen in der Ortsdurchfahrt Großholzen in Ascherding, steht einer in der Ortsdurchfahrt in Bad Heilbrunn am Ortseingang von Bad Hölz kommend, in Iffidorf Richtung Seeshaupt, in der Ortsausfahrt Schliersee Richtung Hausam noch einer. Und dann haben wir noch Blitzer in Weyern, Ortseinfahrt aus dem Mühltal, wenn man da hochkommt, steht der Caddy, den hat der Berthold gesehen, dann in Egling Ortsdurchfahrt beim sehr bekannten Trachtengeschäft steht einer. Dann vor der Touristinfo in Bad Deitz, dunkler VW-Caddy. Dann beim Erholungsgebiet in Kempfenhausen, kurz vor dem Erholungsgebiet, hat die Tanja einen entdeckt. Danke, Tanja. Dann in Aufham, bei Irschenberg steht einer. In Schledorf bei der Feuerwehr, da hat der Flo einen gesehen. Und dann haben wir noch in Geretsried in der Alpenstraße. Der Gabi hat mich angerufen und hat mir den durchgesagt. Und der Harald, der hat mir einen durchgesagt, da bin ich nicht so ganz mitgekommen. Und zwar, wenn man von Irschenberg nach Mirschbach fährt, bei dem Bushäusl, wo auch nach Mirschbach fährt, bei dem Bushäusl, wo auch ganz oft einmal ein Caddy steht, da ist jetzt scheinbar an einem Schild ein

0: Sehr gern.
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4: Ho, der Alpenwelle Lanz, brutal, 9.05 Uhr und wir haben gefühlte 10 Minuten lang nur Blitzer durchgeben, brutal. An diesem kleinen Freitag und diesem Donnerstag wahrscheinlich denken sich die Leute bei dem Wetter, da sind nur ein Haufen Leute mit dem Auto ein bisschen schneller unterwegs, damit Schnee an See kommen oder so. Also da jetzt echt vorsichtig sein, im Alpenwelle-Land momentan blitzt an jedem Eck und End. Es ist unglaublich. Und wir werden jetzt gleich mal das Thema beleuchten. Warum haben wir Tränen in die Augen, wenn wir richtig loslachen. Das ist so. Habe ich auch nicht gewusst, wieso das so ist. Da hören wir gleich mal rein. Und vorher noch Daughtry mit Long Live Rock and Roll. Und den Anfang macht Olivia Dean. Man, I Need.

0: Na, richtig starke Nummer. Daughtry, Long Live Rock and Roll. Wunderschön. Und warum, so stellte sich die Frage, haben wir denn beim Lachen oft Tränen in die Augen? Also, wenn wir weinen, dann oft, weil wir halt traurig sind oder bei meinem Mäuschen ist es, wenn die richtig wütend ist, dann fängt das an. Und es kann aber auch sein, dass wir vor lauter lustig, vor lauter Lachen auf einmal anfangen zum Weinen. Aber wieso ist denn das so?
1: Warum haben wir beim Lachen Tränen in den Augen?
2: Es gibt drei Arten von Tränen. Basaltränen, Reflextränen und emotionale Tränen. Unser Körper produziert jeden Tag 1 bis 2 Milliliter Tränenflüssigkeit, um unsere Augen feucht zu halten. Sie besteht aus Wasser, Proteinen, Enzymen und Schutz gegen Bakterien. Werden unsere Augen gereizt, zum Beispiel durch starken Wind oder Zwiebeln, dann kommen Reflextränen zum Einsatz. Das sind dann schnell mal 20 bis 100 Milliliter, um die Augen zu schützen. Tränen sorgen also dafür, den Körper gesund und ausgeglichen zu halten. Und das gilt auch, wenn wir sehr emotional werden, zum Beispiel bei etwas sehr witzig ist. Dann steigt unsere Herzfrequenz, die Atmung verlangsamt und uns kommen eben auch Tränen, die auch verschiedene Hormone enthalten und beruhigen können.
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Texas Lightning, No, No, Never. Stock Nummer 9 Uhr und gleich 21 Minuten an diesem Donnerstag. Und wir haben in 10 Minuten wieder die Regionalnachrichten mit dem Alexander. Und vorher machen wir natürlich einfach mehr gute Musik. Wer ist denn da alles dabei? Zum Beispiel Gino Vanelli.

das sind einfach starke Nummern, die so mit diesem Sound, es ist einfach schön. Ja. Und gleich nach der Werbung kommt erstmal Don Hertz und Purple Disco Machine mit der Nummer Wonderful Life 25.

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0: Dino mit seinen wilden Pferdl, Dino Vanelli, Wild Horses. Und es ist genau Hebizini. Und damit wird's Zeit für die regionalen Nachrichten mit unserem Alexander.
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2: Mit Alexander Blumtritt. Im Landkreis Bad Tölz-Wolfratshausen hat das Auslandsgeschäft die Industrie trotz der Krise weiter gestützt. Laut Industrie- und Handelskammer für München und Oberbayern erzielten 87 Industriebetriebe im letzten Jahr im Ausland rund 740 Millionen Euro. Insgesamt lag der Umsatz bei etwa 1,7 Milliarden. Ein Mann aus Mittelfranken ist bei der Flucht vor einer Kuhherde im Gemeindebereich Kreuth verletzt worden. Der 63-Jährige war gestern Nachmittag mit seiner Frau auf einer Bergtour unterwegs, als ihnen die Tiere aus ungeklärter Ursache nachrannten. Auf der Flucht stürzte der Mann und verletzte sich leicht. Kräfte der Freiwilligen Feuerwehr Kreuth versorgten ihn und begleiteten ihn ins Tal. In Gmund sind Maschinen im Wert von etwa 1.000 Euro aus einer Gärtnerei verschwunden. Unbekannte Täter verschafften sich in der Nacht auf Donnerstag über eine Tür Zugang. Die Polizei sicherte Spuren und sucht nun Zeugen.
0: Da, wenn du da mal einen Haufen Kühe hast, die auf einmal hinter dir her sind, kann das schon anders werden, wenn es nicht
2: gut. Ich hatte das auch schon mit Yaks. Da hatte ich kurz Angst.
0: Wow, mit Yaks?
2: Ja, das ist so ein Meter von mir stehen geblieben und wollte mir ein bisschen Angst machen, glaube ich.
0: Uiui, oh. Vielen Dank für die Nachrichten, Alexander.
2: Ja, gerne.
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0: Und heute in den Frühstunden. Jetzt haben wir noch ein paar Schauerreste aus der Nacht, aber die sind ganz vereinzelt unterwegs. Ansonsten haben wir jetzt schon viel Sonnenschein und ein paar Quellwolken und am Nachmittag ein paar hohe Wolkenfelder sind unterwegs, aber die deren nichts. Temperaturen steigen auf 27 bis 30 Grad. Abends und nachts haben wir vom Tirol und vom Werdenfelser Land her zum Teil dann kräftige Schauer und die Aussichten morgen erwartet uns dann Schauer und Gewitter. Wetter und dazwischen auch ein paar sonnige Phasen, aber am Wochenende bleibt es wechselhaft und windig mit Schauern und schwachen Gewittern. Erst Sonntagnachmittag kommt dann wieder öfter die Sonne raus.
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0: Der Alpenwelle Verkehrsservice um kurz nach halb 10. Wir haben noch ein bisschen Berufsverkehr, gerade so was Tegernsee betrifft, Rottach, Gmund, da Greitstraße, da geht noch einiges mit dem Berufsverkehr im Argen. Dann haben wir immer noch mehr Arbeiten da in Müller am Baum. In Merschbach ist auch noch ein bisschen was los und auf der Salzburger, kurz vor Irschenberg, wenn man aus München kommt, da ist es auch gerade ein bisschen zähflüssend. Ansonsten haben wir keine größeren Verkehrsbehinderungen mitgekriegt und deswegen wünschen wir eine gute und sichere Fahrt, da wo es geht und wo es hackelt, ein bisschen viel Geduld. Blitzer haben wir allerdings und zwar nicht zu knapp. Wir haben einen Blitzer-Anhänger an der Realschule in Finsterwald, in der Ortsdurchfahrt Großheuzen, in Ausstedting in der Ortsdurchfahrt in Bad Heilbrunn, am Ortseingang von Bad Hölz kommend, in Iffidorf steht zur Kisten Richtung Seeshaupt. Und dann haben wir noch normale Blitzer in der Ortsausfahrt Schliersee Richtung Hausam, in Weihern Ortseinfahrt aus Mühltal, wenn man hochkommt, da steht ein Caddy, der Berthold gesehen, dann in Egling, Ortsdurchfahrt beim Trachtengeschäft, dann vor der Touristinfo in Bad Hölz steht ein dunkler Fabi-Caddy. Beim Erholungsgebiet Kempfenhausen hat die Tanja einen gesehen. In Aufham bei Irschenberg steht einer. In Schledorf bei der Feuerwehr vom Flogmeid. Und ein Blitz in Geritzried in der Alpenstraße vom Gavigmeid. Und dann haben wir noch den Harald, der in Irschenberg Richtung Mirschbach beim Busheisel, wo immer der Caddy steht, da gegenüber von der Tankstelle. Da ist jetzt plötzlich an einem Schild ein Kasten hingeschraubt und der schaut aus, wie wenn er blitzen hat. Also da auf jeden Fall ein bisschen vorsichtig sein. Wenn ihr auch noch irgendwelche Blitze habt, irgendwie Verkehrsbehinderungen, sagt es uns gern. Wir sagen es gerne an alle weiter. Einfach eine WhatsApp, eine Sprachnachricht oder von der 08041799 und 4x4.
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0: Mit mir, mit Manni, und es ist 9.34 Uhr, aber der Alpenwelle Land, Donnerstag, kleiner Freitag, 16. Juli, und wir steigen gleich richtig in den Vormittag mit drei am Stück. Alex Warren mit Eternity, Magic ist dabei mit Root und den Anfang, den macht Take That, Relight My Fire.

0: Alex Warren. Eternity, 9.45 Uhr, gleich 46. Und wie ist denn das bei euch? Es ist spät abends und das Thermometer klettert immer noch bei euch im Schlafzimmer auf knappe 30 Grad. Und aktuell ist dann Einschlafen echt eine Geduldsprobe. Was macht's denn? Dreht sich das Kopfkissen zum 10. Mal um, sucht die kälteste Stelle im Bett oder hofft auf einen kleinen Luftzug? Für mich ist es total schlimm, weil ich bin sowieso schon das ganze Jahr ein Heizkraftwerk im Bett. Und da, wenn es dann auch noch so heiß ist im Zimmer, ich kuschel mich dann zu meinem Mäuschen, weil die ist fresh. Aber der wird es dann nach ein paar Minuten auch blöd und dann muss weg von mir, weil dann darf es jetzt nur noch heiß werden. Und wie ist das jetzt? Wie ist euer Tipp, damit man abends trotz Hitze gut einschlafen kann?
1: Den hätte ich gern gewusst, weil ich selber jetzt viel geschwitzt habe.
2: Kalte Wadenwickel.
3: Vorher eine Abkühlung im Pool, am besten nachts, nach 12.
4: Kaltes Bier.
5: Kalte Dusche.
6: Fenster aufmachen, durchziehen lassen, Ventilator aufstellen.
7: Also am liebsten schlafe ich eigentlich draußen.
0: Tja, ich glaube, ich bin bei kaltes Bier. Die hat es ziemlich genau getroffen. Also, ihr findet auf jeden Fall einen Weg. Oder einfach mal einen ganzen Kiwi-Eiswürfel ins Bett schütten. Vielleicht hilft es. Und jetzt Quarter Flash. Harden my heart.

Water, Flash und Harden My Heart. 9:50 Uhr. Es ist schon wieder die letzten Minuten der Morning Show. Schön, dass ihr wieder dabei wart. Darf mich freuen, wenn ihr morgen auch wieder dabei seid. Ab 6 bis 10 die Morning Show mit mir, mit Moni. Und gleich haben wir natürlich noch kurz vor die Nachrichten und vor Treffpunkt Alpenwelle mit dem Thomas noch unseren Alpensound, den letzten Song der Stunde. Und davor gibt's noch was richtig super Gutes, und zwar Stereact und Caravan of Love. Wir hören uns morgen wieder. Pfiat euch, euer Moni.

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1: Ich bin Dominik Schweiger. Als Sven hatte sie rechtsextreme Straftaten begangen, 2025 dann den Geschlechtseintrag von männlich auf weiblich ändern lassen und jetzt soll Maler Svenja Liebig trotzdem ins Männergefängnis. Das hat laut sächsischem Justizministerium die Leitung der Justizvollzugsanstalt Chemnitz entschieden. Kritiker werteten die Änderung ihres Geschlechtseintrags als Provokation. Die Unwetter der letzten Tage haben in Teilen Deutschlands ganz schön Verwüstung angerichtet, unter anderem in der Landwirtschaft. Da sind innerhalb von 48 Stunden Schäden von mindestens 50 Millionen Euro entstanden, schätzt die Spezialversicherung Vereinigte Hagel. Mehr von Lea Matschulat.
2: Der Nordosten Niedersachsens, Nordhessen, Ostwestfalen-Lippe und Teile von Thüringen, das sind nur einige der Gebiete, in denen es zu Beginn der Woche so heftig gehagelt, geregnet oder auch gestürmt hat, dass nun Teile der Ernte hin sind. Betroffen sind unter anderem Weizen und Raps und auch Kartoffeln und Hopfen. Teilweise hätten Sturm und Hagel Rapsfelder regelrecht abrasiert, heißt es vom Spezialversicherer Vereinigte Hagel.
1: Eine bezahlbare Wohnung finden ist und bleibt in Deutschland eine echte Herausforderung. Und das, obwohl der Bestand an Wohnungen schneller wächst als die Bevölkerung selbst. Laut Statistischem Bundesamt sind seit 2015 rund 2,5 Millionen Wohnungen dazugekommen. Ein Plus von 6%. Die Bevölkerung ist im gleichen Zeitraum nur um 1,6% gewachsen. Außerdem werden die Wohnungen im Schnitt auch größer. Zu viel Hitze, zu wenig Regen. Seit Jahren wird's immer trockener bei uns. Und das wiederum lässt Seen, Flüsse und Bäche schrumpfen. Wie niedrig die Pegelstände wirklich sind, zeigt seit heute eine einheitliche Website, NIWIS. Dieses Niedrigwasserinformationssystem soll helfen, Trockenheit früher zu erkennen und rechtzeitig gegenzusteuern. Besonders niedrig sind die Pegelstände momentan in Bayern und Baden-Württemberg.
3: Das Alpenwelle-Wetter. Ich würde mich jetzt mal ganz stark aus dem Fenster lehnen und sagen, das ist heute der schönste Tag der Woche. Neben lockeren Wolken scheint nämlich ganz, ganz oft die Sonne. Temperaturen heute 27 bis 30 Grad. Am Abend, da ziehen dann weiter hohe Wolken auf. Im Laufe der Nacht breiten die sich dann auch weiter aus und dann kann es schon mal regnen. Temperaturen sinken dann auf 18 bis 15 Grad. Die weiteren Aussichten. Morgen wird es windig, vorübergehend auch recht sonnig. Spätestens gegen Abend, da erwarten uns dann wieder Schauer und Gewitter. Schauen wir mal noch aufs Wochenende. Am Wochenende, da bleibt es wechselhaft, windig, Schauern und schwache Gewitter sind mit dabei. Erst am Sonntagnachmittag kommt dann mal wieder öfter die Sonne raus.
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3: Der Alpenwelle Verkehrsservice um kurz nach 10. Wir schauen sie uns an, die Straßen im Alpenwelle-Land. Und wir sehen, es ist echt richtig viel los am Tegernsee gerade. Wegen der Baustellenampel staut's relativ stark bei St. Quirin auf der nördlichen Hauptstraße, wenn ihr aus Richtung Gmund kommt. Also plant hier auf jeden Fall mehr Zeit mit ein. Auch stockender Verkehr haben wir gerade auf der B318. Ebenso am Tegernsee aus Richtung Bad Wiessee kommend in Richtung Rottach-Egern. Hier auch eine Viertelstunde, die es länger dauert. Und es staut sich auf der Salzburger Autobahn, der A8, München in Richtung Salzburg zwischen Bayern und Irschenberg. Hier gerade 3 Kilometer, auch hier 10 Minuten, die es länger dauert. Geblitzt wird auch im Alpenwelle-Land. Jede Menge Blitzer haben wir am Start. Weiß gar nicht, ob die Ausdauer reicht, dass ich die alle runterratter. An der Realschule von Finsterwald steht der Blitzer. Genauso in der Ortsdurchfahrt von Großholzen. In Aschölding in der Ortsdurchfahrt steht einer auf der Tattenkofener Straße. Bad Heilbrunn, Ortseingang von Bad Hölz kommend. In Iffeldorf Richtung Seeshaupt steht er. An der Ortsausfahrt Schliersee Richtung Haussam. In Weyern wird geblitzt. Ortseinfahrt aus dem Mühltal. In Egling Ortsdurchfahrt beim Trachtengeschäft. Genauso vor der Touristin Info in Bad Tölz, da blitzen sie aus einem Caddy raus. Dann haben wir noch einen stehen im Erholungsgebiet Kempfenhausen von der Tanja. Tanja, danke dir. In Aufham steht er, bei Irschenberg, in Schledorf bei der Feuerwehr, in Irschenberg selbst wird geblitzt, Richtung Miesbach am Busheisel, bei der Tankstelle und in Geretsried wird geblitzt auf der Alpenstraße. Habt ihr noch was? Staus oder Blitzer gerne melden. Vielleicht steht ja auch schon einer gar nicht mehr. Dann gerne auch Bescheid geben, eine WhatsApp schreiben oder anrufen. Geht beides unter der 0804 1 799 und 4x4. Gute Fahrt.
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0: Ein Wahnsinnshit, DJO End of Beginning, wird übrigens von einem Sänger gesungen, der gleichzeitig auch bei Stranger Things mitsingt. Und Stranger Things sowieso die beste Serie, die es gibt. Schaut sie euch unbedingt an, wenn ihr sie noch nicht geschaut habt. 21:45 hier der Alpenwelle Treffpunkt und wir schauen jetzt nicht Serien, wir schauen jetzt hoch in den Himmel auf unser Horoskop.
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2: Widder. Sie sind jetzt fit, haben ungewöhnliche Ideen und Erfolg. Na, was brauchen Sie denn noch?
1: Stier.
2: Alle Arbeiten gehen Ihnen momentan locker von der Hand. So bleiben Sie trotz allem Stress unbeschwert.
3: Zwilling.
2: Jetzt tritt eine geruhsame Phase für Sie ein. Nutzen Sie das, um mit der Familie einiges zu unternehmen.
1: Krebs.
2: Die Arbeit nimmt Sie jetzt sehr in Anspruch. Trotzdem sollten Sie sich nicht übermäßig anstrengen.
3: Löwe.
2: Was der Löwe jetzt am nötigsten braucht, ist Ruhe und Entspannung. Deshalb sollten Sie einfach mal die Seele baumeln lassen.
1: Jungfrau.
2: Sie lernen neue Menschen kennen. Nehmen Sie neue Impulse ruhig als Anstoß für Veränderungen.
3: Waage.
2: Sie sollten sich vor leichtsinnigen Aktionen in Acht nehmen. Wenn Sie Dinge nicht planen, geht das schief.
1: Skorpion.
2: Wenn Sie sich jetzt etwas in den Kopf gesetzt haben, sollte das am besten jetzt gleich durchgesetzt werden.
3: Schütze.
2: Sie sollten mehr Humor zeigen. Sie regen sich über Dinge auf, die es gar nicht wert sind.
1: Steinbock.
2: Sie sollten keine voreiligen Schlüsse ziehen, nur weil ein Mensch sich mal komisch benommen hat.
3: Wassermann.
2: Es gelingt Ihnen, ein Problem aus der Welt zu schaffen. Diplomatie und Ruhe sind jetzt Ihre Stärke.
1: Fische.
2: Sie sollten nichts im Eilverfahren erzwingen. Eins nach dem anderen ist immer besser.
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1: 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Gleich 10.30 Uhr, 10:30, 10:30.
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2: Mit Alexander Blumtritt. In Elbach bei Bad Tölz wird am kommenden Mittwoch für 3 Stunden das Wasser abgestellt. Martina Geisberger von den Tölzer Stadtwerken.
3: Wir werden Arbeiten an einer Wasserleitung vornehmen und den Zonenzähler austauschen. Den genauen Zeitpunkt und wie alles genau abläuft, werden wir noch in einem Anwohneranschreiben an alle Elbacher verteilen.
2: Und den genauen Zeitpunkt haben wir. Das Wasser bleibt am Mittwochmorgen von 3 bis 6 Uhr gesperrt. Wer also früh aufstehen muss, sollte sich am besten am Vorabend bevorraten. In Kochel am See ist gestern ein 20 Meter hoher Baum umgestürzt. Die Esche fiel wegen des starken Windes auf eine Straße und streifte mit der Krone ein Haus, so die Feuerwehr auf Instagram. Nach etwa 30 Minuten war die Fahrbahn wieder frei. Und im Landkreis Bad Tölz-Wolfratshausen werden Familienpaten gesucht. Das Konzept hat sich als wertvolle Unterstützung für Familien in allen Lebensphasen etabliert. Ehrenamtliche Familienpaten bringen neue Impulse in die Familien und geben praktische Tipps und Hilfestellungen. Sie werden fundiert ausgebildet und fachlich begleitet. Mehr Infos gibt's heute ab 11 Uhr mit Landkreiskoordinatorin Birgit Armbruster und 2 aktiven Familienpaten im Alpenwelle-Treffpunkt.
4: Oh, ich freue mich drauf.
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4: Ja, neben lockeren Wolken scheint heute häufig die Sonne auch. Die Quellwolken, die unterwegs sind, die bleiben erst einmal harmlos. Temperaturen erreichen 27 bis 30 Grad. Am Abend, da ziehen dann hohe Wolken auf im Laufe der Nacht. Da breiten sich dann von Tirol und vom Werdenfelser Land her teilweise kräftige Schauer und Gewitter aus. Temperaturen sinken dann auf 18 bis 15 Grad. Wie ist denn momentan im Alpenwelleland so von der Temperatur her? Eurasburg 23 Grad. Iffedorf auch 23 Grad und 21 Grad messen wir bei euch in Mittenwald. Die nächsten Tage, die werden auch relativ schön. Morgen wird es windig und sonnig, aber dann gegen Abend erwarten uns erneut Schauer und Gewitter und dann am Wochenende ist es relativ wechselhaft. Windig, Schauer sind dabei und auch mal schwache Gewitter. Erst am Sonntagnachmittag kommt öfter die Sonne raus bei Temperaturen um die 25 Grad.
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4: Der Alpenwelle Verkehrsservice um 10:45. Aktuell relativ viel los auf den Straßen. Wir schauen einmal auf die A8 München in Richtung Salzburg. Zwischen Weyern und Irschenberg staut sich sehr gerade durch eine Baustelle durch. Geht schon los am Seehammer See bis eben zur Anschlussstelle Irschenberg, bis zur Abfahrt. Eine Viertelstunde braucht ihr länger. Ähnlich schaut's auch aus am Tegernsee auf der nördlichen Hauptstraße. Bei St. Quirin hier wegen der Baustellenampel ziemlich viel Stau. Staut sich schon hinter bis Seeglas. 20 Minuten, die er hier länger braucht. Auch richtig viel los, wir bleiben am Tegernsee. Die B318 von Bad Wiessee in Richtung Rottach-Egern staut sich hier schon ab der St. Johannserstraße. Geht dann auf die B318 rüber und das sind hier auch 15 Minuten, die er hier verliert. Geblitzt wird im Alpenwelleland an der Realschule Finsterwald steht da. Am Ortsdurchfahrt Großholzen in Ascholding steht da. In der Ortsdurchfahrt auf der Tattenkofener Straße. In Iffeldorf wird geblitzt Richtung Seeshaupt. Genauso in Weyern Ortseinfahrt aus dem Mühltal kommend. In Egling steht der Blitzer in der Ortsdurchfahrt beim Trachtengeschäft. Vor der Touristinfo in Bad Tölz wird noch geblitzt. Genauso am Erholungsgebiet Kempfenhausen. In Aufham bei Irschenberg steht da. In Schledorf bei der Feuerwehr. Und in Irschenberg wird noch geblitzt Richtung Miesbach am Busheisel und dann haben wir noch einen stehen in Geretsried auf der Alpenstraße. Habt ihr noch was? Staus oder Blitzer? 08041 799 und 4x4. Gute Fahrt.
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4: Mit mir, Thomas Wiegele, die neuesten Hits haben wir gleich für euch mit Somber. Davor starten wir ganz entspannt in den Vormittag mit der Steve Miller Band. I'm a grinner, I'm a lover. Und ganz aktuelle haben wir davor. Für den besten Mix, Bruno Mars und Rose. Für euren Donnerstagvormittag. Nur noch morgen arbeiten, dann ist schon wieder Wochenende und wir kriegen's hin. 10.34 Uhr.

0: Die neue Nummer von Somba Potential um 10.45 Uhr hier. Euer Alpenwelle-Treffpunkt. Was war das eigentlich gestern für ein Spiel? England gegen Argentinien im WM-Halbfinale. Wahnsinn, oder? Was ein Spiel. Es ist super dramatisch gewesen. Und dann zum Schluss hat sich das Team um Superstar Lionel Messi gegen England mit 2:1 durchgesetzt. Das heißt, Argentinien bekommt die Chance auf die erfolgreiche Titelverteidigung. Wir sprechen jetzt darüber mit unserem Experten, Alpenwelle Sportreporter Moritz Einzel. Moritz, Argentinien ist also wieder im WM-Finale. Ist das denn verdient?
1: Ja, am Schluss auf jeden Fall. England ist zwar verdient in Führung gegangen durch Anthony Gordon in der 55. Minute, aber dann hat nur noch Argentinien gespielt. Die Engländer haben sich immer weiter hinten reindrängen lassen. Trainer Thomas Tuchel wollte die Abwehrschlacht, aber es hat halt nicht gereicht. Fast mit Ansage dann Argentiniens Tore durch Enzo Fernandes, 85. Minute, und durch Lautaro Martinez in der Nachspielzeit. Lionel Messi hat als Vorbereiter geglänzt. Es war eine unglaubliche Leidenschaft und Wucht der Argentinier. Ein verdienter Finaleinzug.
0: Ja, ich habe auch nicht ganz verstanden, warum England sich dann so hinten reindrücken hat lassen. Es ist wahnsinnig bitter für die Three Lions. Woran hat's denn hier liegen?
1: Tja, aus den 60 Years of Hurt werden weitere Jahre des Schmerzes für England. Trainer Thomas Tuchel klang schmallippig bei Magenta TV.
2: Yeah, we're disappointed. We were so close, but we got too passive after we scored and conceded a lot of chances.
1: Er hat also gesagt, sie waren sehr nah dran, aber haben zu viele Chancen zugelassen nach dem Führungstreffer. England hätte mehr nach vorne verteidigen müssen. Sie haben zu sehr auf totale Defensive gesetzt. Das konnte nicht gut gehen gegen dieses Argentinien.
0: Das große WM-Finale lautet also Spanien gegen Argentinien. Was wird das für ein Spiel?
1: Die Finalpaarung ist ganz witzig. Das Spiel hätte es eigentlich Ende März schon mal geben sollen. In Katar die Finalissima, Europameister gegen Copa America-Sieger. Das Spiel wurde wegen des Irankriegs abgesagt. Jetzt ist es das WM-Finale. Also ich denke, Spanien ist auf dem Papier Favorit. Das ist einfach eine Maschine, dieses Team. Aber die Argentinier haben den Glauben, die Leidenschaft und sie haben Messi. Also es ist auch durchaus möglich, dass die Albiceleste auf den dritten Stern unmittelbar den vierten folgen lässt.
0: Ich würde es beiden gönnen, außer Cucurella. Da sitzt der Schmerz immer noch sehr, sehr tief. Aber die Spanier, was die hinlegen, brutal. Ich sage 2:1 Spanien. Was tippt ihr? Schreibt mir auf WhatsApp 08041 799 4x4.

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1: Ich bin Fabian Schaffer. In Europas Autoindustrie könnten bis zum Jahr 2040 mehr als 700.000 Arbeitsplätze wegfallen. Zu diesem Ergebnis kommt eine Studie des Fraunhofer Instituts. Gründe sind unter anderem die Konkurrenz aus China und der Umstieg auf Elektroautos. Auch in Bayern plant laut Branchenverbänden der Metall- und Elektroindustrie fast jedes dritte Unternehmen einen Stellenabbau. Die deutschen Grenzkontrollen sind ja immer wieder ein Streitthema mit der Europäischen Union. Jetzt verlangt die EU-Kommission noch einmal, dass die Kontrollen enden. Es gäbe weniger Geflüchtete und auch die neuen EU-Asylregeln würden sie überflüssig machen. Die EU-Innenminister beraten heute über die europäische Migrationspolitik. Die Bundesregierung will gemeinsam mit Österreich vorerst an den Kontrollen festhalten. Die Rechtsextremistin Marla Svenja Liebig hat das Frauengefängnis in Chemnitz schon wieder verlassen. Sie soll ihre Haftstrafe wegen Volksverhetzung in einem Männergefängnis verbüßen. Nach der Auslieferung aus Tschechien war Liebig zunächst in das Frauengefängnis gebracht worden. 2025 hatte Liebig den Geschlechtseintrag von männlich auf weiblich ändern lassen. Wohl als Provokation, sagen Kritiker. Junge Männer bleiben während des Studiums länger im Hotel Mama als junge Frauen. Fast jeder dritte Student wohnt noch daheim bei den Eltern. Bei Studentinnen ist es weniger als jede vierte. Das zeigt eine Auswertung des Zentrums für Hochschulentwicklung. Tine Klimach hat mehr Infos.
2: Wie Studenten leben, hängt auch vom Hochschulstandort ab. Insgesamt ist der Anteil der Studierenden, die bei den Eltern lebten, im Vergleich zur Auswertung von 2023 auf 27,9% zurückgegangen. Ähnlich viele Studierende leben in einer privaten Mietwohnung, rund ein Viertel in einer WG. Im Saarland, dem Spitzenreiter unter den Bundesländern, leben über 40% weiter im Hotel Mama.
1: Zu viel Hitze, zu wenig Regen. Seit Jahren wird es immer trockener bei uns. Das wiederum lässt Seen, Flüsse und Bäche schrumpfen. Wie niedrig die Pegelstände wirklich sind, zeigt seit heute eine einheitliche Website, NIWIS. Dieses Niedrigwasserinformationssystem soll helfen, Trockenheit früher zu erkennen und rechtzeitig gegenzusteuern. Besonders niedrig sind die Pegelstände in Bayern und Baden-Württemberg.
3: Das Alpenwelle-Wetter neben lockeren Wolken heute. Häufig die Sonne unterwegs. Der schönste Tag der Woche, um mich jetzt einmal ganz weit aus dem Fenster zu lehnen. Temperaturen heute 27 bis 30 Grad. Am Abend, da sind dann weitere Wolken unterwegs. Temperaturen sinken dann auf 18 bis 15 Grad, weil kann schon mal sein, dass im Laufe der Nacht dann einige Schauer und Gewitter auf uns zukommen. Wie schaut's die nächsten Tage aus? Morgen wird's wieder windig und vorübergehend trotzdem da mal recht sonnig. Gegen Abend dann ein bisschen schlechter. Da erwarten uns weiterhin Regen und einzelne Gewitter. Am Wochenende werfen wir auch nochmal einen Blick drauf. Ist es recht wechselhaft, windig, Schauer sind dabei und schwache Gewitter, Temperaturen ungefähr 25 bis 30 Grad. Am Sonntag, da kann schon mal öfter die Sonne rauskommen. Der Alpenwelle Verkehrsservice, um kurz nach 11, jede Menge los im Alpenwelle-Land. Viele Urlauber, viele Tagesausflügler, gerade unterwegs auf der Salzburger Autobahn, der A8 München. In Richtung Salzburg zwischen Weihern und Irschenberg staut sich's gerade bei der Baustelle ungefähr 3 Kilometer. 10 Minuten dauert's länger. Auch wahnsinnig viel los am Tegernsee, brutal. Bei St. Quirin staut sich's gerade wegen der Baustellenampel. Auf der nördlichen Hauptstraße bis nach Seeglas zum Kreisverkehr, teilweise schon bis nach Gmund. Rechnet ja auch locker mit 20 Minuten, die er länger braucht. Ähnlich auf der B318, auch am Tegernsee, zwischen Bad Wiessee und Rottach-Egern wegen einer Baustelle Stau. Auch hier eine Viertelstunde, die es länger dauert. Wirke Blitz im Alpenwelle-Land an der Realschule. Finsterwald steht einer. Genauso in der Ortsdurchfahrt von Großholzen in Ascholding. In der Ortsdurchfahrt auf der Tattenkofener Straße. Iffedorf Richtung Seeshaupt steht einer. In Weihern am Ortseingang aus Mühltal kommend. In Egling wird geblitzt in der Ortsdurchfahrt beim Trachtengeschäft. Vor der Touristinfo in Tölz blitzen es noch aus dem Caddy raus. Dann haben wir noch einen stehen im Erholungsgebiet Kempfenhausen. In Aufham bei Irschenberg. In Schledorf bei der Feuerwehr. In Irschenberg wird geblitzt Richtung Miesbach beim Busheisel und in Geretsried steht einer auf der Alpenstraße. Habt ihr noch was? Staus oder Blitzer? 08041 799 und 4x4. Gute Fahrt.
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3: Mit mir Thomas Wiegele, heute mal wieder nicht alleine. Ich habe Gäste bei mir im Studio und ich freue mich so. Gleich nach einfach mehr Musik. Cat's Eye, Gabriella dabei. Dann noch ein Klassiker mit Kenny Loggins, Welcome to Heartlight. Und wir gehen rein mit Niles Barr.

0: Viertel nach elf, Cat's Eye, Gabriella hier für euch im Alpenwelle-Treffpunkt. Und ich bin nicht alleine bei mir im Studio. Es ist immer wieder schön, Gäste begrüßen zu dürfen. Heute ganz besondere Gäste mit dabei. Einmal die Birgit Armbruster. Sie ist eine der Landkreiskoordinatoren für Bad Tölz-Wolfratshausen. Hallo, servus.
1: Ja, grüß dich, hi.
0: Und dann haben wir noch zwei ganz, ganz wichtige dabei. Sie sind sogenannte Familienpaten. Einmal die Angelika. Servus, Angelika.
2: Servus.
0: Und einmal die Uschi. Uschi, hallo.
3: Grüß dich.
0: Und jetzt ist ja so das Thema Familienpaten heute extra zu uns gekommen und viele fragen sich vielleicht, was sind denn eigentlich Familienpaten? Und die sind total wichtig. Birgit, mal ganz kurz erklären, was sind denn eigentlich Familienpaten?
1: Ja, Familienpaten sind eigentlich verlässliche Alltagsbegleiter, die in die Familien kommen, meistens so einmal in der Woche für 1 bis 3 Stunden. Und die unterstützen dann die Familien in der Begleitung der Kinder oder beim Lernen der Kinder.
0: Mhm. Genau. Also die machen sozusagen ganz, ganz viel, die helfen den Familien, unterstützen so ein bisschen.
1: Genau, die entlasten, die bringen ein bisschen Zeit rein, ein bisschen, ja, sie schenken Zeit den Familien.
0: Ja, wunderbar. Und du hast schon angesprochen, sie helfen Familien. Welche Familien sind das? Also sind das Familien irgendwie in schweren Krisen oder sind das irgendwie Menschen, die einfach mal Unterstützung aus dem Alltag brauchen?
1: Genau, das sind eigentlich Familien, die einfach mal Unterstützung im Alltag brauchen, eine Entlastung. Das kann

0: Kann sein, wenn eine Geburt gerade angestanden ist oder wenn vielleicht eine Trennung passiert ist und ich brauche da einfach eine Unterstützung für mein Kind und weiß nicht mehr weiter. Mhm. Genau, also Krisen, schwere Krisen, da muss man genau hinschauen, einfach anrufen und wir haben meistens ein Gespräch, dann ein persönliches Gespräch mit den Familien und dann wird geschaut, ist denn die Familienpaten, ist es das, was sich die Familie vorstellt, mhm. ist es eine geeignete Hilfe für das, was die Familie eigentlich auch braucht. Und wenn es dann aber die Hilfe oder die Hilfe der Paten überfordert, dann müssen wir einfach gucken, wo gibt es Unterstützung, wo kann ich sie weitervermitteln, damit ihnen auch geholfen wird.
1: Und was sind denn da so Kriterien? Also ab wann kann ich mich denn bewerben?
0: Alle. Es dürfen sich alle okay. melden. Genau. Okay. Und dann wird einfach geguckt, passt es. Ich habe natürlich einen kleinen Pool, deswegen sind wir ja auch hier, weil wir Familienpaten suchen. Mhm. Und da muss ich halt genau schauen, wie ist so das soziale Umfeld der Familie, was brauchen sie, wie dringlich ist es auch. Und dann muss ich so ein bisschen abschätzen, wer, und auch die Paten müssen ja auch zu den Familien passen. Habe ich mhm. gerade eine geeignete Patin, die zu dieser Familie passt? Ja. Genau, das sind so ein bisschen die Kriterien, das muss man dann einfach im Gespräch herausfinden.
1: Und dann schauen wir mal auf die Familienpaten selbst. Uschi, wir starten gleich einmal bei dir. Du bist ja Familienpatin, ganz plump gefragt, warum? Warum hast du es gemacht? Warum hast du dir gedacht, ich werde jetzt Familienpatin?
2: Ja, das war eigentlich ganz lustig. Ich bin in Rente gegangen, meine Kinder sind ja erwachsen, meine Enkelkinder sind auch schon aus dem Alter raus, mhm. das wir unbedingt brauchen. Und dann habe ich im Isar-Kurier das gelesen, da denke ich mir, ach ja, das spricht mich eigentlich an. Habe mich beworben, habe dann das Seminar gemacht und bin dann in eine Familie reingekommen und waren wir uns gleich sympathisch, Familie mit Drillingen, also schon eine Herausforderung. Die Kinder waren damals dreiviertel Jahr alt.
1: Ui.
2: Ja, und sind jetzt mittlerweile 3 Jahre, also ich bin jetzt seit 2 Jahren bei der Familie und ja, es macht mir nach wie vor Spaß. Und ich muss sagen, bei mir war es auch so, als ich jung war und Kinder gehabt habe, meine Mutter und meine Schwiegermutter, die waren halt weit weg. Ich war auch allein auf die mhm. Kinder, mit den Kindern und habe gemerkt, Mensch, Hilfe wäre eigentlich ganz gut gewesen und darum gebe ich das jetzt weiter.
1: Ja, ist ja genau. Wunderschön. Also du dachtest dir sozusagen, weil du früher nicht so viel Hilfe hattest, dachtest du dir, du gibst sie jetzt halt.
2: Ganz genau und jetzt habe ich die Zeit dazu.
1: Ja, wunderbar. Angelika, wie ist es bei dir? Warum machst es du?
3: Also bei mir war es ein bisschen so ähnlich mit der Zeit. Ich bin in Rente gegangen und habe mir gedacht, oh, jetzt hast du aber Zeit. Mhm. Was mache ich denn jetzt? Sinnvolles. Und ich habe auch 2 Kinder, habe in einer Familie gelebt und ich habe während meines Lebens einfach auch an einer Stelle total viel Hilfe von außen gekriegt, dass mein Mann krank geworden und der ist dann auch verstorben. Mhm. Und da war so ein Palliativteam und plötzlich waren da von ganz, ganz fremden Menschen, die uns wirklich total unterstützt haben und eine Riesenhilfe waren. Und da haben wir gedacht, okay, wenn ich mal Zeit habe, dann mache ich auch so was Sinnvolles für die Gemeinschaft. Mhm. Und ich habe überhaupt keinen pädagogischen Beruf, ich bin eigentlich Technikerin. Und habe mir gedacht, das ist sowas ganz was anderes. Und mit Kindern, also ich habe auch Enkelkinder, ist doch super, da komme ich ganz gut klar, das mache ich jetzt.
1: Also einfach sozusagen, dass man den Leuten halt einfach auch mal was zurückgibt und denen dann hilft. Und das macht ja auch total Spaß.
3: Es macht total Spaß und ich finde, es trägt auch zur eigenen Zufriedenheit bei, wenn man sich irgendwie für die Gemeinschaft engagiert. Und es ist jetzt, also ich finde, das ist einfach in einem Rahmen, wo das durchaus machbar ist und ist sinnvoller.
1: Ja, wunderbar. Und was genau die Aufgaben sind von solchen Familienpaten, was sie so machen, das hören wir dann gleich hier auf eurer Alpenwelle. Also Familienpaten helfen Familien, unterstützen Familien bei der Freizeitbeschäftigung und so weiter. Mehr Infos dazu gleich um 11:45 Uhr.

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1: Mit Alexander Blumtritt. Deutlich weniger Kriminalität gab es 2025 in Penzberg. 557 Straftaten hat die Polizei vergangenes Jahr in der Stadt verzeichnet. Ein Rückgang um 9% im Vergleich zu 2024. Besonders stark gingen Diebstahls- und Sexualdelikte zurück. Auch die Straßenkriminalität sank erheblich. Allerdings sind die Rauschgiftdelikte leicht angestiegen. Die Aufklärungsquote von Straftaten lag bei 68%. Bei Rohheitsdelikten, also Körperverletzung, Nötigung und Bedrohung, sogar fast bei 91%, wobei 3/4 der Täter männlich waren. Die Freiwillige Feuerwehr Benediktbeuern hat ein neues Mehrzweckfahrzeug. Die Anschaffungskosten inklusive Planung betragen 145.000 Euro. Hubert Schmid ist stellvertretender Kommandant in Benediktbeuern.
2: Das Fahrzeug ist flexibel einsetzbar, verfügt über wechselbare Module, hat moderne Kommunikationseinrichtungen, Internet, Funkgeräte, Digitalfunk.
1: Die Neuanschaffung ersetzt ein 25 Jahre altes Fahrzeug. Über 30 Bürgermeister aus dem Oberland haben sich im Freilichtmuseum Glendleiten getroffen. Eingeladen hatte die 17er Oberland Energie mit dem Ziel, die strategischen Leitplanken bis 2030 zu entwickeln und so gemeinsam an der Energiewende zu arbeiten. Mit dabei waren zum Beispiel die Rathauschefs von Reichersbeuern, Geisach, Dietramszell, Lenggries und Königsdorf, aber auch viele andere Vertreter von Städten und Gemeinden.
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4: Ja, heute, ich lehne mich wie gesagt aus dem Fenster, der schönste Tag der Woche. Neben lockeren Wolken scheint häufig die Sonne, Temperaturen 27 bis 30 Grad. Am Abend kommen dann ein paar Wolken auf uns zu und dann kann es schon mal im Laufe der Nacht regnen. Temperaturen sinken dann auf 18 bis 15 Grad. Geretsried 25 Grad, Greiling City 23 Grad und in Grün bei euch Mesmer 22 Grad. Die weiteren Aussichten: Morgen wird es windig, aber vorübergehend recht sonnig. Spätestens gegen Abend kann es dann auch mal regnen.
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4: Der Alpenmelle Verkehrsservice um kurz nach 11:30. Weiterhin wahnsinnig viel los am Tegernsee. Es sind Tagesausflügler unterwegs. Ist ja auch schön bei uns am Tegernsee. B318 staut sich von Bad Wiessee in Richtung Rottach-Egern hier bei einer Baustelle locker 20 bis 25 Minuten, die er länger braucht. Ähnlich auch am Tegernsee bleiben wir bei St. Quirin. Hier staut sich's gerade an der nördlichen Hauptstraße. Eine Viertelstunde braucht ihr länger. Geblitzt wird auch im Alpenmelleland und der Christoph hat da einen gesehen.
5: Ein Blitzer baut gerade auf zwischen Geretsried und Tattenkofener Brücken beidseitig.
4: Danke dir, Christoph, fürs Melden. Steht noch einer an der Realschule Finsterwald. In der Ortsdurchfahrt Großholzen wird geblitzt. Genauso in Aschalding auf der Ortsdurchfahrt in der Tattenkofener Straße. In Iffeldorf Richtung Seeshaupt wird geblitzt. Weyern, Ortseingang aus dem Mühltal kommend. In Egling steht der Blitzer in der Ortsdurchfahrt beim Trachtengeschäft. Vor der Touristinfo in Bad Tölz blitzens. Genauso am Erholungsgebiet Kempfenhausen. In Aufham steht der Blitzer bei Irschenberg. In Schledorf bei der Feuerwehr in Irschenberg Richtung Miesbach am Busheisel. Und in Geretsried wird geblitzt auf der Alpenstraße. Habt ihr noch was? Staus oder Blitzer? 08041 799 und 4x4. Gute Fahrt.
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4: Mit mir Thomas Wiegele, ihr seid mit dabei und Zartmann legt los. Geh mal rein mit guter Laune um 11:33 Uhr. Die Familienpaten sind auch noch bei mir. Gleich mehr dazu.

0: Schöner Klassiker-Rock. Bette Midler, Beast of Burden, 11.39 Uhr hier der Alpenwelle-Treffpunkt. Und ich bin natürlich nicht alleine. Bei mir sind sie immer noch die Familienpaten bei uns im Alpenwelle-Land. Einmal die Angelika und einmal die Uschi. Hallo, servus.
1: Servus.
2: Hallo.
0: Und dazu eine der Landkreiskoordinatorinnen für Bad Tölz-Wolfratshausen, die Birgit Armbruster. Hallo.
3: Hi, Christi.
0: Wir schauen wieder auf euch, auf die Familienpaten. Liebe Uschi, erklär doch mal, wer das vielleicht noch nicht so ganz weiß. Wie schaut es denn aus? Also könnt ihr vielleicht erklären, wie so eine typische Begleitung ausschaut? Wie komme ich denn überhaupt auf die Familie zu? Wie geht es? Was mache ich dann?
1: Also als allererst kriegt man mal ein Seminar. Mhm. Das sind also ein paar Wochenenden, wo man ein bisschen vorbereitet wird, was einem da erwartet, was ich auch sehr wichtig finde, dass man das lernt. Und dann schaut mal die Koordinatin, welche Familie könnte eventuell zu dir passen. Dann kommt es zum ersten Vorstellungsgespräch, wo wir uns alle treffen, ein bisschen so beschnuppern.
0: Ja.
1: Und dann merkt man eigentlich gleich, passt es oder passt es nicht. Bei mir hat es eigentlich gleich gepasst. Familie mit Drillingen und wir verstehen uns sehr gut. Und wir machen das eigentlich so, wir telefonieren oder WhatsAppen immer. Wann treffen wir uns? Hast du da Zeit? Ich habe heute einen Arztbesuch, kannst du bei den Kindern bleiben oder ich müsste mal einkaufen gehen, kannst du kommen oder muss man die Wohnung durchputzen oder sonst irgendwas. Also das besprechen wir vorher und ich komme dann und spiele mit den Kindern, mache irgendwas. Allein kann ich leider auf den Spielplatz nicht gehen mit Drillingen, das ist einfach zu gefährlich, die sind 3 Jahre, aber ansonsten funktioniert das immer ganz gut, ja, und bleiben wir bei mir alleine, also gar kein Problem, wenn die Mama geht.
0: Also so ein typischer Tag ist einfach sozusagen die Freizeitbeschäftigung, um es jetzt mal, oder was, ja, hast du da konkrete Beispiele?
1: Nee, ganz einfache Freizeitbeschäftigung, was jede Mama auch mit ihrem Kind daheim macht, spielen, basteln, was zum Essen geben, wickeln, also was halt gerade so anfällt, ja.
0: Dass die wirklichen Eltern sozusagen nebenbei noch andere Beschäftigungen machen können, zur Unterstützung.
1: Ganz genau, so schaut es aus, weil was würden sie sonst machen? Geht ja nicht.
0: Ja, logisch, ist ja klar.
1: Immer können sie es nicht mitschleppen, die Kinder.
0: Ja, das stimmt. Und Angelika, jetzt einmal einfach wirklich nochmal ganz, ganz plump gefragt. Was macht dir denn besonders Spaß am Familienpatin sein?
2: Ja, man kriegt da einen total guten Kontakt zu den Kindern und zu der ganzen Familie eigentlich, ja. Und das, also ich finde es ein ganz schönes Gefühl, wenn ich jetzt, ich habe gerade ein Mädel, die ist 4, wenn ich die vom Kindergarten abhole und die sieht mich und freut sich total und rennt auf mit so einem Hallo, Angelika, das finde ich einfach schön.
0: Also sozusagen, dass man dann auch richtig sieht, dass den Kindern das Spaß macht.
2: Ja, finde ich gut. Ja.
0: Und woran merkst du jetzt persönlich, dass deine Unterstützung wirklich auch was bringt?
2: Ja, also die Frau, die ist alleinerziehend und hat wirklich niemand weit und breit. Und die hat am zwischendrin war die einfach mal so froh, einfach nur mal allein duschen zu können. Also das Kind war 2, wie ich angefangen habe. Und das merkt man einfach. Also das ist irgendwie Selbstreden. Und sie ist sie sagt das auch oft, dass ihr das einfach total gut tut, dass sie mal sicher weiß, dass an dem Freitag sie 2 Stunden eben frei hat.
0: Und das ist dann wahrscheinlich auch für dich das gute Gefühl, dass du denkst, ja, du nimmst ihr die Last weg.
2: Ja, es nimmt schon einfach ein Stück Last weg. Ja.
0: Ja. Dann schauen wir rüber zu einer der Landkreiskoordinatorinnen, ist ja klar, Birgit Armbruster. Birgit, wie ist es denn so? Ihr sucht wahrscheinlich noch jede Menge Familienpaten. Wenn das jetzt hier jemand hört und sich denkt, oh, ich will das unbedingt machen, muss man dafür irgendwie was mitbringen?
3: Nee, also jetzt eine pädagogische Vorerfahrung braucht es überhaupt gar nicht, weil das bekommt man mit in der Schulung. Also da werden ganz viele Dinge thematisiert, so mit Nähe, Distanz, Kommunikation wird mitgebracht, Schweigepflicht. Also da wird ganz viel Know-how beigebracht, das muss man also nicht mitbringen. Aber was halt wichtig sind, ist einfach so eine Offenheit für Neues, ja, eine gewisse Geduld, eine Toleranz, also so persönliche Eigenschaften sind einfach wichtig, da genau, mit in und Zeit vor allem. Das ist halt wichtig,
0: das
3: Zeit mitbringen. Genau.
0: Und ist es dann auch wichtig oder ist es dann, sag ich jetzt mal, auch irgendwie ja, wie nennt man es denn? Ist es denn eine Pflicht, dass man selbst vielleicht mal Mutter war oder Vater?
3: Nein, ganz und gar nicht. Wir haben ganz viele Familienpaten, die den Wunsch haben, Familienkontakt zu haben, und die sich genau auf das ist vielleicht auch ein Grund, warum sich Paten bei uns melden, weil sie einfach diesen Familienkontakt haben möchten und Kontakt haben möchten mit Kindern. Also ganz und gar nicht. Wir haben welche, die haben Erfahrungen, wir haben welche, die haben keine, wir haben alt, wir haben jung. Das ist eine ganz bunt, Männer, Frauen, das ist ganz bunt gemischte Gruppe. Manche, die sagen, oh, ich möchte lieber mit Jugendlichen, manche, die sagen, oh, ich möchte lieber mit Kleinkindern. Also da kann man seine Wünsche ganz frei äußern und ich versuche als Vermittlerin, die richtige Familie zu den Paten zu finden.
0: Und vor allem ganz, ganz, ganz wichtig, die Familien müssen nichts zahlen. Die bekommen das komplett umsonst gestellt, oder?
3: Ja, genau. Also das ist für die Familien kostenlos.
0: Ja.
3: Die Paten werden, die kriegen einfach von der Diakonie, also beziehungsweise das Projekt wird von den Gemeinden finanziert, das ist vielleicht auch nochmal gut zu erwähnen, weil das ist schon ein Batzen Geld. Und da werden die Paten von uns betreut, indem sie Fortbildungen bekommen. Sie kriegen alle 6 Wochen treffen wir uns an einem Abend, wo es Austauschmöglichkeiten gibt für die Familienpaten. Sie haben Supervision und wir machen Ausflüge. Also auf diesem Weg gibt es dann also quasi das Dankeschön und die Wertschätzung für diese tolle Arbeit und ehrenamtliche Arbeit, die sie da leisten.
0: Die ja auch total wichtig ist. Wenn du jetzt nochmal ganz kurz umreißt, vielleicht in 2 Sätze ungefähr. Wie werden die Ehrenamtlichen da vorbereitet? Die Uschi hat schon gesagt, es gibt Seminare, aber wie schaut es da genau aus?
3: Genau, also das ist eine Schulung, die geht so um die 3 Wochenenden, so, 5 Stunden, und dann bekommen sie am Ende ein Zertifikat. Also es ist man muss keine Prüfung machen oder so, es ist einfach eine Teilnahme. Es werden so ein bisschen auch Rollenspiele geübt, dass man da einfach mit Erfahrung dann in die Familie reingeht und weiß, was da auf einen zukommt. Und dann, diese Schulung macht das Landratsamt. Jetzt bin ich über die 2 Sätze.
0: Ja, alles gut.
3: Dann komme ich ins Spiel als Koordinatorin und sprich dann mit den Familienpaten, schau, was liegt ihnen, was möchten sie gern, was ist ihnen wichtig. Und dann schaue ich nach der Familie, vermittelt die. Wir haben immer wieder auch Zwischengespräche. Es geht meistens so ein Jahr und dieses Jahr, volle Jahr, begleite ich dann die Familie und auch die Paten, wenn es halt einfach um Probleme gibt. Und dann gibt es eben noch das, was ich schon alles gesagt habe mit den Fortbildungen,
0: so,
3: die dann noch für die Familienpaten.
0: Die kommen noch mit dazu sozusagen.
3: Genau.
0: So, Uschi, als Abschluss, was würdest du denn jemandem sagen, wenn er jetzt vor dir steht, der überlegt, Familienpatin oder Familienpate zu werden, aber sich vielleicht noch gar nicht so richtig traut?
1: Trau dich ruhig, es macht wirklich einfach nur Spaß. Mir gefällt es einfach, die Zeit sinnvoll zu verbringen und es kommt so viel von den Familien zurück.
0: Ja, und
1: wirklich sagen.
0: Birgit, du hast noch was?
3: Ja, da würde ich noch ganz ergänzend dazu sagen, also da auch gerne einfach mich ansprechen, also egal, ob es Bedenken oder Sorgen gibt, wenn man drüber redet, kann man oft einfach diese Sorgen aus dem Weg räumen. Oder wie gesagt, wenn der eine sagt, ich möchte keine Kinder betreuen oder so, Babys, dann achte ich da drauf. Also oft ist es einfach das offene Gespräch miteinander, wo man viele Sorgen einfach und Bedenken aus dem Weg räumen kann. Also einfach anrufen und fragen.
0: Ja, und das ist ein gutes Stichwort. Wer selbst mal Familienpate werden will oder vielleicht überlegt, das zu machen. Alle Infos dazu gibt's auf unserer Homepage unter alpenwelle.de. Schaut's doch gerne mal vorbei. Schön, dass ihr alle da wart.
1: Ja, hat uns gefreut.
3: Vielen Dank.
2: Super. Danke.

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1: Ich bin Fabian Schaffer. Wo Kündigung draufsteht, muss auch Kündigung drin sein. Der Bundesgerichtshof hat klargestellt, dass ein Kündigungsbutton auf einer Internetseite nur zur Beendigung eines Vertrags dienen darf. Verboten ist es dem Betreiber, nach dem Klick Alternativen aufzulisten, zum Beispiel den Vertrag nur zu pausieren. Damit hatte eine Klage des Bundesverbands der Verbraucherzentralen gegen eine Fitnesskette Erfolg. Die Unwetter der vergangenen Tage haben in der Landwirtschaft Schäden in Millionenhöhe angerichtet. Laut Schätzungen einer Spezialversicherung belaufen sie sich auf mindestens 50 Millionen Euro. Betroffen seien rund 100.000 Hektar Anbaufläche in mehreren Regionen Deutschlands. Aus den Regionen Nürnberg und Stuttgart wurden teils Totalschäden gemeldet. Delivery Hero, früher bei uns als Lieferheld bekannt, gehört künftig zum US-Fahrdienstleister Uber. Der deutsche Essenslieferdienst wurde für umgerechnet fast 13 Milliarden Euro aufgekauft. Uli Reitinger berichtet.
2: Die Aktie von Delivery Hero schießt direkt in die Höhe. Auch wenn es sich um ein deutsches Unternehmen handelt, hatte es sein Heimatgeschäft an Lieferando verkauft. Hierzulande sieht man also keine Lieferanten von Delivery Hero mehr. Uber hat sich verpflichtet, den Hauptsitz von Delivery Hero in Berlin beizubehalten und bis mindestens 2029 keine Änderungen an der Berliner Belegschaft vorzunehmen.
1: Im vergangenen Jahr sind deutlich mehr Menschen bei E-Scooter-Unfällen verletzt worden oder ums Leben gekommen. Nach Angaben des Statistischen Bundesamts waren es etwa 16.500 Unfälle. Das sind gut 38% mehr als im Vorjahr. Auch die Zahl der Todesopfer ist im Vergleich zu 2024 gestiegen. Der Freistaat Bayern senkt weiter seine Kosten, die entstehen, wenn Asylbewerberinnen und Bewerber untergebracht werden. Im ersten Halbjahr wurden mehr als 15.000 solcher Plätze abgebaut oder gekündigt. Insgesamt sollen es in diesem Jahr 20.000 werden. Und möglich ist das, weil die Asylbewerberzahlen deutlich gesunken sind. Innenminister Herrmann sagte, wichtig sei vor allem der Abbau besonders teurer Asylbewerberunterkünfte, beispielsweise Hotels.
3: Das Alpenwelle-Wetter neben lockeren Wolken scheint heute häufig die Sonne. Wir haben vielleicht ein paar Quellwolken in den Bergen, aber die bleiben erstmal harmlos. Temperaturen heute ansonsten 27 bis 30 Grad. Am Abend sind hohe Wolken mit dabei, kann sogar in der Nacht regnen. Temperaturen sinken dann auf 18 bis 15 Grad. Morgen wird's windig, vorübergehend aber trotzdem recht sonnig. Am Abend kann es dann regnen und ähnlich schaut's auch so in den nächsten Tagen aus. Der Alpenwelle Verkehrsservice um kurz nach 12 heute unser großes Sorgenkind, der Tegernsee. Es ist jede Menge los gerade, vor allem auf der B318 zwischen Bad Wiessee und Rottach-Egern staut sich's relativ stark hier wegen der Baustelle. 20 Minuten braucht ihr länger. Ähnlich auch in St. Quirin am Tegernsee auf der nördlichen Hauptstraße wegen einer Baustellenampel. Stau bis Seeglas, teilweise schon bis zum Kreisverkehr hinter. Auch hier eine Viertelstunde, die es länger dauert. Schauen wir auf die Autobahn, ganz viel los auf der A8 München in Richtung Salzburg zwischen Weyern und Irschenberg. Viel Verkehr, auch hier wegen einer Baustelle. Auch hier eine Viertelstunde, die es länger dauert. Geblitzt wird auch im Alpenwelle-Land zwischen Geretsried und der Tattenkofener Brücke. An der Realschule in Finsterwald steht einer. Ortsdurchfahrt Großholzen. In Ascholding steht der Blitzer in der Ortsdurchfahrt auf der Tattenkofener Straße. In Iffeldorf Richtung Seeshaupt. In Weyern am Ortseingang aus Mühltal kommend. In Egling steht der Blitzer Ortsdurchfahrt beim Trachtengeschäft. Vor der Touristinfo in Bad Tölz blitzend. Dann haben wir noch einen stehen im Erholungsgebiet Kämpfenhausen. In Aufham bei Irschenberg steht einer. In Schledorf bei der Feuerwehr. In Irschenberg wird geblitzt Richtung Miesbach am Busheisel. Und in Geretsried steht noch einer auf der Alpenstraße. Habt ihr was? Staus oder Blitzer? Gerne melden. Gute Fahrt.
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3: Mit mir Thomas Wiegele. Die Uhren, die stehen jetzt auf Mittag. Das heißt, es ist einmal wieder Zeit, den Stift wegzulegen oder irgendwie vielleicht einmal kurz die Maschinen abzuschalten. Ganz entspannt. Völlig wurscht, was auf dem Teller landet. Hauptsache, eine halbe Stunde Ruhe vom ganzen Trubel, gell? Ganz wichtig, genießt eure Pause, schaltet den Kopf aus, lasst es euch schmecken. Wir sind mit dabei mit einfach mehr Musik. Wir haben Kato am Start mit Turn the Lights Off, ein ganz schöner aktueller Hit. Davor noch eine richtige Sommernummer, passt perfekt zum Wetter mit The Underdog Project und Summer Jam. Und wir gehen rein mit Inks, eine ruhige Sache. Beautiful Girl um 12.05 Uhr hier auf eurer Alpenwelle.

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0: Er ist aktuell ein wahnsinniger Brecher. Also er ist unfassbar beliebt. Er ist total bekannt durch TikTok. K-Tone, Turn the Lights Off um 11:45.
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0: Und es ist wieder sauber was los im Alpenwelleland. Vom kommenden Samstag, den 18. bis Montag, den 20. Juli, wird in Dieter Amszell wieder Ascella Lehatz gefeiert. Rund um die Wallfahrtskirche St. Leonhard gibt es dann Brauchtum, Gottesdienste, Pferdesegnung. Es gibt einen Jahrmarkt und es gibt auch einen richtig zünftigen Festzeltbetrieb. Schaut's vorbei am Samstag, da stehen unter anderem der Festgottesdienst um 9 Uhr an. Es gibt Frühschoppen, es gibt Blasmusik und um 13 Uhr die Leonhardi-Fahrt mit Pferdesegnung ist auch noch mit dabei. Am Abend, da spielen dann Annie und The Boys und sorgen für sauber Stimmung. Und es geht dann bis Sonntag weiter. Da gibt es dann ab 10 Uhr ein Oldtimer-Treffen. Es gibt wieder Frühshoppen. Es gibt einen Jugendtag von der Gau-Gruppe Jasberg und ein bisschen Danzelmusik. Der Montag, der ist dann Tag der Betriebe. Ab 19 Uhr spielen dann die Isarkreiner. Schaut's vorbei. Mehr Infos gibt's für euch unter trachtenverein-dietramszell.de und stleonhard.de. Ab kommenden Samstag, also übermorgen, geht's los. Ascella Lehatz. Schaut's vorbei.
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0: Es ist natürlich fatal, wenn man so unfassbar nette Kollegen hat. Dann verratscht man sich mal. 12.19 Uhr, Imagine Dragons und Demons.
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3: Mit Alexander Blumtritt. Die IHK München-Oberbayern sucht noch nach kurz entschlossenen Unternehmen, die sich für den Exportpreis bewerben möchten. Bewerbungsfrist ist der 31. Juli. IHK-Außenwirtschaftsexpertin Gabriele Vetter.
4: Voraussetzung ist nur, dass sie ein Unternehmen sind mit nicht mehr als 100 Mitarbeitern und im Ausland aktiv. Bewerben können sie sich tatsächlich in verschiedenen Kategorien. Alle Informationen dazu finden Sie unter www.exportpreis-bayern.de. Bewerben Sie sich, wir freuen uns auf Sie.
3: In den Landkreisen Miesbach und Bad Tölz-Wolfratshausen wurden schon einige Unternehmen mit dem Exportpreis ausgezeichnet, darunter Imago Eyewear und Wackerbauer Maschinenbau. Ein Sattelzug hat in Holzkirchen einen Kleinwagen gerammt. Laut Polizei wollte der Lkw-Fahrer gestern auf die B307 auffahren. In einer Rechtskurve geriet der Auflieger auf die Gegenfahrbahn und prallte gegen einen entgegenkommenden Kleinwagen. Dessen 77-jähriger Fahrer aus Holzkirchen wurde durch Glassplitter verletzt und kam in eine Klinik. Heute ist Bürgerversammlung in Benediktbeuern. Bürgermeister Anton Ortlieb berichtet über aktuelle Entwicklungen in der Gemeinde, beantwortet Fragen und behandelt bereits gestellte Anträge. Los geht es um 19 Uhr im Gasthof zur Post.
2: Das Alpenwelle-Wetter, Benediktbeuern 26 Grad, bei euch in Habach 25 Grad und auch 25 Grad messen wir bei euch in Reierspein, Reichersbeuern. Temperaturen gehen heute noch hoch bis zu 30 Grad ungefähr, weil wir einfach ganz, ganz viel Sonne heute haben. Es sind ein paar Quellwolken unterwegs, aber die bleiben jetzt erst einmal harmlos. Erstmal gutes Stichwort, weil gegen Abend und im Laufe der Nacht, da breiten sich dann die Wolken aus und dann kann es schon teilweise kräftige Schauer und Gewitter geben bei Temperaturen um die 18 bis 15 Grad. Schauen wir uns die nächsten Tage an, ist ja auch wichtig. Wie wird denn das Wochenende? Morgen starten wir erstmal sehr windig rein, vorübergehend sonnig. Spätestens gegen Abend, da kann es dann auch mal wieder regnen und vereinzelt auch gewittern. Am Wochenende, da bleibt es wechselhaft und sehr, sehr windig mit Schauern und Gewittern. Erst am Sonntagnachmittag kommt öfter die Sonne raus. Der Alpenwelle Verkehrsservice um kurz nach 12:30 weiterhin ganz, ganz viel los am Tegernsee. Das wird uns heute wahrscheinlich noch den ganzen Tag beschäftigen. B318 haben wir am Start zwischen Rottach-Egern und Bad Wiessee. Hier staut sich wegen einer Baustelle locker eine Viertelstunde, die er länger braucht. Ähnlich auch weiterhin in St. Quirin auf der nördlichen Hauptstraße. Bis zur Tegernseer Straße staut sich's hinter nach Seeglas. Auch hier eine Viertelstunde, die es länger dauert. Wir schauen uns die Autobahnen an. A8 Salzburg in Richtung München, beziehungsweise ehrlich gesagt, mehr betroffen ist die Gegenrichtung München Richtung Salzburg. Hier zwischen Weihern und Irschenberg jede Menge Verkehr, auch hier wegen wahrscheinlich Tagesausflüglern und Urlaubern, die unterwegs sind. Viertelstunde bis 20 Minuten braucht ihr hier länger. Geblitzt wird auch im Alpenwelleland. In Geretsried am Isardamm bei den Glascontainern steht ein Blitzer. Vom Heino gemeldet. Heino, danke dir sehr fürs Melden. In Geretsried steht einer und, oder beziehungsweise zwischen Geretsried und der Tattenkofner Brücke. An der Realschule Finsterwald wird geblitzt und dann haben wir noch einen am Ortsdurchfahrt von Großholzen. In Aschölding, da steht auch noch der Blitzer. In der Ortsdurchfahrt auf der Tattenkofner Straße. In Iffeldorf wird geblitzt Richtung Seeshaupt. In Weihern an der Ortseinfahrt von Mühltal kommen. In Eglingen der Ortsdurchfahrt beim Trachtengeschäft steht einer. Dann haben wir noch einen stehen vor der Touristinfo in Bad Tölz. Im Erholungsgebiet Kempfenhausen wird geblitzt. Aufham bei Irschenberg. In Schledorf bei der Feuerwehr. In Irschenberg steht der Blitzer Richtung Miesbach am Busheisel. Genauso in Geretsried auf der Alpenstraße. Und wir haben einen ganz, ganz frischen Blitzer gemeldet bekommen. Und zwar von der Eva Maria. Vor der Faller Brücke ist auch noch ein Blitzer. Habt ihr noch was? Staus, Blitzer, was auch immer. Macht es wie die Eva Maria. Einfach eine WhatsApp schreiben ins Studio oder kurz anrufen 08041 799 und 4x4. Gute Fahrt.
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2: Mit mir Thomas Wiegele, 3 Hits am Stück. Wir haben die ganz aktuellen mit Linkin Park für euch. Da Davon natürlich auch die besten Klassiker mit Journey. Don't Stop Believin', super Nummer. Der beste Mix fürs Alpenwelle-Land. James Bay und Sheryl Crow starten rein. You and Me Time für die zweite Tageshälfte. Die einen haben noch Mittag. Genießt es. Wer schon arbeitet, wir bleiben bei euch, unterstützen euch. Bis zum Feierabend. 12.35 Uhr.

0: 12.46 Uhr, eure Mittagspause mit Radio Alpenwelle. Es gibt jetzt einen Trend auch in Bezug auf Essen. Die Banane, die gehört ja zu den beliebtesten Obstsorten in Deutschland. Und jetzt mittlerweile gibt es auch irgendwie Kochbananen, die hierzulande deutlich seltener gegessen werden. Die kommen jetzt aber immer mehr. Und da steckt richtig viel drin. Katharina Holthausen ist Ernährungsexpertin bei der Verbraucherzentrale Bayern und sie weiß, was die Kochbanane denn so ausmacht.
1: Ja, also Kochbananen sehen den klassischen Bananen zwar sehr ähnlich, unterscheiden sich aber deutlich im Geschmack und in der Verwendung. Sie gehören in vielen Ländern Afrikas, Asiens und Mittel- und Südamerikas zu den Grundnahrungsmitteln. Und grüne Kochbananen schmecken eher säuerlich und herb und werden deshalb auch meist gegart gegessen. Aber auch die reifen Kochbananen sind deutlich weniger süß als die, sag ich mal, normale Banane und werden in der Regel auch gekocht, gebraten, gebacken oder sogar frittiert.
0: Also kann man Kochbananen sozusagen ähnlich verwenden wie Kartoffeln?
1: Ja, in vielen Gerichten tatsächlich schon. Sie passen zum Beispiel richtig gut zu karibischen oder auch afrikanischen Curries und Eintöpfen. Und was auch interessant ist, aus getrockneten grünen Bananen lässt sich Mehl herstellen. Und das ist dann glutenfrei und kann zum Beispiel für Menschen mit Zöliakie auch eine interessante Alternative sein.
0: Vielleicht der perfekte Tipp für die Mittagspause. Einen Nachteil haben die Kochbananen aber. Der Transportweg zu uns, der ist einfach verhältnismäßig weit. Die sind also mal gut, um mal irgendwie Abwechslung in die Küche mit reinzubringen. Nachhaltig ist aber unsere heimische Kartoffeln. Die regionalen Bauern. 12.47 Uhr.

0: Elton John. So viele gute Hits und er ist einer davon. 12.51 Uhr, Made in England. Nur hier für euch gleich wieder der letzte Song der Stunde. Granada ist dann mit dabei, mit Prada. Und davor haben wir die neuesten Songs, Kamrad und Hug Yourself. Habt einen schönen Restmittag.
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1: Ich bin Fabian Schaffer. Die Online-Kündigung im Fitnessstudio darf nicht zu kompliziert sein, so hat der Bundesgerichtshof entschieden. Studios dürfen demnach auf der Bestätigungsseite der Kündigung keine weiteren Alternativen anzeigen. Der Bundesverband der Verbraucherzentralen hatte gegen eine Fitnesskette geklagt. Jacqueline Melcher mit den Einzelheiten.
2: Wer seinen Fitnessstudio-Vertrag kündigen wollte, wurde nach Anklicken der entsprechenden Schaltfläche auf eine Bestätigungsseite weitergeleitet. Neben einem Formular zum Eingeben der nötigen Informationen wurde dort prominent auf die Möglichkeit hingewiesen, den Vertrag beitragsfrei zu pausieren, anstatt ihn zu kündigen.
1: Die Bundesregierung will härter gegen Steuerbetrüger vorgehen. Dazu stellten Finanzminister Klingbeil und Justizministerin Hubig einen Aktionsplan vor. Nach dem Vorbild des gemeinsamen Terrorismusabwehrzentrums soll beim Zoll ein gemeinsames Zentrum gegen Steuer- und Finanzkriminalität eingerichtet werden. Damit sollen Analyse, Ermittlung und Verfolgung von Geldwäsche und Steuerkriminalität gebündelt werden. Hohe Temperaturen und wenig Regen wirken sich auch auf die Flussschifffahrt aus. Auf Rheinelbe oder Donau können aktuell weniger Waren transportiert werden als gewöhnlich, wenn das Wasser höher steht. Der Bundesverband der Binnenschifffahrt weist darauf hin, dass das Folgen für die Transportkosten hat. Grund: insgesamt müssten mehr Schiffe eingesetzt werden, um die Waren von A nach B zu bringen. Die Deutsche Welthungerhilfe hat letztes Jahr etwas mehr Geld für humanitäre Projekte aufbringen können. Gut 348 Millionen Euro wurden für die Bekämpfung von Hunger und Armut ausgegeben. Das sind gut 800.000 Euro mehr als noch 2024. Am meisten Geld ist laut dem Jahresbericht der Hilfsorganisation in Projekte im Südsudan, dem Sudan und der Ukraine geflossen. Trotz des eher überschaubaren Erfolgs unserer Nationalelf bei der WM, der Fußball in Bayern boomt weiter. Der Bayerische Fußballverband hat mit über 1,8 Millionen Mitgliedern einen neuen Rekord verzeichnet. Es sei das Ergebnis des großen Engagements unserer Vereine sowie gezielter Maßnahmen, sagte BFV-Präsident Kern. Unter anderem setzte der Verband Impulse für den Mädchen- und Frauenfußball.
3: Das Alpenwelle-Wetter neben lockeren Wolken heute. Scheint ganz, ganz viel die Sonne. Wie gesagt, wir haben nur so ein paar Quellwolken am Start. Aber die sind harmlos. Temperaturen heute 27 bis 30 Grad. Am Abend, da kommen dann die hohen Wolken und im Laufe der Nacht breiten sich teilweise kräftige Schauer und Gewitter aus. Temperaturen sinken dann auf 18 bis 15 Grad. Die weiteren Aussichten. Morgen wird's windig, vorübergehend dann recht sonnig. Spätestens gegen Abend erwarten uns weitere Schauer und Gewitter. Am Wochenende bleibt's noch wechselhaft und windig. Da haben wir auch wieder Regen mit dabei. Erst am Sonntagnachmittag kommt öfter die Sonne raus. Der Alpenwelle Verkehrsservice um kurz nach eins. Wir merken heute, ganz, ganz viele sind unterwegs. Es ist schönes Wetter. Tagesausflügler oder natürlich auch die Urlauber, die da sind, weil ganz viele anderen Bundesländer haben jetzt frei und die kommen dann natürlich zu uns. Aber bei uns ist es am schönsten. Schau mal auf die A8 München in Richtung Salzburg. In Richtung Süden staut sich's gerade zwischen Weihern und Irschenberg am Seehammersee vorbei. 10 Minuten braucht ihr gerade länger. Viel los natürlich auch am Tegernsee, da wo es am schönsten oder mit am schönsten ist hier bei uns im Alpenwelleland. Staut sich auf der B318 zwischen Rottach-Egern und Bad Wiessee, beziehungsweise wenn ihr von Bad Wiessee nach Rottach-Egern fahrt, staut sich es gerade an der Baustelle hier 20 Minuten bis 25, die es länger dauert. Wir bleiben am Tegernsee, hier auch Stau in St. Quirin an der nördlichen Hauptstraße. Zieht sich hinter bis nach Seeglas auf die Tegernseer Straße. Hier zeigt mir unsere Verkehrskarte wirklich ganz, ganz rot an, fast schon schwarz, weil hier brutal viel los ist. Rechnet hier auch mit 25 bis 30 Minuten, die es länger dauert. Geblitzt wird logischerweise auch im Alpenwelleland. In Geretsried steht der Blitzer am Isardamm bei den Glascontainern, hat uns der Manfred gemeldet. Manfred, danke dir fürs Melden und der Heino hat den auch gesehen. Dann steht noch einer zwischen Geretsried und der Tattenkofener Brücke. An der Realschule Finsterwald wird geblitzt. Ortsdurchfahrt Großholzen. In Ascholding steht der Blitzer in der Ortsdurchfahrt auf der Tattenkofener Straße. In Effedorf Richtung Seeshaupt. In Weihern Ortseinfahrt aus Mühltal kommend. In Egling in der Ortsdurchfahrt steht einer einer beim Trachtengeschäft. Vor der Touristinfo in Bad Tölz wird geblitzt. Dann haben wir einen im Erholungsgebiet Kempfenhausen. In Auf haben bei Irschenberg steht einer, in Schledorf bei der Feuerwehr. Und einen Blitzer haben wir noch in Irschenberg Richtung Miesbach beim Busheisel. Habt ihr noch was? Staus oder Blitzer? Gerne melden. 08041 799 und 4x die 4. Gute Fahrt.
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3: Mit mir Thomas Wiegele. Es ist das Jahr der brutalen Kinofilme. Minions, Obsession, Backrooms. Dann kommt ein neuer Marvel Avengers Film raus. Und jetzt ist einer da, der könnte der beste Film des Jahres werden. Mit ganz, ganz vielen Oscars bestimmt. Mehr dazu gleich. Nach einfach mehr Musik. Shakira dabei für die Sommerlaune mit Burna Boy Die Die. Da vor Queen mit Crazy Little Thing Called Love. Und wir gehen rein mit Beyoncé, If I Were a Boy um 13.05 Uhr.

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0: Wunderbar durch die zweite Tageshälfte kommen mit Shakira und Burna Boy. Die Die hier auf eurer Alpenwelle.
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0: Ganz kurz mal überlegen. Was haben Inception, Interstellar, Batman und Oppenheimer gemeinsam? Einfach mal kurz überlegen, Gedanken machen. Aber ist ja logisch. Alle sind von mit einer der besten Regisseure der Welt gemacht worden. Von Christopher Nolan. Und die ganze Filmwelt schaut natürlich immer drauf, wenn er einen neuen Film rausbringt. Und diese Woche ist es wieder soweit. Mit Odyssee bringt er das berühmte griechische Epos auf die große Leinwand. Mein Kollege, Kinoreporter Sebastian Will, hat den Film schon mal sich anschauen dürfen und ganz genau unter die Lupe genommen.
3: Ich erinnere mich an eine Frau, einen Sohn.
4: Die Odyssee ist eins der ältesten und größten Abenteuer der Menschheit. Nach fast 3000 Jahren wird sie jetzt nochmal modern auf die Leinwand gebracht. Die Geschichte von Odysseus, der nach 10 Jahren trojanischem Krieg eigentlich nur noch eins will, endlich nach Hause. Aber die Götter sind launisch.
3: Niemand stellt sich zwischen mich und meine Heimat. Nicht einmal die Götter.
4: Das kann ja was werden. Aus der Heimreise wird die Odyssee, die legendäre Irrfahrt über stürmische Meere zu Inseln, auf denen Monster, Götter und gefährliche Versuchungen lauern. Perfekt fürs Kino und genau deshalb funktioniert die Geschichte bis heute. Es geht um Dinge, die wir alle kennen. Sehnsucht, Heimweh, Herausforderungen und die Hoffnung, dass am Ende alles gut wird.
5: Mein Vater kehrt zurück.
6: Bringt er Rache?
3: Er bringt alles.
4: Riesig, mythisch, emotional. Die Odyssee. Insgesamt wirken 8 Oscar-Preisträger an dem Film mit und machen daraus ein bildgewaltiges Kinoerlebnis.
0: Es wird Wahnsinn. Es wird ein Wahnsinnsfilm. Allgemein Christopher Nolan-Filme brutal. Aber wenn man sich den Cast anschaut, Zendaya dabei, Matt Damon mit dabei, Anne Hathaway, Tom Holland, so, so viele gute Filme. Der Film, der kann gar nicht schlecht werden. Die Odyssee. Diese Woche im Kino. Schaut ihn euch unbedingt an. Christopher Nolans neues, ich denke mal, Meisterwerk.

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0: Ah, schön. Sommersounds mit den Lost Frequencies. Reality um 13.30 Uhr, halb zwei.
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2: Mit Alexander Blumtritt. Ein Gasalarm in einem Kindergarten in Geretsried hat heute Vormittag für Aufregung gesorgt, entpuppte sich aber als harmlos. Gegen 11.15 Uhr meldete der Caritas-Kindergarten im Steiner Ring Gasgeruch. Das Personal hatte das Gebäude schon geräumt, als die Feuerwehr kam. Ein Gasaustritt konnte nach Messungen aber ausgeschlossen werden und nach etwa 30 Minuten wurde der Kindergarten wieder freigegeben. Deutlich weniger Kriminalität gab es 2025 in Penzberg. 575 Straftaten hat die Polizei vergangenes Jahr in der Stadt verzeichnet. Das ist ein Rückgang von 9% im Vergleich zu 2024. Besonders stark gingen Diebstahls- und Sexualdelikte zurück. Auch die Straßenkriminalität sank erheblich. Allerdings sind die Rauschgiftdelikte leicht angestiegen. Die Aufklärungsquote von Straftaten lag bei 68%. In Gmund sind Maschinen im Wert von etwa 1000 Euro aus einer Gärtnerei verschwunden. Unbekannte Täter verschafften sich in der Nacht auf Mittwoch über eine Tür Zugang. Die Polizei sicherte Spuren und sucht nun Zeugen.
0: Das Alpenwelle-Wetter heute haben wir lockere Wolken mit am Start. Dann aber sonst häufig die Sonne, die scheint. Temperaturen 27 bis 30 Grad, eigentlich fast schon mal wieder der Zeitpunkt, in den See zu springen oder ins Freibad zu gehen. Am Abend aber, Obacht, da ziehen hohe Wolken auf und im Laufe der Nacht kann es dann sein, dass vom Werdenfelser Land her auch teilweise kräftige Schauer und Gewitter zu uns auf dem Weg sind. Temperaturen sinken auf 18 bis 15 Grad. Wie schaut es in die Städte und in die Gemeinden aus dem Alpenwelle-Land? Gmund gerade 26 Grad, Iffeldorf 27 Grad und auch 27 Grad bei euch in Valais. Morgen nochmal windig und recht sonnig, spätestens gegen Abend erwarten uns neue Schauer und Gewitter und dann am Wochenende haben wir einen Mix aus Schauern, schwachen Gewittern und auch einmal die Sonne, vor allem am Sonntagnachmittag, da kommt sie wieder öfter raus. Der Alpenwelle-Verkehrsservice um kurz nach halb zwei. Heute wirklich jede Menge los im Alpenwelle-Land. Der Stau wird aber immer weniger. Auf der A8 München in Richtung Salzburg. Zwischen Weyern und Irschenberg mittlerweile nur noch 10 Minuten, die es länger dauert. Auch am Tegernsee schaut es ein bisschen besser aus. Auf der B318 zwischen Rottach-Egern und Bad Wiessee, beziehungsweise die Straße von Bad Wiessee nach Rottach-Egern wird auch immer weniger. Hier gerade aber noch eine Viertelstunde, die es länger geht. Ja, wo es nicht länger wird, ist auch am Tegernsee bei St. Quirin oder beziehungsweise nicht weniger wird, auf der nördlichen Hauptstraße und der Tegernseer Straße zwischen Seeglas und St. Quirin hier immer noch jede Menge los, rechnet hier mit einer halben Stunde, die es länger dauert. Geblitzt wird weiterhin im Alpenwelle-Land. In Geretsried am Isardamm bei den Glascontainern steht einer. Zwischen Geretsried und der Tattenkofener Brücke wird geblitzt. Genauso an der Realschule Finsterwald. In der Ortsdurchfahrt von Großholzen steht einer. In Ascholting Ortsdurchfahrt auf der Tattenkofener Straße. In Iffeldorf steht der Blitzer Richtung Seeshaupt. Genauso in Weyern an der Ortseinfahrt aus dem Mühltal kommend. In Egling wird geblitzt Ortsdurchfahrt beim Trachtengeschäft. Genauso vor der Touristinfo in Bad Hölz. Im Erholungsgebiet Kempfenhausen steht der Blitzer. In Haufham bei Irschenberg, in Schlehdorf bei der Feuerwehr und in Irschenberg steht noch einer Richtung Miesbach am Busheisel. Habt ihr noch was gesehen? Staus oder Blitzer? Gerne her damit. 08041 799 und 4x die 4. Gute Fahrt.
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0: Mit mir, Thomas Wiegele, mit euch. Sofort, wenn ein Lied rauskommt, schnappen wir es uns gleich. Jupiter Jones für euch. Zweite Tageshälfte raus aus dem Mittagstief mit Paula Abdul. Einfach mehr Musik, wir gehen rein. Mit dem Schönling, Harry Styles. American Girls, hier für euch. 13.34 Uhr, schönen Donnerstag mit uns, eure Alpenwelle.

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0: Habt ihr das mitbekommen? Im Gemeindebereich in Kreuth war ein Ehepaar letztens auf einer gemütlichen Wandertour unterwegs. So schön durchgegangen, alles sich wunderschön angeschaut. Ja, die Idylle, die wurde allerdings von der Kuhherde dann gestört. Aus bislang ungeklärter Ursache verfolgte nämlich die Kuhherde plötzlich das Ehepaar. Der Mann ist dabei leider schwer gestürzt. Seine Frau alarmierte natürlich sofort den Notruf und die Feuerwehr Kreuth konnte den verletzten Urlauber ganz, ganz schnell und wohlbehalten hinab ins Tal begleiten. Bei mir deswegen jetzt im Studio unser Alpenwelle-Reporter Herbert Wieting. Hallo Herbert.
1: Servus Thomas.
0: Du, wie muss ich mich denn gegenüber von Kuhherden verhalten?
1: Also oberstes Gebot auf jeden Fall genügend Sicherheitsabstand und unbedingt auf den markierten Wanderwegen bleiben. Die süßen Kälber auch niemals streicheln oder duzi-duzi-dutzen füttern. Das weckt nämlich den Beschützerinstinkt der Tiere.
0: Ja, und wie ist es denn dann so mit der Körpersprache von den Kühen? Ich habe da gar keinen Plan.
1: Also wenn eine Kuh den Kopf senkt, mit den Hufen scharrt oder laut schnaubt, dann solltet ihr auf jeden Fall ganz langsam den Rückzug antreten, macht in diesem Fall bloß keine hektischen Bewegungen und auf gar keinen Fall wegrennen und schreiend wegrennt, auch auf gar keinen Fall.
0: Und wie ist es denn, wenn ich jetzt zum Beispiel mit einem Hund unterwegs bin?
1: Den am besten eben an die Leine nehmen. Falls die Herde aber schon aggressiv reagiert und zum Angriff ansetzt, dann müsst ihr die Hundeleine unbedingt loslassen. Hunde sind nämlich flinker als Kühe und die bringen sich auf jeden Fall selber in Sicherheit.
0: Wahnsinn. Sicher sein vor den Kühen, nur mit uns und unserem Kuhexperten, den Herbert. Danke dir für die Tipps,
1: Gerne,
0: Herbert.
1: Gerne sowas.

0: Was ein Hit, Michael Jackson, Remember the Time aus 1992 hier für euch auf eurer Alpenwelle. Gleich haben wir einfach mehr Musik weiterhin für euch, die besten Hits und vor allem den letzten Song der Stunde. Labras Banda, Disco Bauer, davon noch One Republic. Wherever I go, starten wir rein in den Nachmittag, nur hier bei uns auf eurer Alpenwelle.
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1: Ich bin Fabian Schaffer. Der Ehrliche darf nicht der Dumme sein. Unter diesem Motto will die Bundesregierung härter gegen Steuerbetrug vorgehen. Finanzminister Klingbeil und Justizministerin Hubig haben dazu einen Aktionsplan vorgestellt. Beim Zoll soll ein neues Zentrum gegen Steuer- und Finanzkriminalität entstehen. Außerdem sollen Selbstanzeigen nicht mehr automatisch zur Straffreiheit führen und die Täter sich so nicht einfach freikaufen können. Der Bundesgerichtshof hat entschieden, wer online einen Fitnessstudio-Vertrag kündigt, darf auf der Bestätigungsseite nicht mit Alternativen wie einer Vertragspause abgelenkt werden. Geklagt hatte der Verbraucherzentrale Bundesverband gegen eine Fitnesskette mit Erfolg. Die Bestätigungsseite diene alleine der Kündigung, so der BGH. Vielen Menschen fehlt das Wissen über Geld und Kapitalanlagen. Bayerns Sparkassen wollen darum jetzt pädagogisch tätig werden. Die 54 kommunalen Banken im Freistaat wollen insbesondere den Jüngeren grundlegendes Finanzwissen vermitteln. Janina Singer berichtet.
2: Unseriöse Renditeversprechen oder Finanzbetrügereien. Wo eigenes Wissen fehlt, haben Schwindler leichtes Spiel. Deshalb wollen die Sparkassen mit Zukunftstagen in ganz Bayern praktisches Wissen vermitteln, etwa zu Vermögensaufbau und Altersvorsorge. In Fürth entsteht außerdem ein Financial Life Park als Lernort für finanzielle Bildung.
1: Die Bundesregierung hat eine Agenda für Heimatpolitik vorgestellt. Heimatminister Rainer will damit Alltagsprobleme in ländlichen Regionen und Städten besser lösen, unter dem Motto Miteinander ist es Heimat. Geplant sind sogenannte Heimatdialoge mit Ländern und Kommunen, sowie noch in diesem Jahr ein repräsentativer Heimatreport. Mehr als die Hälfte der Menschen in Deutschland lebt auf dem Land. Unionsfraktionschef Spahn und sein Ehemann sind Eltern geworden mit Hilfe einer Leihmutter in den USA. In Deutschland ist das verboten. Die CDU, also Spahns Partei, will an diesem Verbot festhalten. Es gebe einen klaren Parteitagsbeschluss, sagte eine Sprecherin. Die geltende Rechtslage solle so bleiben, wie sie ist. Spahn selbst hatte sich in der Vergangenheit gegen Leihmutterschaften positioniert.
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4: Der Donnerstag zeigt sich bisher weiter von seiner sommerlich freundlichen Seite. Die Sonne scheint bei 26 bis 32 Grad. Ab dem Nachmittag kann es aber dann ungemütlich werden. Vor allem im Norden und Westen kündigen sich Schauer und Gewitter an. Regnerisch frisch bleibt dann auch der Abend. Von Südwesten her ziehen teils kräftige Gewitter durch. Morgen bleibt's wechselhaft. Es wird ein bisschen frischer, aber zwischendrin gibt's auch immer wieder Sonne.
5: Hallo, hier ist Anja aus der Alpenwelle Verkehrsredaktion. Von uns gibt's grünes Licht. Alles frei. Die Alpenwelle wünscht gute Fahrt.
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1: Mit Herbert Wieting. Ein Gasalarm in einem Kindergarten in Geretsried hat heute Vormittag für Aufregung gesorgt, entpuppte sich aber als harmlos. Der Caritas-Kindergarten im Steiner Ring meldete Gasgeruch. Das Personal hatte das Gebäude schon geräumt, als die Feuerwehr kam. Ein Gasaustritt konnte nach Messungen aber ausgeschlossen werden. Und nach etwa 30 Minuten wurde der Kindergarten wieder in Betrieb genommen. Deutlich weniger Kriminalität gab es 2025 in Penzberg. 575 Straftaten hat die Polizei vergangenes Jahr in der Stadt verzeichnet. Ein Rückgang um 9% im Vergleich zu 2024. Besonders stark gingen Diebstahls- und Sexualdelikte zurück. Auch die Straßenkriminalität sank erheblich. Die Aufklärungsquote von Straftaten lag bei 68%. Und in der Region werden Familienpaten gesucht. Das Konzept hat sich als wertvolle Unterstützung für Familien in allen Lebensphasen etabliert. Ehrenamtliche Familienpaten bringen neue Impulse in die Familien und geben praktische Tipps und Hilfestellungen. Sie werden fundiert ausgebildet und fachlich begleitet. Alle Infos findet ihr auf alpenwelle.de.
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3: Der Donnerstag zeigt sich bisher weiter von seiner sommerlich freundlichen Seite. Die Sonne scheint bei 26 bis 32 Grad. Ab dem Nachmittag kann es aber dann ungemütlich werden. Vor allem im Norden und Westen kündigen sich Schauer und Gewitter an. Regnerisch frisch bleibt dann auch der Abend. Von Südwesten her ziehen teils kräftige Gewitter durch. Morgen bleibt's wechselhaft. Es wird ein bisschen frischer, aber zwischendrin gibt's auch immer wieder Sonne.
4: Hallo, hier ist Anja aus der Alpenwelle Verkehrsredaktion. Von uns gibt's grünes Licht. Alles frei. Die Alpenwelle wünscht gute Fahrt.
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1: Ich bin Fabian Schaffer. 8 Jahre nach dem Einsturz einer Autobahnbrücke in Genua hat ein Gericht den früheren Chef der italienischen Autobahngesellschaft zu 12 Jahren Haft verurteilt. Er soll schon lange zuvor von Mängeln an der Brücke gewusst haben. Bei dem Unglück 2018 waren 43 Menschen ums Leben gekommen. Der 66-Jährige sitzt wegen eines tödlichen Busunglücks auf einer anderen Autobahn bereits im Gefängnis. Die ÖDP will ein Volksbegehren zur Amtszeitbegrenzung des bayerischen Ministerpräsidenten starten. Pikant, die Partei wirbt dabei mit alten Aussagen von Markus Söder selbst. Der hatte 2018 noch für genau eine solche Begrenzung geworben. Unterstützung von der AfD lehnt die ÖDP unterdessen ab. Parteichefin Becker sagte dazu wörtlich: Schleicht's euch. Die Bundesregierung will mit einem Aktionsplan entschiedener gegen Steuerbetrug und Geldwäsche vorgehen. So soll es etwa ein gemeinsames Zentrum gegen Steuer- und Finanzkriminalität beim Zoll geben. Finanzminister Klingbeil:
2: Wir haben ein gemeinsames, klares Ziel. Die Ehrlichen in unserer Gesellschaft dürfen nicht die Dummen sein. Es geht für mich um Gerechtigkeit. Die wenigen, die betrügen, schaden allen, die ehrlich ihre Steuern zahlen. Und das macht auch den fairen Wettbewerb zwischen Unternehmen kaputt.
1: Der Staat verliert jedes Jahr mehrere Milliarden Euro durch Steuerbetrug. Der Bundesgerichtshof hat die Rechte von Verbrauchern bei Online-Kündigungen gestärkt. Die Richter entschieden, dass auf der Bestätigungsseite nach dem Klick auf den Kündigungsbutton keine Hinweise auf Alternativen wie eine Vertragspause erscheinen dürfen. Damit hatte eine Klage des Bundesverbands der Verbraucherzentralen gegen eine Fitnesskette Erfolg. Die Falklandinseln sind argentinisch. Ein Banner mit diesem Spruch hat Argentiniens Nationalmannschaft gestern nach dem Sieg gegen England bei der WM gezeigt. Die britische Regierung erwartet jetzt von der FIFA eine Untersuchung der Aktion. Politische Botschaften sind vom Weltverband eigentlich verboten. Von Seiten der britischen Regierung hieß es, die WM-Trophäe möge England nicht gehören, die Falklandinseln aber definitiv.
3: Damit zum Alpenwellewetter. Heute Nachmittag viel Sonnenschein, die Temperaturen bis zu 30 Grad, richtiges Badewetter. Die weiteren Aussichten, morgen der Freitag, zunächst freundlich am Nachmittag und gegen Abend bekommen wir Schauer, vereinzelt auch Gewitter. Die Temperaturen morgen bisschen kühler, zwischen 24 und 27 Grad und auch das Wochenende wird wechselhaft mit Wolken und Schauern und Temperaturen zwischen 24 und 28 Grad. Der Alpenwelle Verkehrsservice schaut richtig gut aus. Uns liegen derzeit keine Störungsmeldungen vor. Wenn ihr sagt, Moment mal, da staut sich alles. 08041 799 4x4, hier kommen sie. Die Blitzer von euch gemeldet. Großes Dankeschön an dieser Stelle in Finsterwald, Höhe Realschule, Tölzer Straße. Dann in der Dora-Ortsdurchfahrt von Großholzen wird geblitzt. In Aschulding die Tattenkofer Straße in Iffeldorf Richtung Seeshaupt. Und wenn ihr noch was entdeckt habt, 08041 799 4x4. Danke.
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3: Hallo zusammen. Ja, wenn man sich das Wetter so anschaut, dann ist heute der schönste Tag der Woche und der heißeste Tag der Woche. Das heißt, also wenn ihr Zeit habt, dann nichts wie ab in eure nächste Eisdiele oder vielleicht zum See. Und die Wassertemperaturen, alle frisch gerade abgemessen, habe ich gleich für euch. Nach Musik von John Farnham, Joss Stone und einem absoluten Powersong zum Start Richtung Feierabend. Hier ist Miles Smith und Stay.

Rihanna und You're the One hier bei uns auf der Altmitte. Gleich Sommer im Radio mit Steel Pulse und Brown Eyed Girl. Davor, wie versprochen, die aktuellen Wassertemperaturen alle vor etwa einer halben Stunde ganz frisch für euch abgemessen. Also, der Wörthsee hat 25 Grad, der Chiemsee, der wurde in Stock gemessen, ebenfalls 25 Grad, Ammersee 25 Grad, Starnberger See in Starnberg gemessen 24 Grad, dann der Schliersee ebenfalls 24 Grad und der Tegernsee 22 Grad. Wie gesagt, heute der schönste Tag von den kommenden drei Tagen. Ab morgen wird es wieder wechselhafter. Da sind dann auch Schauer unterwegs, ganz besonders am Abend. Also jetzt den Sommer genießen und jetzt Sommer im Radio mit Steel Pulse.

0: gleich für euch der Singer-Songwriter Mark Amber mit Belong Together hier auf eurer Alpenwelle.
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0: Einer der größten Hits der 90er, R.E.M. und Losing My Religion, hier auf der Alpenwelle, und wir haben es auf die Sekunde, 15.30 Uhr, halb vier, hier kommen die Nachrichten.
1: Mit Herbert Wieting. Ein Gasalarm in einem Kindergarten in Geretsried hat heute Vormittag für Aufregung gesorgt, entpuppte sich aber als harmlos. Gegen 11.15 Uhr meldete der Caritas-Kindergarten im Steiner Ring Gasgeruch. Das Personal hatte das Gebäude schon geräumt, als die Feuerwehr kam. Ein Gasaustritt konnte nach Messungen aber ausgeschlossen werden. Nach etwa 30 Minuten wurde der Kindergarten wieder in Betrieb genommen. Deutlich weniger Kriminalität gab es 2025 in Penzberg. 575 Straftaten hat die Polizei vergangenes Jahr in der Stadt verzeichnet. Ein Rückgang von 9% im Vergleich zu 2024. Besonders stark gingen Diebstahls- und Sexualdelikte zurück. Auch die Straßenkriminalität sank erheblich. Die Aufklärungsquote von Straftaten lag bei 68%. Und ein Sattelzug hat in Holzkirchen einen Kleinwagen gerammt. Laut Polizei wollte der Lkw-Fahrer gestern auf die B318 auffahren. In einer Rechtskurve geriet der Auflieger auf die Gegenfahrbahn und prallte gegen einen entgegenkommenden Kleinwagen. Dessen 77-jähriger Fahrer aus Holzkirchen wurde durch Glassplitter verletzt und kam in eine Klinik.
0: Und jetzt unser Blick aufs Wetter. Heute ein richtig schöner Sommertag, viel Sonnenschein, die Temperaturen bis zu 30 Grad. Heute Abend perfektes Biergartenwetter. Die weiteren Aussichten, morgen der Freitag, zunächst sonnig und heiß, aber gegen Nachmittag und Abend bekommen wir schon Schauer und auch das Wochenende wird wechselhaft. Da sind Schauer unterwegs am Wochenende, die Temperaturen morgen zwischen 24 und 27 Grad, ebenfalls am Samstag ähnliche Temperaturen, Sonntag ein klein bisschen kühler. Der Alpenwelle Verkehrsservice. Hallo liebe Autofahrer, schönen Nachmittag zu euch in die Cockpits. Unser Blick auf die Straßen im Alpenwelle-Land schaut richtig gut aus. Uns liegen derzeit keine Störungsmeldungen vor. Wenn ihr sagt, Moment mal, da staut sich alles. 08041 799 4x4. Jetzt kriege ich gerade einen Zettel reingereicht. Und zwar braucht ihr mehr Zeit. Höhe St. Quirin, beidseitig. Ganz besonders, wenn ihr von Tegernsee kommt. Der Grund hier, die Baustelle. Danke an alle, die angerufen haben. Dann schauen wir auf die Blitzer von euch gemeldet. Und zwar wird geblitzt am Ortsausgang von Geretsried. Und zwar Richtung Tattenkofer Brücke. Jetzt kriege ich nochmal eine Meldung rein von euch. Und zwar ein Unfall Höhe Tattenkofer Brücke gerade passiert, wenn ihr Richtung Geretsried fahrt. Also Unfall Höhe Tattenkofer Brücke, bitte ganz, ganz vorsichtig an die Unfallstelle heranfahren. Dann in Finsterwald wird geblitzt in Höhe Realschule Tölzer Straße. Dann die Ortsdurchfahrt von Großholzen in Ascholding wird geblitzt. Tattenkofer Straße in Iffeldorf Richtung Seeshaupt. Und wenn ihr noch was entdeckt habt, 08041 799 4x4. Danke fürs Melden, gute Fahrt.
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0: Einen schönen Nachmittag. Gleich der neue Hit von BTS. Davor Gordon Lightfoot mit Sundown und wir starten mit Flo Rida und David Guetta mit Club Can't Handle Me.

mit Swim hier bei uns auf der alten Welle. Da schwelgen viele von euch wahrscheinlich in Erinnerungen, haben am Wochenende zwei großartige Konzerte in München gespielt, zweimal ausverkauft. Die Allianz Arena waren die einzigen Konzerte ihrer großen Welttournee in Deutschland. Die nächsten Konzerte morgen und übermorgen in Frankreich im Stade de France in Saint-Denis. Werden mit Sicherheit auch legendäre Konzerte von BTS. Wir schauen nochmal ganz kurz auf die Straße. Liebe Autofahrer im Raum Geretsried, hat es einen Unfall gegeben, und zwar Kreuzung Jeschkenstraße. Wenn ihr beim Abzweig Richtung Tattenkofer Brücke staut sich in diesem Bereich, bitte vorsichtig ans Stauende heranfahren. Gute Fahrt jetzt mit Musik aus Irland. Hier sind die Cores mit What Can I Do?

0: Die Kors mit What Can I Do? Und nochmal ein Update zu dem Unfall. Höhe Tattenkofer Brücke Richtung Geretsried. Also der Unfall hat sich direkt nach der Tattenkofer Brücke ereignet, wenn ihr Richtung Geretsried fahrt. Die Brücke ist jetzt gesperrt, das heißt, ihr müsst also ausweichen. Ich sag's nochmal, Unfall nach der Tattenkofer Brücke Richtung Geretsried. Es kommt derzeit zu massiven Stauungen in diesem Bereich und die Brücke ist jetzt gesperrt. Danke an alle, die Bescheid gegeben haben. Gleich für euch neue Musik vom ehemaligen Sänger von R.E.M., Michael Stipe mit I Played the Fool und unser letzter Song der Stunde.
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0: Scheider Alpensound, der Eumerer und Julian Grabmeier gleich mit steirisch oder bayerisch, nur hier auf der Alpenwelle.
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1: Ich bin Fabian Schaffer. Die Bundesregierung will härter gegen Steuerbetrüger vorgehen. Dazu stellten Finanzminister Klingbeil und Justizministerin Hubig einen Aktionsplan vor. Nach dem Vorbild des gemeinsamen Terrorismusabwehrzentrums soll beim Zoll ein gemeinsames Zentrum gegen Steuer- und Finanzkriminalität eingerichtet werden. Damit sollen Analyse, Ermittlung und Verfolgung von Geldwäsche und Steuerkriminalität gebündelt werden. 8 Jahre nach dem Einsturz der Morandi-Brücke im italienischen Genua mit 43 Todesopfern ist der frühere Chef der Autobahngesellschaft zu 12 Jahren Haft verurteilt worden. Das Gericht sprach ihn wegen mangelhafter Wartung der Brücke schuldig. Die Staatsanwaltschaft hatte ihm vorgeworfen, lange vorher von den Mängeln gewusst zu haben. Bei dem Einsturz 2018 verloren zudem rund 600 Anwohner ihr Zuhause. In der europäischen Autoindustrie könnte in den nächsten 14 Jahren fast die Hälfte der Jobs wegfallen. Eine Studie des Fraunhofer-Instituts geht konkret von 730.000 gestrichenen Stellen aus. Um möglichst viele Arbeitsplätze zu erhalten, empfehlen die Forscher, auf verschiedene Antriebstechnologien zu setzen. Nach mehreren Schüssen gestern Abend in einem Würzburger Wohngebiet sucht die Polizei eigenen Angaben zufolge immer noch nach dem Täter. Demnach hatte ein bisher unbekannter Mann auf ein Wohnhaus im Stadtteil Unterdürbach geschossen. Verletzt wurde niemand. Die Staatsanwaltschaft ermittelt wegen versuchten Mordes. Junge Männer bleiben während des Studiums länger im Hotel Mama als junge Frauen. Fast jeder dritte Student wohnt noch daheim bei den Eltern. Bei Studentinnen ist es weniger als jede vierte. Das zeigt eine Auswertung des Zentrums für Hochschulentwicklung. Tine Klimach hat mehr Infos.
2: Wie Studenten leben, hängt auch vom Hochschulstandort ab. Insgesamt ist der Anteil der Studierenden, die bei den Eltern lebten, im Vergleich zur Auswertung von 2023 auf 27,9% zurückgegangen. Ähnlich viele Studierende leben in einer privaten Mietwohnung, rund ein Viertel in einer WG. Im Saarland, dem Spitzenreiter unter den Bundesländern, leben über 40% weiter im Hotel Mama.
3: Und jetzt unser Blick aufs Wetter. Heute ein richtig schöner Sommertag, viel Sonnenschein, Temperaturen bis zu 30 Grad. Absolutes Badewetter bei uns im Alpenland. Ich habe auch ein paar aktuelle Wassertemperaturen für euch. Alle ganz frisch abgemessen heute Nachmittag. Und zwar der Tegernsee. Der hat 22 Grad, Schliersee 24 Grad, 25 Grad der Starnberger See und auch 25 Grad der Chiemsee. Die Tiefstwerte heute Nacht zwischen 18 und 14 Grad. Morgen der Freitag zunächst freundlich, Sonnenschein, warme Temperaturen bis zu 27 Grad. Aber am Nachmittag steigt dann das Schauer- und Gewitterrisiko deutlich an. Und auch das Wochenende wird wechselhaft mit Wolken und Schauern und Temperaturen zwischen 22 und 27 Grad. Der Altmittelverkehrsservice, ein Unfall. Wenn ihr von der Tattenkofer Brücke kommt, Richtung Geretsried, nach der Tattenkofer Brücke, die Rettungskräfte sind vor Ort. Die Feuerwehr regelt den Verkehr in diesem Bereich. Ansonsten haben wir keine Meldungen. Fahrt vorsichtig, bitte nicht zu schnell. Hier kommen sie. Die Blitzer von euch gemeldet. Dankeschön an dieser Stelle. Die Ortsdurchfahrt von Großholzen. Dann ein Blitzer in Finsterwald, die Tölzer Straße in Ascholding, die Tattenkofer Straße in Iffeldorf Richtung Seeshaupt. Und kurz vor der Faller Brücke wird auch noch geblitzt. Habt ihr noch einen Blitzer entdeckt? 08041 799 4x4. Danke.
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3: Hallo zusammen, wir kommen gleich zu einem absoluten Konzert-Highlight. Morgen in Bad Wiessee. Mehr dazu nach Police. Schöner 80er gleich für euch. Every breath you take. Außerdem Simple Plan. Da rocken wir gleich durch den Nachmittag und wir starten mit Olivia Dean und Man I Need. Schönen Nachmittag.

0: Police und Every Breath You Take. Hier bei uns auf der Alpenwelle ganz genau 4:15.
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0: Und da kommen wir jetzt zu einem absoluten Konzert-Highlight. Morgen Abend im Tegernseer Tal heißt es wieder WC Rocks. Direkt an der Seepromenade in Bad Wiessee, das Ganze bei freiem Eintritt. Los geht's um 19 Uhr und es spielt die Band Ground Lift. Das sind 5 Profimusiker mit internationaler Bühnenerfahrung und die präsentieren die größten Rock-, Pop- und Party-Hits der letzten 70 Jahre. Live, mitreißend, voller Leidenschaft von Queen und Toto bis zu den besten Klassikern. Zum Mitsingen, zum Mittanzen ist wirklich für jeden Musikgeschmack etwas dabei. Es wird großartig. Der Eintritt, wie gesagt, frei für kühle Getränke und leckeres Essen ist bestens gesorgt. Los geht's morgen Abend um 19 Uhr direkt an der Seepromenade in Bad Wiessee.
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0: Emily Sunday und Heaven auf der Alpenwelle, 16.30 Uhr, halb fünf. Hier kommen die Nachrichten.
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2: Mit Herbert Wieting. Die Sterne des Sports sind Deutschlands bedeutendste Auszeichnung für das gesellschaftliche Engagement von Sportvereinen. Heute war die große Jury-Sitzung der lokalen sogenannten Bronze-Ebene. Die Bewerbungen aus dem Alpenwelle-Land wurden besprochen. Klaus Steinbacher, Schauspieler und Schirmherr.
3: Es wird spannend, glaube ich, aber ich habe so mindestens 15 bis 20 Projekte, die ich richtig besonders finde und ich freue mich, dass alle diese Projekte schon gefördert worden sind mit 250 Euro. Das finde ich ganz wichtig und richtig und freue mich jetzt riesig auf die Veranstaltung und dass die Vereine dann da wirklich da sind im September.
2: Starke Förderer in der Region sind die Volksbanken und Raiffeisenbanken. Ein Mann aus Mittelfranken ist bei der Flucht vor einer Kuhherde im Gemeindebereich Kreuth verletzt worden. Der 63-Jährige war gestern Nachmittag mit seiner Frau auf einer Bergtour unterwegs, als ihnen die Tiere aus ungeklärter Ursache nachrannten. Auf der Flucht stürzte der Mann und verletzte sich leicht. Kräfte der Freiwilligen Feuerwehr Kreuth versorgten den Mann und begleiteten ihn ins Tal. Und heute ist Bürgerversammlung in Benediktbeuern. Bürgermeister Anton Ortlieb berichtet über aktuelle Entwicklungen in der Gemeinde, beantwortet Fragen und behandelt bereits gestellte Anträge. Um 19 Uhr im Gasthof zur Post.
0: Jetzt unser Blick aufs Wetter. Ein richtig schöner Sommertag heute. Viel Sonnenschein, Temperaturen heute Nachmittag bis zu 30 Grad. Wir haben es wieder, das Wetter mit den 3 Bs, Biergarten, Bade und Brutzelwetter. Tiefstwerte heute Nacht zwischen 18 und 13 Grad. Morgen der Freitag, zunächst viel Sonnenschein. Am Nachmittag ziehen von Westen ein paar Schauer, vereinzelt auch Gewitter durch. Die Temperaturen morgen zwischen 22 und 28 Grad. Das Wochenende bleibt wechselhaft. Auch da sind Schauer unterwegs bei ähnlichen Temperaturen. 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Hallo, liebe Autofahrer. Schönen Nachmittag zu euch in die Cockpits. Es dauert ein bisschen länger und zwar im Tegernseer Tal. Aufgrund der Baustelle Höhe St. Quirin ganz besonders, wenn ihr von Tegernsee kommt, müsst ihr mehr Zeit einplanen. Dann mehr Zeit einplanen vor Bad Tölz am Greilinger Berg auf der B472, wenn ihr von Wackirchen kommt, auch auf der Gegenrichtung. Also, wenn ihr von Bad Heilbrunn kommt, braucht ihr mehr Zeit vor Bad Tölz. Auch da staut es sich auf der B472. Ansonsten haben wir keine Störungsmeldungen. Schauen wir auf die Blitzer von euch gemeldet. Dankeschön an dieser Stelle. Vor der Fallerbrücke wird geblitzt. Dann haben wir einen Blitzer am Ortsausgang von Penzberg Richtung Bichl. Einen in Iffeldorf Richtung Seeshaupt. In Aschulding die Tatenkofer Straße. Und die Ortsdurchfahrt von Großholzen. Einen habe ich noch und zwar in Finsterwald die Tölzer Straße. Danke fürs Melden. Gute Fahrt.
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0: Da hatten wir heute beim Thomas im Treffpunkt schönen Besuch und zwar von Familienpaten aus dem Alpenwelle-Land. Was machen die genau? Das hört ihr gleich nach Musik von Alex Warren. Kleiner Vorgeschmack. Seinen neuen Hit Eternity hört ihr gleich davor. Huey Lewis. Blues Rock vom Feinsten und wir starten mit den Black Eyed Peas und I Got a Feeling. Schönen Nachmittag bei uns auf der Alpenwelle.

0: Huey Lewis und Stuck With You. Wir blicken nochmal auf den Bereich Tattenkofer Brücke. Die Tattenkofer Brücke und auch die Startstraße in diesem Bereich nach dem Unfall immer noch komplett gesperrt. Wir haben gerade mit der Polizei telefoniert. Die können uns gerade nicht sagen, wie lange die Sperre noch anhalten wird. Und die Hörer melden uns von Staus rund um die Publinger Au, ganz besonders vor Publing. Wenn ihr von der Publinger Au kommt und dann links abbiegt Richtung Wolfratshausen, da staut es sich derzeit massiv. Klar, alle müssen ausweichen und wie gesagt, die Tattenkofer Brücke ist immer noch gesperrt nach dem Unfall. Wir melden uns bei euch, sobald die Sperrung aufgehoben wird. Ist doch logisch. Und hier ist neue Musik auf der Alpenwelle von Alex Warren und Eternity.
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0: Alex Warner und Eternity. Gleich für euch, Ed Sheeran und Photograph. Und jetzt hören wir mal zurück in den Treffpunkt, denn unser Thomas, der hatte heute Vormittag Besuch, das Thema Familienpatenschaften. Birgit Armbruster ist eine der Koordinatorinnen für Familienpaten im Landkreis Bad Tölz-Wolfratshausen.
1: Ja, Familienpaten sind eigentlich verlässliche Alltagsbegleiter, die in die Familien kommen, meistens so einmal in der Woche. Die unterstützen dann die Familien in der Begleitung der Kinder oder beim Lernen der Kinder. Die entlasten, die bringen ein bisschen Zeit rein, sie schenken Zeit den Familien.
0: Birgit Armbruster war nicht allein beim Thomas, auch Angelika und Uschi waren mit dabei. Die beiden arbeiten ehrenamtlich als Familienpaten. Ja, und die Uschi hat uns erzählt, wie sie zur Familienpatin geworden ist und wie so ein typischer Einsatz ausschaut.
2: Also als allererst kriegt man mal ein Seminar. Es sind also ein paar Wochenenden, wo man ein bisschen vorbereitet wird. Und dann schaut mal die Koordinatin, welche Familie könnte eventuell zu dir passen. Dann kommt es zum ersten Vorstellungsgespräch, wo wir uns alle treffen. Und dann merkt man eigentlich gleich, passt oder passt es nicht. Bei mir hat es eigentlich gleich gepasst. Familie mit Drillingen. Und wir machen das eigentlich so, wir telefonieren oder WhatsAppen immer. Wann treffen wir uns? Hast du da Zeit? Ich habe heute einen Arztbesuch. Kannst du bei den Kindern bleiben? Oder ich müsste mal einkaufen gehen. Kannst du kommen? Das besprechen wir vorher und ich komme dann. Und spiele mit den Kindern, mache irgendwas. Ganz einfache Freizeitbeschäftigung, was jede Mama auch mit ihrem Kind daheim macht, was halt gerade so anfällt.
0: Zeit verschaffen, bei Schwierigkeiten helfen und neue Impulse in die Familien bringen. Das machen Familienpaten. Und wenn ihr Lust habt, einer von ihnen zu werden oder euch für eure Familie einen Paten wünscht, dann schaut doch einfach mal auf unsere Internetseite alpenwelle.de. Dann klickt ihr auf Nachrichten und da findet ihr die Telefonnummer von Birgit Armbruster und die hat dann alle Infos für euch.
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0: Und hier ist Ed Sheeran mit Photograph.

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1: Gleich unser letzter Song der Stunde, der kommt aus Österreich von der Band Out of Order, Fix Normal. Hört ihr gleich.
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1: Liebe Österreicherinnen und Österreicher,
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3: Wollen wir

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1: Ich bin Fabian Schaffer. Die Online-Kündigung im Fitnessstudio darf nicht zu kompliziert sein, so hat der Bundesgerichtshof entschieden. Studios dürfen demnach auf der Bestätigungsseite der Kündigung keine weiteren Alternativen anzeigen. Der Bundesverband der Verbraucherzentralen hatte gegen eine Fitnesskette geklagt. Jacqueline Melcher mit den Einzelheiten.
2: Wer seinen Fitnessstudio-Vertrag kündigen wollte, wurde nach Anklicken der entsprechenden Schaltfläche auf eine Bestätigungsseite weitergeleitet. Neben einem Formular zum Eingeben der nötigen Informationen wurde dort prominent auf die Möglichkeit hingewiesen, den Vertrag beitragsfrei zu pausieren, anstatt ihn zu kündigen.
1: Die Bundesregierung hat eine Agenda für Heimatpolitik vorgestellt. Heimatminister Rainer will damit Alltagsprobleme in ländlichen Regionen und Städten besser lösen, unter dem Motto Miteinander ist es Heimat. Geplant sind sogenannte Heimatdialoge mit Ländern und Kommunen, sowie noch in diesem Jahr ein repräsentativer Heimatreport. Mehr als die Hälfte der Menschen in Deutschland lebt auf dem Land. Unionsfraktionschef Spahn ist gerade Vater geworden durch eine Leihmutter in den USA. Hierzulande soll die Leihmutterschaft aber verboten bleiben, sagt Spahns eigene Partei CDU. So stellte ein Sprecher des Familienministeriums klar, der Koalitionsvertrag sehe keine Änderung an der aktuellen Rechtslage vor. Die Frauenunion wirft Spahn einen Glaubwürdigkeitsverlust vor. In Bayern ist die Geburtenrate auf den niedrigsten Stand seit fast 20 Jahren gefallen. Das Landesamt für Statistik hat mitgeteilt, dass 2025 im Schnitt nur noch 1,34 Kinder pro Frau geboren worden sind, nach 1,39 im Vorjahr. Insgesamt sind gut 3% weniger Kinder zur Welt gekommen als noch 2024. Die Deutsche Welthungerhilfe hat letztes Jahr etwas mehr Geld für humanitäre Projekte aufbringen können. Gut 348 Millionen Euro wurden für die Bekämpfung von Hunger und Armut ausgegeben. Das sind gut 800.000 Euro mehr als noch 2024. Am meisten Geld ist laut dem Jahresbericht der Hilfsorganisation in Projekte im Südsudan, dem Sudan und der Ukraine geflossen.
3: Damit zum Alpenwetter. Schönes Badewetter heute Nachmittag. Ich habe auch ein paar aktuelle Wassertemperaturen für euch. Der Schliersee hat 24 Grad, Tegernsee 22 Grad, Starnberger See 25 Grad und auch 25 Grad hat der Chiemsee. Die Tiefstwerte heute Nacht zwischen 18 und 13 Grad. Morgen der Freitag zunächst freundlich, aber am Nachmittag ziehen von Westen her Schauer, vereinzelt auch Gewitter durch. Die Temperaturen morgen zwischen 22 und 27 Grad. Das Wochenende bleibt wechselhaft. Auch da sind Schauer unterwegs bei ähnlichen Temperaturen wie am Freitag. Der Alpenwelle Verkehrsservice. Die Sperre auf der Tattenkofer Brücke ist aufgehoben. Staut sich gerade in diesem Bereich, wenn ihr von Geretsried kommt. Und es staut sich immer noch massiv vor Puppling, wenn ihr von Ascholding kommt, auf der Ausweichstrecke. Also großer Stau vor Puppling von Ascholding kommend und dann weiter Richtung Wolfratshausen. Das war die Ausweichstrecke aufgrund der Sperre der Tattenkofer Brücke. Aber wie gesagt, die Sperre ist jetzt aufgehoben worden. Dann braucht ihr mehr Zeit im Tegernseer Tal und zwar Höhe St. Quirin, ganz besonders, wenn ihr von Tegernsee kommt. Der Grund hier die Baustelle. Dann braucht ihr mehr Zeit vor Bad Tölz, am Greilinger Berg auf der B472, Stau vor Tölz und noch auf der Gegenrichtung von Bad Heilbrunn kommend. Dann ein bisschen mehr Zeit einplanen, derzeit zwischen Miesbach und Agatharit. Beidseitig sehr hohes Verkehrsaufkommen in diesem Bereich. Ansonsten haben wir keine Störungsmeldungen. Kommt alle gut und vor allem sicher in den Feierabend. Und hier kommen sie, die Blitzer von euch gemeldet. Dankeschön, vor der Fallerbrücke wird geblitzt. Danke nochmal an den Florian, der Bescheid gegeben hat. Dann haben wir einen Blitzermordsausgang von Penzberg, wenn ihr Richtung Bichl fahrt, geblitzt wird. In Großholzen die Ortsdurchfahrt beidseitig, in Ascholding die Tattenkofer Straße in Iffeldorf Richtung Seeshaupt. Und wenn ihr noch was entdeckt habt, 08041 799 4x4. Einen haben wir noch vom Tobias und zwar in Finsterwald die Tölzer Straße. Danke und gute Fahrt.
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3: Ich freue mich, dass ihr mit dabei seid. Wie verhält man sich richtig, wenn man bei einer Wanderung einer Kuhherde begegnet? Da gibt es einiges zu beachten. Dazu hören wir gleich Miriam Roth. Sie ist die Referentin für Öffentlichkeitsarbeit beim DAV und gibt euch gleich ein paar wichtige Tipps. Der Hintergrund: Es gab einen Vorfall in der Gemeinde Kreuth. Da wurden zwei Wanderer aus Mittelfranken von einer Kuhherde verfolgt. Der Mann ist gestürzt, wurde dann ins Tal gebracht. Und wie kann man vielleicht sowas vermeiden? Wie sollte man sich verhalten, wenn man in den Bergen auf eine Kuhherde trifft? Das ist gleich unser Thema. Nach Musik von Roxy Music, Mike Posner und neuer Musik von DJO, End of Beginning.

0: Sunrise Avenue und Damn Silence hier bei uns auf der Alpenwelle. Ihr habt es auch vorhin in den Nachrichten gehört, da hat ein Ehepaar aus Mittelfranken eine Wanderung in den Bergen in der Gemeinde Kreuth gemacht und wurde dann von einer Kuhherde verfolgt. Warum die Herde die zwei Wanderer verfolgt hat, das ist bisher nicht klar. Der Mann ist dabei schwer gestürzt, die Frau hat den Notruf abgesetzt und die beiden wurden dann von der Feuerwehr Kreuth ins Tal begleitet. Und wir haben uns gedacht, da muss man ein bisschen ausführlicher darüber sprechen, denn ich glaube, bei fast jeder Wanderung trifft man ja auf Kühe. Und deshalb, was solltet ihr unbedingt beachten, wenn ihr auf einer Wandertour auf Kühe trefft? Wir haben nachgefragt bei Miriam Roth. Sie ist Referentin für Öffentlichkeitsarbeit beim Deutschen Alpenverein.
1: Kühe sind grundsätzlich friedliche Tiere. Wichtig ist es eben, ihnen mit Respekt zu begegnen und ausreichend Abstand zu halten, auf den markierten Wegen zu bleiben und ganz ruhig und ohne Hektik an den Tieren vorbeizugehen. Und wenn nötig, ist eben auch ein kleiner Umweg immer die bessere Wahl.
0: Auf jeden Fall. Und eins ist ganz wichtig, kommt bitte bloß nicht auf die Idee, die Tiere streicheln oder auch füttern zu wollen.
1: Nein, Kühe sind keine Streicheltiere und man sollte sie weder füttern noch streicheln und ganz besonders die Kälber in Ruhe lassen. Mutterkühe verteidigen nämlich ihren Nachwuchs, wenn sie ihn gefährdet sehen und das kann ganz schön gefährlich werden.
0: Ganz wichtig, sollte es doch mal zu einer gefährlichen Situation kommen, dann bleibt es unbedingt ruhig. Nicht rumschreien, nicht rumfuchteln, nicht wild mit den Armen rumfuchteln und verlasst natürlich die Weide. Und ganz wichtig, den Kühen dann den Rücken nicht zudrehen. Was ist eigentlich, wenn ihr einen Hund dabei habt?
1: Hunde sollten auf der Weide grundsätzlich angeleint sein. Wird eine Situation jedoch bedrohlich oder Kühe greifen an, dann den Hund sofort wieder ableinen. Der Hund kann der Situation meist selbst ausweichen und bringt sich dadurch eher in Sicherheit als in Gefahr.
0: Informationen von Miriam Roth, Referentin für Öffentlichkeitsarbeit beim Deutschen Alpenverein. Also, bitte, keine Angst vor Kühen. Es passiert wirklich nur ganz, ganz selten etwas. Aber ganz wichtig, ihr müsst natürlich den nötigen Respekt, einen unbedingt respektvollen Umgang mit den Tieren mitbringen. Und wie gesagt, wie Miriam Roth es vorher schon gesagt hat, wenn nötig, dann unbedingt einen kleinen Umweg machen, wenn ihr einer Herde begegnet.

0: Und gleich für euch Sommer im Radio, Luna und Bailando warten. 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

0: Sophie Alex Baxter, Murder on the Dance Floor. Kurz nach 5:30. Hier kommen die Nachrichten.
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2: Mit Herbert Wieting. Die Sterne des Sports sind Deutschlands bedeutendste Auszeichnung für das gesellschaftliche Engagement von Sportvereinen. Heute war die große Jury-Sitzung der lokalen sogenannten Bronzeebene. Die Bewerbungen aus dem Alpenwelle-Land wurden besprochen. Klaus Steinbacher, Schauspieler und Schirmherr.
3: Es wird spannend, glaube ich, aber ich habe so mindestens 15 bis 20 Projekte, die ich richtig besonders finde und ich freue mich, dass alle diese Projekte schon gefördert worden sind mit 250 Euro. Das finde ich ganz wichtig und richtig und freue mich jetzt riesig auf die Veranstaltung und dass die Vereine dann da wirklich da sind im September.
2: Starke Förderer in der Region sind die Volksbanken und Raiffeisenbanken. In Penzberg hat ein Unbekannter gestern gleich zweimal einen Paketzusteller unter Druck gesetzt. Laut Polizei geschah das in der Philippstraße und in der Karlsstraße. Pakete bekam der Mann aber nicht. Er soll etwa 20 Jahre alt sein, schlank mit schwarzem Lockenhaar, 3-Tage-Bart und Brillenträger. In diesem Jahr gab es schon 2 ähnliche Fälle. Dahinter standen betrügerische Bestellungen von Banden. Drittklässlerinnen haben ein Hochbeet zur kleinen Therapieoase gemacht. 8 Schülerinnen der Tölzer Südschule bauten und bemalten das Beet für die Asklepios Stadtklinik Bad Tölz. Ergotherapeuten pflegen es zukünftig gemeinsam mit Patienten. Die Gartenarbeit soll Bewegung fördern und Begegnungen schaffen.
0: Schöne Aktion und perfektes Gartenwetter bei uns im Alpenwelle-Land und natürlich Badewetter. Ist richtig heiß. Temperaturen heute Nachmittag bis zu 30 Grad haben wir vielerorts erreicht. Die weiteren Aussichten, morgen wird es wechselhafter. Zunächst freundlich und nochmal richtig warm mit Temperaturen bis zu 27 Grad. Gegen Nachmittag erreichen uns von Westen her vereinzelt Schauer und auch kräftige Gewitter. Die weiteren Aussichten auf das Wochenende bleibt wechselhaft mit Wolken, Schauern und ähnlichen Temperaturen wie morgen zwischen 22 und 27 Grad. Der Alpenwelle Verkehrsservice. Ihr braucht länger und zwar im Tegernseer Tal zwischen Tegernsee und St. Quirin. Aufgrund der Baustelle braucht ihr insgesamt 15 Minuten länger. Dann staut es sich vor Bad Tölz am Greilingerberg auf der B472. Wenn ihr von Wackirchen kommt, auch auf der Gegenrichtung von Bad Heilbrunn kommend, staut es sich vor Bad Tölz und ein bisschen mehr Zeit einplanen zwischen Miesbach und Agatha Ried. Auch hier stockender Verkehr. Ansonsten haben wir keine Störungsmeldungen. Fahrt vorsichtig, bitte nicht zu schnell. Hier kommen Sie, die Blitzer von euch gemeldet. Vor der Faller Brücke steht ein Blitzer. Dann in Iffeldorf Richtung Seeshaupt, in Ascholding die Tattenkofer Straße. Dann in Großholzen wird beidseitig in der Ortsdurchfahrt geblitzt. In Finsterwald die Tölzer Straße und der Ortsausgang von Penzberg Richtung Bichl. Danke fürs Melden, euch eine gute Fahrt.
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0: Hallo zusammen und mehr zu den Sternen des Sports. Gleich hier nach Musik von Lady Gaga, Chris de Burgh und Avril Lavigne. Hier ist sie mit When You're Gone. Kommt gut rein in den Donnerstagabend.

0: tat sie echt einen wundervollen Hit gezaubert. Lady Gaga und Abracadabra hier bei uns auf der Alpenwelle. Wir kommen zu den Sternen des Sports. Sie sind Deutschlands bedeutendste Auszeichnung für das gesellschaftliche Engagement von Sportvereinen. Quasi der Oscar des Breitensports für Vereine, die sich weiterentwickeln. Heute war die große Jury-Sitzung der lokalen sogenannten Bronzeebene. Die Bewerbungen aus dem Alpmittelland wurden besprochen. Starke Förderer mit mittlerweile Millionenbeträgen sind die Volksbanken und Raiffeisenbanken. Manfred Garsteiger, Vorstandssprecher der Raiffeisenbank im Oberland EG.
1: Es sind sehr viele soziale Projekte, was die Vereine durchführen. Das Thema Nachhaltigkeit gewinnt immer mehr an Bedeutung, auch im Breitensport. Und was sehr, sehr erfreulich ist, diese Zusammenarbeit von Schulen mit den Vereinen, gerade wenn es um Nachmittags- und Kinderbetreuung geht, um das Thema Bewegung anstatt das Zocken und Daddeln an den Computern herbeizuführen.
0: Ja, und der Wettbewerb genießt höchstes Ansehen in der Gesellschaft auf allen Ebenen. Klaus Steinbacher, Schauspieler und Schirmherr, ist begeistert von den Projekten.
2: Es wird spannend, glaube ich, aber ich habe so ja, mindestens 15 bis 20 Projekte, die ich richtig besonders finde und ich freue mich, dass alle diese Projekte schon gefördert worden sind mit 250 Euro. Das finde ich ganz wichtig und richtig und freue mich jetzt riesig auf die Veranstaltung und dass die Vereine dann da wirklich da sind im September.
0: Es ist einfach wirklich toll, was die Vereine bei uns in der Region bewegen. Hermann Ulbrich, stellvertretender Vorsitzender und Kreisjugendleitung BLSSV Bezirk Oberbayern.
3: Ja, es ist immer wieder spannend, wenn man da reinkommt und die ganzen Ordner da sieht, die ganzen Kriterien und alles. Die Vereine machen wirklich eine gute Arbeit. Und bei manchen geht jetzt wirklich das darüber hinaus, über die reine Vereinsarbeit, sondern das halt engagieren noch über irgendwie anderen Sachen. Und ich bin gespannt, wer rauskommt, aber es waren ein paar ganz tolle Sachen dabei.
0: Ja, wir sind auch gespannt, wer unter den Gewinnern ist. Wenn die bekannt geben, erfahrt ihr es natürlich zuerst hier bei uns auf der Alpenwelle.
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0: Und jetzt passend zum heißen Badewetter, ab in den Feierabend mit Wet, Wet, Wet und Love is All Around.

0: Gleich für euch der Retro-Hit überhaupt. Justin Bieber und Nicki Minaj mit Beauty and the Beat und unser letzter Song der Stunde, wie gewohnt, ein richtig cooler Alpensound, kommt gleich von den Brudalos.
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1: Ich bin Fabian Schaffer. Die Bundesregierung will mit einem Aktionsplan entschiedener gegen Steuerbetrug und Geldwäsche vorgehen. So soll es etwa ein gemeinsames Zentrum gegen Steuer- und Finanzkriminalität beim Zoll geben. Finanzminister Klingbeil.
2: Wir haben ein gemeinsames, klares Ziel. Die Ehrlichen in unserer Gesellschaft dürfen nicht die Dummen sein. Es geht für mich um Gerechtigkeit. Die wenigen, die betrügen, schaden allen, die ehrlich ihre Steuern zahlen. Und das macht auch den fairen Wettbewerb zwischen Unternehmen kaputt.
1: Der Staat verliert jedes Jahr mehrere Milliarden Euro durch Steuerbetrug. Die ÖDP will ein Volksbegehren zur Amtszeitbegrenzung des bayerischen Ministerpräsidenten starten. Pikant, die Partei wirbt dabei mit alten Aussagen von Markus Söder selbst. Der hatte 2018 noch für genau eine solche Begrenzung geworben. Unterstützung von der AfD lehnt die ÖDP unterdessen ab. Parteichefin Becker sagte dazu wörtlich: Schleicht's euch. 8 Jahre nach dem Einsturz der Morandi-Autobahnbrücke in Genua sind 32 der 57 Angeklagten schuldig gesprochen worden. Der Hauptangeklagte, der frühere Chef der italienischen Autobahngesellschaft, bekam 12 Jahre Haft, der zuständige Manager für Instandhaltung 11 Jahre. Bei dem Unglück 2018 starben 43 Menschen. Die EU will ein Ende der deutschen Grenzkontrollen. Innenkommissar Brunner hat die Mitgliedstaaten aufgefordert, Grenzkontrollen innerhalb des Schengen-Raums schrittweise abzuschaffen. Zur Begründung verwies er auf einen besseren Schutz der EU-Außengrenzen und den Rückgang illegaler Grenzübertritte. Das Bundesinnenministerium rückt bisher nicht von den Kontrollen ab. Die Falklandinseln sind argentinisch. Ein Banner mit diesem Spruch hat Argentiniens Nationalmannschaft gestern nach dem Sieg gegen England bei der WM gezeigt. Die britische Regierung erwartet jetzt von der FIFA eine Untersuchung der Aktion. Politische Botschaften sind vom Weltverband eigentlich verboten. Von Seiten der britischen Regierung hieß es, die WM-Trophäe möge England nicht gehören, die Falklandinseln aber definitiv.
3: Damit unser Blick aufs Wetter. Mit viel Sonnenschein und richtig heißen Temperaturen geht's da ab in den Feierabend. Absolutes Badewetter bei uns im Alpenmittelland. Paar aktuelle Wassertemperaturen, alle frisch gemessen. Heute Nachmittag der Schliersee 24 Grad, Tegernsee 22 Grad, der Starnberger See 25 Grad, auch der Ammersee hat 25 Grad und auch der Chiemsee hat 25 Grad. Viel Spaß beim Erfrischen. Die Tiefstwerte heute Nacht zwischen 18 und 15 Grad. Ab morgen wird es schon wieder wechselhafter. Morgen zunächst freundlich, am Nachmittag überquert uns eine Schauer- und Gewitterfront. Und die weiteren Aussichten auf das Wochenende wird wechselhaft mit Wolken, Schauern und auch Gewittern. Der Alpenmittelverkehrsservice. Hallo, liebe Autofahrer. Ihr braucht ein bisschen länger. Vor Bad Tölz am Greilinger Berg auf der B472. Wenn ihr von Wackirchen kommt und im Tegernseer Tal, braucht ihr mehr Zeit. Und zwar, wenn ihr von Tegernsee Richtung St. Quirin fahrt. Aufgrund der Baustelle staut es sich in diesem Bereich. Auch von Gmund kommend Richtung St. Quirin mehr Zeit einplanen. Ansonsten haben wir keine Meldungen. Hier kommen sie, die Blitzer von euch gemeldet. Dankeschön an dieser Stelle, der Ortsausgang von Penzberg Richtung Bichl. Dann haben wir einen, und zwar in Finsterwald die Tölzer Straße. Dann die Ortsdurchfahrt von Großholzen in Arscholding, die Tattenkofer Straße in Eveldorf Richtung Seeshaupt. Und wenn ihr noch was entdeckt habt, 08041 799 4x4. Danke fürs Melden, euch eine gute Fahrt.
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3: Die sind so süß. Unglaublich. Wahnsinn. Ihr könnt es gerade nicht sehen, aber bald, wir werden die Fotos auf unsere Internetseite stellen. Kleine Babykatzen werden vermisst. Und zwar im Raum Bad Tölz, genauer gesagt, wenn ihr euch auskennt, beim Isarstausee, also beim Faltl. Da müssten die Babykatzen sein, sind da entlaufen oder irgendjemand hat sie vielleicht aus Versehen mitgenommen und vielleicht irgendwo beim Faltl geparkt. Also, wer hat kleine Babykatzen beim Stausee, beim Faltl gesehen? Die Fotos der kleinen Kätzchen stellen wir gleich auf unsere Internetseite
6: Und wenn ihr sie gesehen habt, meldet euch bei uns. Wir stellen den Kontakt her zu Steffi. Die hat uns die Fotos geschickt. Das ist die Katzenmama. Die ist ganz verzweifelt. Die suchen die kleinen Kätzchen. Ihr könnt euch vorstellen, was da los ist. Sind ganz traurig, dass die Kätzchen weg sind. Müssten irgendwo beim Stausee, beim Faltl sein. Also, wer was gesehen hat, meldet euch bitte bei uns. Und die Fotos gibt's gleich.

0: Da geht's aber mit einem ganz großen Lächeln ab in den Feierabend mit Uncle Cracker und
1: Ma.
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0: Ja, und da wartet ein wirklich großes Konzert-Highlight auf euch. Morgen Abend auf der Seepromenade in Bad Wiessee. Open Air um 19 Uhr geht's los. Es heißt wieder Wiessee Rocks. Das Ganze bei freiem Eintritt. Morgen spielt eine wirklich geniale Band, Groundlift. 5 Profimusiker mit internationaler Bühnenerfahrung präsentieren die größten Rock-, Pop- und Party-Hits der letzten 70 Jahre. Mitreißend und voller Leidenschaft, live präsentiert auf der Bühne von Queen und Toto bis zu den besten Klassikern. Zum Mitsingen, Mittanzen, Mitfeiern, da ist mit Sicherheit für jeden Musikgeschmack etwas mit dabei. Eintritt, wie gesagt, frei. Für kühle Getränke und leckeres Essen ist bestens gesorgt. Los geht's morgen um 19 Uhr an der Seepromenade in Bad Wiessee. Viel Spaß.
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0: Echo Smith und die Cool Kids hier auf der Alpenwelle. Den Klassiker gibt's gleich aus den 80ern. Curry Hart und Sunglasses at Night. Und Sommer im Radio gibt's natürlich obendrauf. Sam Feld, Duke und Anita mit Mi Amor. Gleich hier auf der Alpenwelle.
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Samfer Duke und Anita und Mi Amor hier bei uns auf der alten Welle. Wir brauchen eure Mithilfe. Die Steffi vermisst ihre Babykätzchen und die sind richtig süß. Wir haben Fotos von der Steffi bekommen. Klickt einfach auf unsere Internetseite alpenwelle.de, dann auf Nachrichten, da findet ihr die Fotos dieser wirklich süßen Babykätzchen. Ihr könnt euch vorstellen, Steffi ist ganz verzweifelt mit ihrer Familie. Mit eurer Hilfe finden wir die Kätzchen. Also, die Steffi meint, sie müssten irgendwo am Stausee beim Faltl sein. Also beim Isar-Stausee bei Bad Tölz. Da müssten sie sich aufhalten. Wer hat sie gesehen? Vielleicht hat sie ja jemand aus Versehen mitgenommen oder vielleicht sind sie die Kätzchen aus Versehen bei jemandem mitgefahren und vielleicht sind sie ja irgendwo beim Stausee, beim Faltl gelandet. Mit eurer Hilfe finden wir die und stellen natürlich den Kontakt zur Steffi her. Also schaut euch die Fotos an und die Babykätzchen müssten irgendwo am Stausee beim Faltl sein. Isar Stausee bei Bad Tölz. Wer hat die Kätzchen gesehen? Meldet euch bei uns 08041 799 4x4. Einfach anrufen. Gerne auch eine WhatsApp, eine Sprachnachricht. Hauptsache, wir finden mit eurer Hilfe die Kätzchen. Wie gesagt, die Steffi und ihre Familie, die sind schon ganz verzweifelt. Hier ist Curry Hart mit Sunglasses at Night. Bis zu den Nachrichten um 18.30 Uhr.

0: Carry Hard Sunglasses at Night. Wir haben es ganz genau 18.30 Uhr, halb sieben. Hier kommen die Nachrichten.
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2: Mit Herbert Wieting. Die Sterne des Sports sind Deutschlands bedeutendste Auszeichnung für das gesellschaftliche Engagement von Sportvereinen. Heute war die große Jury-Sitzung der lokalen, sogenannten Bronzeebene. Die Bewerbungen aus dem Alpenwelle-Land wurden besprochen. Klaus Steinbacher, Schauspieler und Schirmherr.
3: Es wird spannend, glaube ich, aber ich habe so mindestens 15 bis 20 Projekte, die ich richtig besonders finde und ich freue mich, dass alle diese Projekte schon gefördert worden sind mit 250 Euro. Das finde ich ganz wichtig und richtig und freue mich jetzt riesig auf die Veranstaltung und dass die Vereine dann da wirklich da sind im September.
2: Starke Förderer in der Region sind die Volksbanken und Raiffeisenbanken. Ein Mann aus Mittelfranken ist bei der Flucht vor einer Kuhherde im Gemeindebereich Kreuth verletzt worden. Der 63-Jährige war gestern Nachmittag mit seiner Frau auf einer Bergtour unterwegs, als ihnen die Tiere aus ungeklärter Ursache nachrannten. Auf der Flucht stürzte der Mann und verletzte sich leicht. Kräfte der Freiwilligen Feuerwehr Kreuth versorgten ihn und begleiteten den Mann ins Tal. Und in Penzberg hat ein Unbekannter gestern gleich zweimal einen Paketzusteller unter Druck gesetzt. Laut Polizei geschah das in der Philippstraße und in der Karlstraße. Pakete bekam der Mann nicht. Er soll etwa 20 Jahre alt sein, schlank, mit schwarzem Lockenhaar, Dreitagebart und Brillenträger. In diesem Jahr gab es schon zwei ähnliche Fälle. Dahinter standen betrügerische Bestellungen von Banden.
0: Jetzt zum Alpenwelle-Wetter. Traumhaftes Badewetter bei uns im Alpenwelle-Land. Das Wetter mit den 3 Bs, Biergarten, Bade- und Brutzelwetter. Die Tiefstwerte heute Nacht zwischen 18 und 15 Grad. Morgen zunächst freundlich und warm mit Temperaturen bis zu 27 Grad. Aber im Laufe des Nachmittags erreichen uns von Westen her Schauer und auch Gewitter. Die Tiefstwerte morgen Nacht von Freitag auf Samstag dann zwischen 16 und 11 Grad. Das Wochenende bleibt noch wechselhaft. Da sind Schauer unterwegs bei ähnlichen Temperaturen wie morgen. Der Altmühle-Verkehrsservice ohne Störungsmeldungen, kommt alle gut und vor allem sicher ans Ziel. Hier kommen sie, die Blitzer von euch gemeldet, Dankeschön. Und zwar kurz vor dem Silbensteinsee wird geblitzt, dann haben wir einen am Ortsausgang von Penzberg. Wenn ihr Richtung Bichl fahrt, dann in Aschulding, die Tattenkofer Straße, in Finsterwald, die Tölzer Straße und in Aschulding haben wir schon. In Iffeldorf haben wir noch einen in Richtung Seeshaupt, wenn ihr noch was entdeckt habt. 08041 799 4x4. Danke.
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0: Und Herbert Wieting.
2: Servus.
0: Der sich auch schon die süßen Babykatzenfotos angeschaut hat.
2: Die sind super süß auf jeden Fall. Schaut auf unsere Webseite alpenwelle.de und ihr könnt uns helfen.
0: Ja, genauer gesagt, der Steffi könnt ihr helfen, denn die Steffi ist ganz verzweifelt. Die sucht nämlich die Katzenbabys, die sind wirklich unglaublich süß, du sagst es. Irgendwo beim Isar-Stausee bei Bad Tölz müssten die sein, beim Feutel. Wer hat sie gesehen, vielleicht aus Versehen mitgenommen, man weiß es ja nicht. Fotos, wie gesagt, findet ihr auf unserer Internetseite.
2: Ja.
0: Und mit eurer Hilfe finden wir die Babykätzchen und stellen dann den Kontakt zur Steffi her.
2: Vielen Dank.
0: Dankeschön. Wir sagen Danke mit einem Rock-Klassiker mit Frieda und I Know There's Something Going On. Danach Nico Santos und danach unser Hithammer für diese Woche.

0: Nico Santos, Why Don't You Stay, hier bei uns auf der Alpenwelle. Wir kommen zu einem ganz besonderen Song.
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0: Und diese Band hat schon viele großartige Songs rausgebracht. Für mich der größte aus dem Jahr 2006. Ein Welthit. Wahnsinn. Chasing Cars. Snow Patrol. Wir hören jetzt die neue Nummer von Snow Patrol. Und da haben sie gesagt, da brauchen wir noch eine richtig gute Frauenstimme dazu. Und die haben sie in Australien gefunden. Hier sind Snow Patrol und Kylie Minogue mit These Alarms ganz neu auf der Alpenwelle.

0: Robert Palmer, Now by Now hier auf der Alpenwelle. Und die sind so süß, die Babykätzchen, und werden wirklich schmerzlich vermisst. Wer hat sie gesehen? Müssten irgendwo beim Stausee, Isar Stausee, bei Tölz sein, beim Feutl. Fotos der Babykätzchen haben wir auf unserer Internetseite. Die hat uns die Steffi, die Katzenmama in Anführungszeichen, geschickt. Könnt ihr euch vorstellen, ist ganz traurig, dass die Babykätzchen weg sind. Eins ist schwarz, eins ist schwarz-weiß. Wer hat sie gesehen? Meldet sich bitte bei uns. Wir stellen den Kontakt her zur Steffi. Wie gesagt, Fotos findet ihr auf unserer Internetseite. Ganz einfach alpenwelle.de. Und die müssten irgendwo am Stausee, beim Isar-Stausee, bei Tölz sein, beim Feutl. Wer hat was gesehen? Wer weiß was? Vielleicht wurden sie auch mitgenommen. Hoffentlich nicht. 08041799, 4x4, eure Nummer direkt zu uns ins Studio. Gleich für euch. Ray Dalton mit Blood Running und unser letzter Song der Stunde. Wie gewohnt ein richtig cooler Alpensound. Kommt gleich. Von einer wirklich legendären Band aus Österreich, von der Band Wanda, Rocking in Wien, gleich hier auf der Alpenwelle.
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7: Der letzte Song der Stunde, a gescheiter Alpensound, gleich hier auf der Alpenwelle.

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1: Ich bin Joshua Heise. Die Bundesregierung will mit einem Aktionsplan entschiedener gegen Steuerbetrug und Geldwäsche vorgehen. So soll es etwa ein gemeinsames Zentrum gegen Steuer- und Finanzkriminalität beim Zoll geben. Finanzminister Klingbeil.
2: Wir haben ein gemeinsames, klares Ziel. Die Ehrlichen in unserer Gesellschaft dürfen nicht die Dummen sein. Es geht für mich um Gerechtigkeit. Die wenigen, die betrügen, schaden allen, die ehrlich ihre Steuern zahlen. Und das macht auch den fairen Wettbewerb zwischen Unternehmen kaputt.
1: Der Staat verliert jedes Jahr mehrere Milliarden Euro durch Steuerbetrug. Bundesgesundheitsministerin Warken will mehr in Vorsorge und Krankheitsvorbeugung investieren. Geplant sind unter anderem verpflichtende Einladungen für Kinder und Jugendliche zu Vorsorgeuntersuchungen. Außerdem sollen Versicherte über 60 Jahren Anspruch auf einen Gesundheitscheck-up bekommen, um Pflegebedürftigkeit zu verhindern oder zu verzögern. US-Präsident Trump will sich heute in einer Rede an die Nation wenden und hat vorab wirklich große Neuigkeiten angekündigt. Laut ABC News und dem Nachrichtenportal Politico könnte er dabei erneut seine Niederlage bei der Präsidentschaftswahl 2020 thematisieren, die er bis heute nicht eingestanden hat. Die Ansprache ist für 3 Uhr deutscher Zeit geplant. Eine Spaziergängerin aus Deutschland hat im Tiroler Zillertal die Überreste eines seit über einem Jahr vermissten 23-Jährigen entdeckt. Die Frau hatte im Juni am Ufer des Flusses Ziller einen Knochen gefunden. Ein DNA-Abgleich bestätigte nun die Identität des Österreichers. Die Polizei geht von einem Unfall aus. In der Nacht ziehen vor allem südlich der Donau teilweise kräftige Schauer und Gewitter durch. Abseits davon ist es nur leicht bewölkt oder klar. Die Temperaturen sinken auf 20 bis 14 Grad. Morgen scheint vorübergehend die Sonne, am längsten im Südosten. Ab der Mittagszeit bilden sich erneut Schauer und Gewitter. Örtlich drohen sintflutartiger Regen, Hagel und Sturmböen. Da kann es bei 24 bis 29 Grad auch mal ordentlich schwül werden.
3: Guten Abend, hier ist Silvia aus der Alpenwelle Verkehrsredaktion. Kurz und knapp, freie Fahrt für euch. Die Alpenwelle wünscht gute Fahrt.
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1: Ich bin Joshua Heise. Die EU will ein Ende der deutschen Grenzkontrollen. Innenkommissar Brunner hat die Mitgliedstaaten aufgefordert, Grenzkontrollen innerhalb des Schengen-Raums schrittweise abzuschaffen. Zur Begründung verwies er auf einen besseren Schutz der EU-Außengrenzen und den Rückgang illegaler Grenzübertritte. Das Bundesinnenministerium rückt bisher nicht von den Kontrollen ab. Die Bundesregierung will härter gegen Steuerbetrüger vorgehen. Finanzminister Klingbeil und Justizministerin Hubig haben einen entsprechenden Aktionsplan vorgestellt. Demnach soll beim Zoll ein gemeinsames Zentrum gegen Steuer- und Finanzkriminalität eingerichtet werden. Damit sollen Analyse, Ermittlung und Verfolgung von Geldwäsche und Steuerkriminalität gebündelt werden. Wer den Vertrag bei seinem Fitnessstudio online kündigen will, darf dabei nicht durch andere alternative Angebote abgelenkt werden. Das hat der Bundesgerichtshof nach einer Klage der Verbraucherzentralen entschieden. Worum genau es ging, weiß Jacqueline Melcher.
2: Wer seinen Fitnessstudio-Vertrag kündigen wollte, wurde nach Anklicken der entsprechenden Schaltfläche auf eine Bestätigungsseite weitergeleitet. Neben einem Formular zum Eingeben der nötigen Informationen wurde dort prominent auf die Möglichkeit hingewiesen, den Vertrag beitragsfrei zu pausieren, anstatt ihn zu kündigen. Der Bundesverband der Verbraucherzentralen hatte kritisiert, Kunden würden dadurch vom Kündigungsprozess abgelenkt.
1: Die ÖDP will ein Volksbegehren zur Amtszeitbegrenzung des bayerischen Ministerpräsidenten starten. Pikant, die Partei wirbt dabei mit alten Aussagen von Landeschef Markus Söder selbst. Der hatte 2018 noch für genau so eine Begrenzung geworben. Unterstützung von der AfD lehnt die ÖDP ab. Parteichefin Becker sagte dazu, schleicht's euch. In der Nacht ziehen vor allem südlich der Donau teilweise kräftige Schauer und Gewitter durch. Abseits davon ist es nur leicht bewölkt oder klar. Die Temperaturen sinken auf 20 bis 14 Grad. Morgen scheint vorübergehend die Sonne, am längsten im Südosten. Ab der Mittagszeit bilden sich erneut Schauer und Gewitter. Örtlich drohen sintflutartiger Regen, Hagel und Sturmböen. Da kann es bei 24 bis 29 Grad auch mal ordentlich schwül werden.
3: Guten Abend, hier ist Silvia aus der Alpenwelle Verkehrsredaktion. Nix los, ihr kommt überall prima durch. Die Alpenwelle wünscht gute Fahrt.
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1: Ich bin Joshua Heise. Bundesgesundheitsministerin Warken will mehr in Vorsorge und Krankheitsvorbeugung investieren. Geplant sind unter anderem verpflichtende Einladungen für Kinder und Jugendliche zu Vorsorgeuntersuchungen. Außerdem sollen Versicherte über 60 Jahren Anspruch auf einen Gesundheitscheck-up bekommen, um Pflegebedürftigkeit zu verhindern oder zu verzögern. Unionsfraktionschef Spahn ist gerade Vater geworden durch eine Leihmutter in den USA. Hierzulande soll die Leihmutterschaft aber verboten bleiben, sagt Spahns eigene Partei CDU. So stellte ein Sprecher des Familienministeriums klar, der Koalitionsvertrag sehe keine Änderung an der aktuellen Rechtslage vor. Die Frauenunion wirft Spahn einen Glaubwürdigkeitsverlust vor und fordert seinen Rücktritt. Der Ehrliche darf nicht der Dumme sein. Unter diesem Motto will die Bundesregierung härter gegen Steuerbetrug vorgehen. Finanzminister Klingbeil und Justizministerin Hubig haben einen entsprechenden Aktionsplan in Berlin vorgestellt. Tanja Wagner berichtet.
2: Beim Zoll soll ein gemeinsames Zentrum gegen Steuer- und Finanzkriminalität eingerichtet werden, wo alle Maßnahmen gebündelt werden, von der KI-unterstützten Datenanalyse bis hin zur Fahndung. Der Aktionsplan sieht außerdem vor, dass Selbstanzeigen nicht mehr straffrei bleiben. Außerdem soll eine Registrierkassenpflicht kommen und Steuerbetrug soll härter bestraft werden.
1: Fast die Hälfte der Ärztinnen und Ärzte in Bayern hat in den letzten 12 Monaten Machtmissbrauch und sexuelle Belästigung erfahren. Das zeigt eine Umfrage des Marburger Bundes. Am häufigsten beklagen die Befragten einen respektlosen oder herablassenden Umgangston, vor allem durch männliche Vorgesetzte. Fast jede zweite betroffene Person denkt deshalb sogar darüber nach, den Job an den Nagel zu hängen. Vor allem südlich der Donau ziehen teilweise kräftige Schauer und Gewitter durch. Abseits davon ist es nur leicht bewölkt oder klar. Die Temperaturen sinken auf 20 bis 14 Grad. Morgen scheint vorübergehend die Sonne, am längsten im Südosten. Ab der Mittagszeit bilden sich erneut Schauer und Gewitter. Örtlich drohen sintflutartiger Regen, Hagel und Sturmböen. Da kann es bei 24 bis 29 Grad auch mal ordentlich schwül werden.
3: Guten Abend, hier ist Silvia aus der Alpenwelle Verkehrsredaktion. Wie ein klarer Gebirgsbach, der Verkehr bei uns fließt. Die Alpenwelle wünscht gute Fahrt.
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1: Ich bin Moritz Einzel. Gesundheitsministerin Warken will Angebote zum Vorbeugen von Erkrankungen stärker ausbauen. Die Versorgung im Krankheitsfall sei sehr gut, sagte Warken bei der Auftaktveranstaltung für eine geplante Präventionsoffensive. Man müsse aber noch besser darin werden, Krankheiten gar nicht erst entstehen zu lassen. Thomas Brockt berichtet.
2: Prävention ist keine Nebensache, sagt Ministerin Warken. Deshalb soll es zum Beispiel verpflichtende Einladungen für Kinder und Jugendliche zu Vorsorgeuntersuchungen geben. Und Ältere sollen bei der geplanten Pflegereform Anspruch auf einen Check-up 60 plus haben, damit sie möglichst lange selbstständig bleiben. Insgesamt sollen so auch die Kosten im Gesundheitsbereich gesenkt werden.
1: Die Bundesregierung will härter gegen Steuerbetrüger vorgehen. Finanzminister Klingbeil und Justizministerin Hubich haben einen entsprechenden Aktionsplan vorgestellt. Demnach soll beim Zoll ein gemeinsames Zentrum gegen Steuer- und Finanzkriminalität eingerichtet werden. Damit sollen Analyse, Ermittlung und Verfolgung von Geldwäsche und Steuerkriminalität gebündelt werden. 8 Jahre nach dem Einsturz der Morandi-Autobahnbrücke in Genua sind 32 der 57 Angeklagten schuldig gesprochen worden. Der Hauptangeklagte, der frühere Chef der italienischen Autobahngesellschaft, bekam 12 Jahre Haft, der zuständige Manager für Instandhaltung 11 Jahre. Bei dem Unglück im Sommer 2018 starben 43 Menschen. Einige österreichische Maßnahmen gegen Lkw auf der Brennerroute verstoßen gegen EU-Recht. Zu dem Ergebnis kommt ein Gutachter des Europäischen Gerichtshofs. Konkret geht es um das Nacht- und das Winterfahrverbot. Die umstrittene Blockabfertigung ist jedoch in Ordnung. Ein endgültiges Urteil steht noch aus. Italien hatte Österreich verklagt, weil es die Lkw-Maßnahmen für rechtswidrig hält. Vor allem südlich der Donau ziehen teilweise kräftige Schauer und Gewitter durch. Abseits davon ist es nur leicht bewölkt oder klar. Die Temperaturen sinken auf 20 bis 14 Grad. Morgen scheint vorübergehend die Sonne, am längsten im Südosten. Ab der Mittagszeit bilden sich erneut Schauer und Gewitter. Örtlich drohen sintflutartiger Regen, Hagel und Sturmböen. Da kann es bei 24 bis 29 Grad auch mal ordentlich schwül werden.
3: Guten Abend, hier ist Ernst aus der Alpenwelle Verkehrsredaktion. Freie Fahrt auf allen Wegen durch unser schönes Voralpenland. Die Alpenwelle wünscht gute Fahrt.
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1: Ich bin Moritz Einzel. Mit einem Aktionsplan will die Bundesregierung entschiedener gegen Steuerbetrug und Geldwäsche vorgehen. Finanzminister Klingbeil und Justizministerin Hubich haben ein gemeinsames Zentrum gegen Steuer- und Finanzkriminalität beim Zoll angekündigt. Zudem sollen besonders schwere Steuerstraftaten härter bestraft werden und Selbstanzeigen nicht mehr grundsätzlich zur Straffreiheit führen. Die Bedrohung durch Russland ist spätestens seit Ausbruch des Ukraine-Kriegs allgegenwärtig. Bundesaußenminister Wadefuhl fordert jetzt ein Umdenken beim Zivilschutz in Deutschland. Bei einem Besuch in Finnland sagte Wadefuhl, man müsse die eigene Widerstandsfähigkeit erhöhen.
2: Und wir sollten uns von dem, was hier in Finnland praktiziert wird, eine große Scheibe abschneiden. Das ist eben genau eine Gesellschaft und ein Staat, der Vorsorge betreibt, und das wird von allen Menschen hier gelebt. Und ich denke, das müssen wir in Deutschland auch wieder neu verstehen.
1: Sicherheit in Europa werde es nur gegen Russland geben, so Wadefuhl. Unionsfraktionschef Spahn ist gerade Vater geworden durch eine Leihmutter in den USA. Hierzulande soll die Leihmutterschaft aber verboten bleiben, sagt Spahns eigene Partei, die CDU. So stellte ein Sprecher des Familienministeriums klar, der Koalitionsvertrag sehe keine Änderung an der aktuellen Rechtslage vor. Die Frauenunion wirft Spahn einen Glaubwürdigkeitsverlust vor und fordert seinen Rücktritt. US-Präsident Trump will sich in der Nacht in einer Rede an die Nation wenden und hat vorab wirklich große Neuigkeiten angekündigt. Laut ABC News und dem Nachrichtenportal Politico könnte er dabei erneut seine Niederlage bei der Präsidentschaftswahl 2020 thematisieren, die er bis heute nicht eingestanden hat. Die Ansprache ist für 3 Uhr deutscher Zeit geplant. Vor allem südlich der Donau ziehen teilweise kräftige Schauer und Gewitter durch. Abseits davon ist es nur leicht bewölkt oder klar. Die Temperaturen sinken auf 20 bis 14 Grad. Morgen scheint vorübergehend die Sonne, am längsten im Südosten. Ab der Mittagszeit bilden sich erneut Schauer und Gewitter. Örtlich drohen sintflutartiger Regen, Hagel und Sturmböen. Da kann es bei 24 bis 29 Grad auch mal ordentlich schwül werden.
3: Guten Abend, hier ist Ernst von der Alpenwelle Verkehrsredaktion. Die Verkehrslage bei uns? Alles frei. Die Alpenwelle wünscht gute Fahrt.
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1: Ich bin Moritz Einzel. Unionsfraktionschef Spahn steht in der Kritik, weil er eine Leihmutter in den USA in Anspruch genommen hat. Der frühere Vorsitzende des Ethikrats Dabrock sagte, es bleibe ein Gefühl der Betrübnis, wenn sich jemand etwas herausnehme, weil er das Geld, die Position, die Möglichkeit dazu habe. Die Schatzmeisterin der Frauenunion, Rosin, forderte Spahns Rücktritt. Spahn und sein Ehemann sind mit Hilfe einer Leihmutter in den USA Eltern eines Jungen geworden. In Deutschland ist Leihmutterschaft verboten. Bundesfinanzminister Klingbeil und Justizministerin Hubich wollen härter gegen Steuerhinterziehung vorgehen. Dafür haben sie einen Aktionsplan vorgestellt. Klingbeil sagte:
2: Und es widerspricht zutiefst meinem Gerechtigkeitsempfinden, wenn dieser Staat und diese Gesellschaft betrogen werden. Menschen sollen sich an die Regeln halten, das ist unsere klare Botschaft. Das gilt beim Bürgergeld, das gilt bei Sozialleistungen, aber es muss auch beim Bezahlen von Steuern gelten. Steuerbetrüger, die sich mit kriminellen Tricks die Taschen voll machen, dürfen damit nicht durchkommen.
1: Unter anderem soll die Straffreiheit bei Selbstanzeige in heutiger Form abgeschafft werden. Und die Zusammenarbeit der verschiedenen Behörden von Bund und Ländern soll verbessert werden. 8 Jahre nach dem Einsturz einer Autobahnbrücke in Genua hat ein Gericht den früheren Chef der italienischen Autobahngesellschaft zu 12 Jahren Haft verurteilt. Er soll schon lange zuvor von Mängeln an der Brücke gewusst haben. Bei dem Unglück 2018 waren 43 Menschen ums Leben gekommen. Der 66-Jährige sitzt wegen eines tödlichen Busunglücks auf einer anderen Autobahn bereits im Gefängnis. Der Bayerische Fußballverband freut sich über weiteren Mitgliederzuwachs. Mit über 1,8 Millionen Mitgliedern gibt es laut BFV einen Rekord. Präsident Kern sagte, Fußball in Bayern wachse mit mehr als 130.000 neuen Mitgliedern im Vergleich zum Vorjahr. Besonders beim Mädchen- und Frauenfußball verzeichnet die Statistik deutliche Zuwächse. Vor allem südlich der Donau ziehen teilweise kräftige Schauer und Gewitter durch. Abseits davon ist es nur leicht bewölkt oder klar. Die Temperaturen sinken auf 20 bis 14 Grad. Tagsüber scheint vorübergehend die Sonne, am längsten im Südosten. Ab der Mittagszeit bilden sich erneut Schauer und Gewitter. Örtlich drohen sintflutartiger Regen, Hagel und Sturmböen. Die Höchstwerte erreichen zuvor 24 bis 29 Grad.
3: Guten Abend, hier ist Ernst aus der Alpenwelle Verkehrsredaktion. Von uns gibt's grünes Licht, alles frei. Die Alpenwelle wünscht gute Fahrt.
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1: Ich bin Moritz Einzel. Bundesaußenminister Wadefuhl sieht beim Thema Zivilschutz Finnland als Vorbild. Deutschland müsse bei dem Thema komplett umdenken, sagte der CDU-Politiker beim Besuch einer großen Zivilschutzanlage in Helsinki.
2: Deutschland steht fest an der Seite Finnlands. Denn diese Grenze ist nicht nur Finnlands Grenze, sie ist unsere Außengrenze. Wer sie schützt, schützt die Sicherheit Europas.
1: Russland wolle die offenen Gesellschaften verunsichern. Darauf müsse man unter anderem mit guter Vorsorge reagieren, so Wadefuhl. Bundesgesundheitsministerin Warken will Angebote zur Vorbeugung von Erkrankungen stärker ausbauen. Prävention solle stärker im Alltag verankert werden, sagte sie zum Auftakt einer Präventionsoffensive. Im Blick stehen unter anderem verpflichtende Einladungen von Kindern und Jugendlichen zu Vorsorgeuntersuchungen sowie ein Check-up 60+ für Versicherte ab 60 Jahren. Ärztepräsident Reinhardt warb dafür, Prävention über den gesamten Lebenszyklus auszubauen. Ein Mann, der in Ruhpolding einen Zugbegleiter und weitere Menschen mit einem Messer bedroht hat, ist in einer geschlossenen forensischen Klinik untergebracht worden. Das hat das Amtsgericht Traunstein veranlasst. Es sei derzeit davon auszugehen, dass der Mann schwer psychisch beeinträchtigt sei und im Zustand verminderter Schuldfähigkeit gehandelt habe. Laut Bundespolizei handelt es sich um einen 28-jährigen Afghanen. Ein Schaffner hatte ihn am Dienstag in einem stehenden Zug in Ruhpolding kontrollieren wollen. Da zückte er ein Messer. Der belgische Radprofi Tim Merlier hat die 12. Etappe der Tour de France gewonnen. Der 33-Jährige setzte sich in Chalon-sur-Saône im Massensprint durch. Bester Deutscher wurde Max Kanter auf Rang 7. Das gelbe Trikot von Spitzenreiter Tadej Pogacar aus Slowenien geriet erneut nicht in Gefahr. Vor allem südlich der Donau ziehen teilweise kräftige Schauer und Gewitter durch. Abseits davon ist es nur leicht bewölkt oder klar. Die Temperaturen sinken auf 20 bis 14 Grad. Tagsüber scheint vorübergehend die Sonne, am längsten im Südosten. Ab der Mittagszeit bilden sich erneut Schauer und Gewitter. Örtlich drohen sintflutartiger Regen, Hagel und Sturmböen. Die Höchstwerte erreichen zuvor 24 bis 29 Grad.
3: Hallo, hier ist Ernst aus der Alpenwelle Verkehrsredaktion. Wie ein klarer Gebirgsbach, der Verkehr bei uns fließt. Die Alpenwelle wünscht gute Fahrt.
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1: Ich bin Moritz Einzel. Die deutsch-französischen Beziehungen haben zuletzt holprig gewirkt, doch Frankreichs Präsident Macron stellt das anders dar. Die letzten Monate hätten eine echte deutsch-französische Annäherung in der europäischen Agenda gebracht, sagte Macron am Abend auf Schloss Beensberg bei Köln. Dort empfing ihn Kanzler Merz, um den heutigen deutsch-französischen Ministerrat vorzubereiten. Der findet auf Schloss Augustusburg in Brühl statt. Im Prozess gegen eine mutmaßliche NSU-Unterstützerin wird heute vor dem Oberlandesgericht Dresden das Urteil erwartet. Die Angeklagte ist die Ehefrau eines bereits verurteilten NSU-Unterstützers. Zudem gilt sie als enge Freundin der Rechtsterroristin Beate Zschäpe. Die Bundesanwaltschaft wirft der Frau unter anderem vor, Zschäpe ihren Personalausweis und ihre Krankenkassenkarte überlassen zu haben. Mit einem Aktionsplan will die Bundesregierung entschiedener gegen Steuerbetrug und Geldwäsche vorgehen. Finanzminister Klingbeil und Justizministerin Hubich haben ein gemeinsames Zentrum gegen Steuer- und Finanzkriminalität beim Zoll angekündigt. Dabei soll mit modernen Methoden gearbeitet werden, sagte Klingbeil.
2: Künstliche Intelligenz wird dabei helfen, große Datenmengen zu durchsuchen, komplexe Unternehmensgeflechte zu entwirren und Strohmänner besser zu identifizieren. Auch Blockchain-Analysen werden wir etablieren. Steuerkriminalität im digitalen Raum entzieht sich immer mehr den klassischen Ermittlungsmethoden und darauf müssen wir reagieren.
1: Besonders schwere Steuerstraftaten sollen schärfer geahndet werden und Selbstanzeigen nicht mehr grundsätzlich zur Straffreiheit führen. Der belgische Radprofi Tim Merlier hat die 12. Etappe der Tour de France gewonnen. Der 33-Jährige siegte nach gut 179 Kilometern von Magny-Cours nach Chalons-sur-Saône im Massensprint. Für Merlier war es bereits der 3. Tagessieg bei dieser Tour. Das gelbe Trikot trägt weiter Tadej Pogacar aus Slowenien. Vor allem südlich der Donau ziehen teilweise kräftige Schauer und Gewitter durch. Abseits davon ist es nur leicht bewölkt oder klar. Die Temperaturen sinken auf 20 bis 14 Grad. Tagsüber scheint vorübergehend die Sonne, am längsten im Südosten. Ab der Mittagszeit bilden sich erneut Schauer und Gewitter. Örtlich drohen sintflutartiger Regen, Hagel und Sturmböen. Die Höchstwerte erreichen zuvor 24 bis 29 Grad.
3: Hallo, hier ist Ernst aus der Alpenwelle Verkehrsredaktion. Von uns gibt's grünes Licht, alles frei. Die Alpenwelle wünscht gute Fahrt.
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